0: Rentenkommission bekannt wurden, gibt es viel Kritik. Der Präsident des Deutschen Instituts für Wirtschaftsforschung, Fratscher, hält die Vorschläge für unzureichend. Das sagte er der Rheinischen Post.
1: Mut und Konsequenz, das vermisst der DEW-Präsident bei den Reformvorschlägen. Denn an den drei größten Problemen, so Fratscher, würden sie nichts ändern. Der hohen Altersarmut, der zu starken Belastung der jungen Generation und der Schieflage bei der Gerechtigkeit. Ein höheres Renteneintrittsalter, die Einführung einer kapitalgedeckten Rente und weniger Frühverrentungen hält er allerdings für richtig. Das soll so auch in den Vorschlägen der Rentenkommission stehen, die morgen hier in Berlin offiziell präsentiert werden sollen. Thomas Thonfeld, Berlin.
0: In der Schweiz haben Gespräche zwischen dem Iran und den USA über eine dauerhafte Friedensvereinbarung begonnen. Offenbar mit Anlaufschwierigkeiten. Nach Angaben der iranischen Nachrichtenagentur Tasnim hat die iranische Delegation Protest eingelegt gegen neue Drohungen von US-Präsident Trump.
2: Trump hatte am Nachmittag im US-Sender Fox News unter anderem erklärt, er habe dem Iran eine Warnung übermittelt. Sollte der Iran die Straße von Hormuz wieder schließen, dann würden die Iraner kein Land mehr haben, in das sie zurückkehren könnten. Die iranische Delegation in der Schweiz protestierte offenbar und wollte ihre Reaktion prüfen. Die Verhandlungen wurden angeblich nach 80 Minuten zunächst unterbrochen. Ob sie abgebrochen wurden, dazu gab es zunächst keine klaren Aussagen. Im Rahmenabkommen zwischen dem Iran und den USA verpflichten sich beide Seiten auf Angriffe und Drohungen zu verzichten. Ronny Tochau, Nachrichtenredaktion.
0: Mehr als 80.000 Menschen haben am Wochenende trotz großer Hitze und zwischenzeitlicher Unwetter den Tag der offenen Tür der Bundesregierung in Berlin besucht. Zu den meistbesuchten Stationen gehörte nach Angaben der Bundesregierung wieder das Kanzleramt. Interessierte konnten auch etwa einen Hubschrauber der Bundespolizei von innen besichtigen, Ministerien erkunden oder mit Mitgliedern der Bundesregierung ins Gespräch kommen. Zum Fußball. Bei der Weltmeisterschaft haben die Spanier ihr zweites Gruppenspiel deutlich gewonnen. Gegen Saudi-Arabien gewannen sie mit 4:0 und führen nun Gruppe H an. Der große Favorit Belgien kam dagegen auch im zweiten WM-Spiel nicht über ein Unentschieden hinaus und geht nach einem 0:0 gegen Iran mit nur 2 Punkten ins letzte Gruppenspiel.
3: Das Wetter.
4: Es ist trocken und mild bei 15 bis 18 Grad. Später am Tag steigen die Temperaturen dann auf bis zu 33 Grad und es gibt Sonne pur. So geht's dann auch am Dienstag weiter.
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5: A43 Recklinghausen-Wuppertal zwischen Kreuz Recklinghausen und Recklinghausen-Hochlamark. 1 Kilometer Stau. Wir wünschen allen unterwegs gute Fahrt.
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4: Kurz nach 2 haben wir's. Und jetzt holen wir die großen Gefühle raus. Und zwar mit Ronan Keating. When you say nothing at all, gibt's jetzt hier für euch.

0: 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Leonie mit Don't Worry.
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0: Das Wetter.
1: Es ist mild und trocken. 15 bis 18 Grad haben wir. Am Tag steigen die Temperaturen dann auf bis zu 33 Grad. Dazu gibt es Sonne pur. Hitzegewitter sind nicht ganz ausgeschlossen. Meist bleibt es aber auch dann trocken.
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2: A40 Dortmund-Essen zwischen Dortmund-Hombruch und Dortmund-Barob. 1 Kilometer Stau. Und A43 Recklinghausen-Wuppertal zwischen Kreuz Recklinghausen und Recklinghausen-Hochlamark. 1 Kilometer stockender Verkehr. Wir wünschen allen unterwegs gute Fahrt.
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1: So, und wir springen jetzt direkt wieder in unseren besten Mix.
3: Please don't stop the music.
1: Nein, das würde ich niemals wagen, Rihanna. Gleich dann direkt.

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1: Ich bin Ursula Winkler. Die von der Bundesregierung eingesetzte Rentenkommission schließt heute ihre Beratungen ab. Ihre Vorschläge sollen die Fachleute dann morgen offiziell im Kanzleramt an die Bundesregierung übergeben. Viele Empfehlungen wurden über das Wochenende bereits bekannt und lösten schon Kritik aus.
2: Länger arbeiten und Teile der Rente künftig aus Anlagen am Kapitalmarkt. Vor allem dagegen regt sich Widerstand von Gewerkschaften, Sozialverbänden und Opposition. Ökonomen finden manche Vorschläge dagegen zu kurz gesprungen. Dabei sind die Vorschläge der Rentenkommission noch gar nicht offiziell. Sie berät an diesem Montag sogar noch ein letztes Mal. Angeblich herrschte breiter Konsens über die 30 Vorschläge, aber keine Einstimmigkeit, die vor allem Arbeitsministerin Baas gefordert hatte, um die Vorschläge direkt umzusetzen. Nun könnte es auch in der Koalition noch mal längere Diskussionen geben. Onito Rau, Berlin.
1: Die Deutsche Krankenhausgesellschaft warnt vor einer Pleitewelle und einem massiven Arbeitsplatzabbau in der Branche wegen der Sparpläne der schwarz-roten Regierung. Kommen die Einsparungen wie geplant, verlieren wir im kommenden Jahr insgesamt 8% unserer Erlöse, sagte Verbandschef Gass dem Redaktionsnetzwerk Deutschland. Er verwies auf aktuelle Studienergebnisse, die darauf hindeuten, dass in diesem Fall in 4 Jahren jede zweite Klinik pleite gehen könnte. Die durchschnittliche Zahl der Hitzetage in Deutschland mit Spitzenwerten über 30 Grad hat zugenommen. Das geht aus Daten des Deutschen Wetterdienstes hervor.
3: Seit 8 Jahren geht der Trend klar nach oben, heißt es auch vom Umweltbundesamt. Denn seitdem kommen die starken Hitzeperioden fast jeden Sommer, teils mit 17 oder sogar 20 Hitzetagen pro Jahr. Die Luftmassen aus Südwesteuropa, die auch aktuell für die Hitze sorgen, sind heute deutlich heißer als noch in den 60er bis 80er Jahren, sagen Experten. Und eine Studie des Max-Planck-Instituts zeigt, die 5 intensivsten Hitzewellen der vergangenen 45 Jahre gab es alle seit 2010. Grund, klar, der Klimawandel. Thomas Thonfeld, Nachrichtenredaktion.
1: Zum Fußball. Bei der Weltmeisterschaft haben die Spanier ihr 2. Gruppenspiel deutlich gewonnen. Gegen Saudi-Arabien gewannen sie mit 4:0. Für Kap Verde geht das WM-Märchen weiter. Der Außenseiter erkämpfte sich gegen Uruguay ein 2:2 Unentschieden und hat weiter die Chance, sich bei der ersten WM-Teilnahme überhaupt für die K.O.-Runde zu qualifizieren. Der große Favorit Belgien erreichte im 2. WM-Spiel nur ein 0:0 gegen den Iran und geht mit nur 2 Punkten ins letzte Gruppenspiel.
4: Das Wetter.
5: Ja, so eine richtige Abkühlung gibt es jetzt in der Nacht nicht. Ne? Also immer noch Temperaturen bis zu 21 Grad. Dazu ist es allerdings meist trocken und der Montag sieht dann auch wieder richtig schön sommerlich aus. Bis zu 34 Grad sind drin, dazu ganz, ganz viel Sonne und höchstens mal im Osten von NRW ein bisschen Regen und Gewitter.
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6: Hier die aktuelle Verkehrslage. A3 Oberhausen-Köln zwischen Mettmann und Solingen. 3 Kilometer Stau, 11 Minuten Zeitverlust. Weiterhin auf der A40 Dortmund-Essen zwischen Dortmund-Hombruch und Dortmund-Barob. 1 Kilometer stockender Verkehr. Und zusätzlich auf der A43 Recklinghausen-Wuppertal zwischen Kreuz Recklinghausen und Recklinghausen-Hochlamark. 1 Kilometer zähfließender Verkehr. Wir wünschen allen unterwegs gute Fahrt.
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5: Kommt gut durch die Nacht mit mir. Ich bin Vera Körber und das ist Alex Warren. Der begleitet euch jetzt ein bisschen musikalisch mit Fever Dream.

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0: Das Wetter.
1: Die Nacht ist meist trocken mit Temperaturen zwischen 18 und 21 Grad. Der Montag wird dann auch wieder richtig heiß, bis zu 34 Grad sind drin. Die meiste Zeit ist es auch da trocken und sehr, sehr sonnig, außer im Osten von NRW. Da sind ganz vereinzelt schon mal Schauer und Gewitter möglich. Bleibt aber die Ausnahme.
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2: Zurzeit liegen uns keine Meldungen vor. Wir wünschen allen unterwegs gute Fahrt.
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1: Kuckuck und eine schöne Nacht wünsche ich euch. Ich finde, hiermit kann man wunderbar durch die Nacht kommen. Crazy Town mit Butterfly, ich bin Vera Körber.

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1: Ich bin Ursula Winkler. Der Sozialverband Deutschland und die Gewerkschaft Verdi reagieren enttäuscht auf die bisher bekannt gewordenen Vorschläge der Rentenkommission. Verdi-Chef Wernicke kritisierte vor allem eine schrittweise Anhebung des Renteneintrittsalters.
2: Schon die derzeitige Rente mit 67 sei in anstrengenden Berufen unerreichbar, so Verdi-Chef Wernicke. Ein noch höheres Renteneintrittsalter sei deshalb abzulehnen. Nach Medienberichten sehen die Rentenkommissionsvorschläge allerdings Sonderregeln vor für gesundheitlich belastete Menschen. Den Sozialverband stört insbesondere die neue Rentensäule am Kapitalmarkt, denn deren Erträge seien nicht kalkulierbar. Auch Ökonomen und Opposition kritisieren viele Vorschläge. Kritik von allen Seiten könnte allerdings auch ein Zeichen für einen ausbalancierten Kompromiss sein. Ronny Thorau, Berlin.
1: Die Deutsche Krankenhausgesellschaft warnt vor einer Pleitewelle und einem massiven Arbeitsplatzabbau in der Branche wegen der Sparpläne der schwarz-roten Regierung. Kommen die Einsparungen wie geplant, verlieren wir im kommenden Jahr insgesamt 8% unserer Erlöse, sagte Verbandschef Gast dem Redaktionsnetzwerk Deutschland. Er verwies auf aktuelle Studienergebnisse, die darauf hindeuten, dass in diesem Fall in 4 Jahren jede zweite Klinik pleite gehen könnte. In der Schweiz haben Gespräche zwischen dem Iran und den USA über eine dauerhafte Friedenslösung begonnen. Ein Streitpunkt dabei sind mögliche Mautregelungen in der Straße von Hormuz. Es wird befürchtet, dass der Iran künftig Gebühren für die Durchfahrt von Schiffen nimmt und auch US-Präsident Trump droht mit einer Maut. Außenminister Wadefuhl warnt ausdrücklich davor.
3: Der für die weltweite Energieversorgung wichtige Seeweg muss wieder frei passierbar sein. Das sei ein Prinzip des Seevölkerrechts. Und dann würde sich auch der Ölpreis schnell normalisieren, so Wadefuhl beim Bürgerforum im Auswärtigen Amt. In der Absichtserklärung zwischen den USA und dem Iran ist die freie Durchfahrt durch die Straße von Hormuz demnach aber nicht zu 100% garantiert. Die Bundesregierung macht sie aber zur Bedingung für eine mögliche Lockerung der Iran-Sanktionen. Katrin Müller, Nachrichtenredaktion.
1: Zum Fußball. Bei der Weltmeisterschaft haben die Spanier ihr zweites Gruppenspiel deutlich gewonnen. Gegen Saudi-Arabien gewannen sie mit 4:0. Für Kap Verde geht das WM-Märchen weiter. Der Außenseiter erkämpfte sich gegen Uruguay ein 2:2 Unentschieden und hat weiter die Chance, sich bei der ersten WM-Teilnahme überhaupt für die K.O.-Runde zu qualifizieren. Der große Favorit Belgien erreichte im zweiten WM-Spiel nur ein 0:0 gegen den Iran und geht mit nur 2 Punkten ins letzte Gruppenspiel.
4: Das Wetter.
5: Ja, so eine richtige Abkühlung gibt es jetzt in der Nacht nicht. Ne? Also immer noch Temperaturen bis zu 21 Grad. Dazu ist es allerdings meist trocken und der Montag sieht dann auch wieder richtig schön sommerlich aus. Bis zu 34 Grad sind drin, dazu ganz, ganz viel Sonne und höchstens mal im Osten von NRW ein bisschen Regen und Gewitter.
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6: Hier die aktuelle Verkehrslage. A4 Aachen-Köln zwischen Köln-Klettenberg und Köln-Eiffeltor, 1 Kilometer Stau. Weiterhin auf der A30 Osnabrück-Bad Oeynhausen zwischen Bad Oeynhausen-Ost und Kreuzbad Oeynhausen, 2 Kilometer stockender Verkehr. Und zusätzlich auf der A43 Recklinghausen-Wuppertal zwischen Kreuz-Recklinghausen und Recklinghausen-Hochlamark. 1 Kilometer zähfließender Verkehr. Wir wünschen allen unterwegs gute Fahrt.
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5: Hallo zusammen, ich bin Vera Körber und jetzt starten wir in diese Stunde mit Ray und Where is my Husband? Ich weiß nicht, solange wir die schon sucht, scheint die ja wirklich unvermittelbar zu sein.

0: Ich glaube, jeder hat ja jemanden in seinem Freundeskreis, der die Abnehmspritze benutzt. Na, ob das jetzt Wegovy oder Ozempic ist oder wie sie alle heißen, vollkommen egal. Aber mit dem Thema beschäftigen sich eben viele, viele Menschen und es kommen da ja immer wieder Fragen auf. Deswegen haben wir uns mit dem Thema Abnehmspritze in der letzten Woche beschäftigt. Zwei Experten waren da bei uns im Studio und haben eure Fragen beantwortet. Thorsten Ortmann hat die Sendung begleitet und man kann durchaus sagen, war ganz schön was los, ne?
1: Ja, wir haben super viele Mails bekommen. Man merkt, das Thema beschäftigt viele, besonders weil es auf Social Media die Runde macht. Da gibt es viel Werbung für die Abnehmspritze, auch von vielen Prominenten. Darum besorgen viele sie sich im Netz und nehmen sie dann ohne ärztliche Begleitung. Das kann gefährlich sein, denn die Abnehmspritze hat auch Nebenwirkungen, sagt unser Adipositas-Experte Dr. Markus Gellenbeck.
2: Das muss man in Absprache mit dem Arzt machen, mit entsprechenden Nebenwirkungen gucken, was macht Übelkeit, was macht Erbrechen, was macht Kopfschmerzen, Schwindel. Es gibt Gegenanzeigen, wie zum Beispiel Bauchspeicheldrüsenentzündung. Diese Patienten sollten auf gar keinen Fall diese Medikamente nehmen. Das kann man als Laie nicht alleine überblicken.
1: Ja, und wenn man sich dazu dann auch noch falsch ernährt, dann verliert man neben Fett auch Muskelmasse.
0: Ja, und auf jeden Fall sollte man sich vorher mal gründlich durchchecken lassen. Welche Fragen sind denn besonders häufig aufgetaucht?
1: Besonders häufig wurde nach den Kosten gefragt.
2: In der Regel wird es nur dann übernommen, wenn man Diabetiker ist.
1: Und diese Frage kam auch oft.
3: Hi, hier ist die Sabine. Ich habe folgende Frage, wie das sich mit dem Jojo-Effekt verhält, da man die Spritze ja nicht sein Leben lang nimmt, wie das dann anschließend ist, wenn man sie wieder nicht mehr nimmt.
4: Das heißt, um solche Nebenwirkungen zu reduzieren, die Portionsgrößen anpassen, dann das, was auf dem Teller liegt, sich genauer anschauen. Also wenn man sich so einen Teller vorstellt, die Hälfte sollte auf jeden Fall eine Eiweißportion sein. Tierische, pflanzliche Eiweiße kombinieren, dann Gemüse, Obst. So kann man einem Muskelabbau etwas entgegenwirken.
1: Wer die Sondersendung verpasst hat, auch kein Problem. Das Interview könnt ihr euch online auf unserer Webseite nochmal anhören. Da haben wir auch nochmal alles Wichtige rund um das Thema Abnehmspritze zusammengefasst.
0: Danke dir, Thorsten Ortmann.
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0: das Wetter.
1: Die Nacht ist meist trocken mit Temperaturen zwischen 18 und 21 Grad. Der Montag wird dann auch wieder richtig heiß. Bis zu 34 Grad sind drin. Die meiste Zeit ist es auch da trocken und sehr, sehr sonnig. Außer im Osten von NRW, da sind ganz vereinzelt schon mal Schauer und Gewitter möglich. Bleibt aber die Ausnahme.
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2: A43 Recklinghausen-Wuppertal zwischen Kreuz Recklinghausen und Recklinghausen-Hochlamark. 1 Kilometer Stau. Wir wünschen allen unterwegs gute Fahrt.
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1: Hallo, ich bin Vera Körber. Ja, wer jetzt schon um diese unchristliche Uhrzeit aufstehen muss, dem wollen wir es jetzt nicht zu laut bereiten. Wir steigern uns langsam, aber erstmal geht's ganz ruhig los. Evanescence ist das mit My Immortal.

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1: Ich bin Ursula Winkler. Später in Rente mehr zahlen und erstmals Politiker in der Rentenkasse. Seit die Vorschläge der Rentenkommission bekannt wurden, gibt es viel Kritik. Der Präsident des Deutschen Instituts für Wirtschaftsforschung, Fratscher, hält die Vorschläge für unzureichend. Das sagte er der Rheinischen Post.
2: Mut und Konsequenz, das vermisst der DEW-Präsident bei den Reformvorschlägen. Denn an den drei größten Problemen, so Fratscher, würden sie nichts ändern. Der hohen Altersarmut, der zu starken Belastung der jungen Generation und der Schieflage bei der Gerechtigkeit. Ein höheres Renteneintrittsalter, die Einführung einer kapitalgedeckten Rente und weniger Frühverrentungen hält er allerdings für richtig. Das soll so auch in den Vorschlägen der Rentenkommission stehen, die morgen hier in Berlin offiziell präsentiert werden sollen. Thomas Thonfeld, Berlin.
1: Die Deutsche Krankenhausgesellschaft warnt vor einer Pleitewelle und einem massiven Arbeitsplatzabbau in der Branche wegen der Sparpläne der schwarz-roten Regierung. Kommen die Einsparungen wie geplant, verlieren wir im kommenden Jahr insgesamt 8% unserer Erlöse, sagte Verbandschef Gass dem Redaktionsnetzwerk Deutschland. Er verwies auf aktuelle Studienergebnisse, die darauf hindeuten, dass in diesem Fall in 4 Jahren jede zweite Klinik pleite gehen könnte. In London kündigt sich angeblich ein politischer Paukenschlag an. Der britische Premier Starmer steht nach dem Einzug seines innerparteilichen Rivalen Burnham ins Parlament unter noch nie dagewesenem Druck. Britische Medien schreiben, dass Starmer schon heute seinen Rücktritt bekannt geben werde.
3: Seit Wochen steht Starmer unter Druck. Laut britischen Medien zieht der Premierminister nun die Konsequenzen aus dem schwindenden Rückhalt in den eigenen Reihen. Angedacht ist demnach kein sofortiger Rücktritt, sondern ein Zeitplan für seinen Abgang. Sollte er nicht selbst zurücktreten, ist davon auszugehen, dass Burnham ihn als Parteivorsitzenden herausfordern und dann als Premierminister ablösen würde. Aus London, Philipp Detlefs.
1: Zum Fußball. Bei der Weltmeisterschaft haben die Spanier ihr zweites Gruppenspiel deutlich gewonnen. Gegen Saudi-Arabien gewannen sie mit 4:0. Für Kap Verde geht das WM-Märchen weiter. Der Außenseiter erkämpfte sich gegen Uruguay ein 2:2 Unentschieden und hat weiter die Chance, sich bei der ersten WM-Teilnahme überhaupt für die K.O.-Runde zu qualifizieren. Der große Favorit Belgien erreichte im zweiten WM-Spiel nur ein 0:0 gegen den Iran und geht mit nur 2 Punkten ins letzte Gruppenspiel.
4: Das Wetter.
5: Das wird wieder ein heißer Montag mit bis zu 34 Grad. Meist ist es dazu trocken. Nur im Osten müssen wir noch ganz vereinzelt mal mit Gewittern und Regen rechnen. Und wenn wir uns den Rest der Woche angucken, ganz, ganz sommerlich, viel Sonne und locker über 30 Grad.
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6: A30 Osnabrück Bad Oeynhausen. Zwischen Bad Oeynhausen Ost und Kreuz Bad Oeynhausen. 2 Kilometer Stau. Und A43 Recklinghausen Wuppertal. Zwischen Kreuz Recklinghausen und Recklinghausen Hochlarmark. 1 Kilometer stockender Verkehr. Wir wünschen allen unterwegs gute Fahrt.
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5: Schönen Montagmorgen wünsche ich euch. Ich bin Vera Körber und das hier sind Calvin Harris und Clementine Douglas mit

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1: Schönen Montagmorgen wünsche ich euch. Dann gehen wir mal rein in die neue Woche.
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1: Naja, Wetter würde ich sagen. Ne? Wir haben es ja schon geahnt, Kollege Robert Jans. Auch in dieser Woche geht's weiter mit heißen Temperaturen.
3: Guten Morgen. Ja, genau. Über mehrere Tage hinweg sollen die Temperaturen über 30 Grad klettern. Das heißt jetzt nicht nur eben dann hoffentlich Zeit für Freibad, Eis und Biergarten, sondern eben auch wieder stickige Luft und der Geruch nach Schweiß. Aber ja, zusammen kämpfen wir uns dadurch. Und eigentlich soll Sommer ja auch was Schönes.
1: Absolut. Ich bin pro Sommer. Ne? Immer viel trinken. Da können wir jetzt ja mit dem ersten Kaffee des Tages schon mal starten. Ist ja kein Problem. Lass uns kurz über die WM sprechen. Deutschland gegen die Elfenbeinküste 2:1. Ja, läuft. Gibt's heute für unsere Jungs Termine?
3: Ja, ganz schön sogar. Also nach dem zweiten Gruppenspiel gegen die Elfenbeinküste ist die deutsche Mannschaft an diesem Montag wieder im WM-Quartier. Und heute gibt's da dann auch Besuch. Spielerfrauen und Familien bekommen wieder Zugang. So war das ja auch schon nach dem Turnierauftakt. Also die können ins Teamhotel, können alle mal ein bisschen Kraft tanken, eine gute Zeit haben. Und die Mannschaft bereitet sich die kommenden Tage dann auf die Partie gegen Ecuador vor.
1: Ja, das läuft doch. Dank dir, Robert. Und euch wünschen wir zu Hause natürlich auch eine gute Vorbereitung für diesen ersten Arbeitstag der Woche.
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0: das Wetter.
1: Wir starten sommerlich in diese Woche, nachdem die Nacht ja auch nicht so eine richtige Abkühlung gebracht hat. Kommen wir heute wieder auf bis zu 34 Grad mit sehr, sehr viel Sonne. Nur im Osten des Landes ist schon mal ein Gewitter oder noch ein kleiner Schauer drin. Und auch die nächsten Tage sehen sehr sommerlich und heiß aus.
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2: Hier die aktuelle Verkehrslage. A30 Osnabrück-Bad Oeynhausen zwischen Bad Oeynhausen-Ost und Kreuz Bad Oeynhausen. 2 Kilometer Stau. Weiterhin auf der A42 Dortmund-Kamp-Lindfort zwischen Oberhausen-Zentrum und Oberhausen-Buschhausen. 1 Kilometer stockender Verkehr. Und zusätzlich auf der A43 Recklinghausen-Wuppertal zwischen Kreuz Recklinghausen und Recklinghausen-Hochlamark. 1 Kilometer zähfließender Verkehr. Wir wünschen allen unterwegs gute Fahrt.
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1: Schönen guten Morgen wünsche ich euch. Ich bin Vera Körber. Kommt gut raus und habt einen schönen Wochenstart.
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0: Anfang Juni, ein Café, meine Freundin und ich. Die WM ist ja auch davon betroffen. Dein Ernst? Ich merke, mein Herz schlägt schneller, mein Gesicht wird rot. Stimmt schon, die WM ist betroffen. Das kongolesische Team musste ein Testspiel absagen. Aber weißt du, was auch stimmt? Das Ebola-Virus hat sich im Kongo rasend schnell ausgebreitet. Jedes vierte Todesopfer ist laut der Organisation Save the Children ein Kind. Das Virus wütet in einer Region, die seit Jahren von bewaffneten Milizen heimgesucht wird, wo hunderttausende Menschen in Notlagern ohne sauberes Wasser leben. Und du kommst mir mit einem Testspiel für die WM? Große Krise, großes Sportereignis. Für mich hat das nichts miteinander zu tun und ich merke, ich bin richtig wütend. Darüber, dass Fußball offenbar wichtiger ist als Menschen. Darüber, dass wir immer nur den Teil der Geschichte erzählen, der uns betrifft. Und darüber, dass ich erwarte, dass andere was machen. Denn auch wenn ich keine Ärztin bin, ich kann was beitragen. Ich kann mich informieren, Good News statt Fake News verbreiten, eine Spende geht irgendwie auch immer. Und ich kann meine Freunde weniger anschreien. Denn mal ehrlich, meine Freundin hat den Kongo ins Gespräch gebracht. Unfreiwillig über den Fußball. Millionen Menschen schauen gerade WM. Und plötzlich ist da ein Land im Fokus, das viele sonst nicht so auf dem Schirm haben. Vielleicht braucht es manchmal eine Freundin im Café, die aus Versehen das Richtige sagt und mich damit auf den Boden der Tatsachen bringt. Julia Rebecca Riedel von der Evangelischen Kirche für Augenblick mal.
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2: Mit Marc Weiß. Schönen guten Morgen. Das Rententhema kocht wieder hoch. Die Expertenkommission hat ihre Pläne und Empfehlungen für die Reform fertiggestellt. Offiziell sollen sie erst morgen der Regierung übergeben werden. Einige Details sind aber schon durchgesickert und über die wird schon jetzt gestritten. Thorsten Adolfs aus dem News-Team mit den Einzelheiten.
3: Kritik kommt vor allem von den Gewerkschaften. IG Metall-Chefin Benner warnt, dass die Pläne, die abschlagsfreie Rente nach 45 Versicherungsjahren abzuschaffen, die Realität in vielen Betrieben völlig ausblende. Von Jusos und Linken heißt es, das sei sozial ungerecht. Auch der Sozialverband Deutschland und die Gewerkschaft Verdi haben enttäuscht auf die Vorschläge der Kommission reagiert. Vor allem die mögliche Koppelung des Rentenalters an die Lebenserwartung sorgt bei ihnen für mächtig Ärger. Es gibt aber auch Zustimmung. Aus der Seniorenunion zum Beispiel heißt es, das Ganze sei ausgewogen. Mit ihren Plänen will die Rentenkommission unser System fit für die Zukunft machen, damit auch Jüngere später noch vernünftig über die Runden kommen. Vorgesehen ist unter anderem eine zusätzliche Kapitalrente, um die Bezüge langfristig zu sichern. Gleichzeitig sollen in Zukunft auch Selbstständige und Politiker in die gesetzliche Rente einzahlen. Allerdings gibt es auch bittere Pillen. Die beliebte Rente mit 63 steht vor dem Aus. Und die Rentenbeiträge werden wohl weiter steigen, um den Lebensstandard im Alter zu sichern. Die Bundesregierung will ihr großes Reformpaket bis zur Sommerpause auf den Weg bringen.
2: Thorsten Adolfs mit Infos. Vielen Dank. Jetzt die weiteren Themen in der Zusammenfassung. Nach dem Auftakt der Gespräche zwischen den USA und dem Iran in der Schweiz soll es heute weitere Beratungen auf Arbeitsebene geben. Ziel sei es, wie im Rahmenabkommen vorgesehen, innerhalb von 60 Tagen ein finales Abkommen zu erreichen, hieß es in einer gemeinsamen Erklärung der Vermittlerländer Katar und Pakistan. Die Ergebnisse von der Fußball-WM: Spanien, Saudi-Arabien 4:0, Belgien, Iran 0:0, Uruguay, Kap Verde 2:2 und Neuseeland gegen Ägypten 1:3. Viele Berufstätige in Deutschland würden lieber im Ausland arbeiten. Das ergab eine Umfrage für die Jobseite Indeed. Demnach liebäugeln 2/3 der Arbeitnehmer mit der Möglichkeit, ins Ausland zu gehen. Vor allem unter den Besserverdienern mit über 6.000 Euro im Monat. Dabei ist das Hauptmotiv eine bessere Bezahlung und eine bessere Lebensqualität. Über 40% hoffen außerdem auf weniger Steuern. Für die Studienmacher ist das Ergebnis durchaus ein Alarmsignal. Wenn 2/3 der Beschäftigten mit dem Weggang liebäugeln, dann sollte das auch als Zeichen für die Unzufriedenheit mit den Bedingungen hier in Deutschland verstanden werden, heißt es von Indeed. Politik und Arbeitgeber sollten die Signale ernst nehmen und die Bedingungen für Arbeit in Deutschland verbessern. Und das waren die Nachrichten mit Marc Weiß.
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4: Wir starten in die nächste heiße Sommerwoche bei uns am Niederrhein. Sonne satt heute auch wieder den ganzen Tag. 30 Grad kriegen wir maximal und es ist tatsächlich noch einer der frischeren Tage diese Woche, muss man sagen. Im Moment sind wir schon bei 18 Grad angekommen in Ringenberg da am Schloss und auch in Rheinberg am Fischmarkt.
5: Und hier ist das Radio KW Verkehrszentrum. Da ist aktuell alles frei. Gibt nur eine Meldung aus Wesel. Und zwar ist die Kreuzung B70, B58 aktuell immer noch gesperrt. Da werden Leitungen verlegt. Die Sperrung sollte eigentlich um 5 Uhr aufgehoben werden. Aber wie das so ist, es gibt ja Verzögerung. Deshalb ja, rechnet da auch heute früh mit etwas Zeitverlust. Gute Fahrt euch.
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4: Ich habe gerade gedacht, es ist eine Frechheit, dass ich 30 Grad schon als frisch bezeichne. Aber wenn man mal guckt, wirklich so Mittwoch 35, Donnerstag 36 Grad, irre.
5: Weiß nicht, ob ich das will. Ich habe Dachgeschoss.
4: Ach, kaufst du dir so einen Handventilator, fertig. Moin, morgen.

0: alle am Schreien.
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2: Ich würde sagen, so kann es weitergehen mit der Fußballnationalmannschaft bei der WM, oder? 2:1 gegen die Elfenbeinküste gewonnen, eben am Samstagabend.
0: Es war ein Ticken viel spannender, war am Ende ganz knapp, nur noch irgendwie die Führung rausgeholt, eben dank UNDAF in der Nachspielzeit.
2: Aber es war ja trotzdem zu erwarten, ne, dass wir wieder gewinnen.
0: Stimmt.
2: Unser Radio-KW-Orakel Herkules, die Schildkröte, die hat den Sieg ja wieder ganz klar vorhergesagt letzte Woche. Ich finde, das ist ein super weises Orakel, was wir da haben.
0: Voll und auch sehr entschlossen. Also ist ja eine Schildkröte, aber wie Herkules gesprintet ist, Deutschland-Flagge. Ja. Beim letzten Mal, das war krass. Also wir sind gespannt. Diese Woche darf er wieder ran. Donnerstag spielen wir gegen Ecuador. Anstoß auch da um 22 Uhr. Dein Tipp?
2: 1-0. Das ist nicht so krass, ne?
0: In Deutschland?
2: Ja, na klar.
0: Ja, okay. Also Sieg ist Sieg.
2: Und du sagst?
0: 4-2.
2: Wow.
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0: Also mich stört die Hitze tatsächlich eher weniger meistens. 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

0: ja, was machen, wenn jetzt Sommer wäre? Aber ans Meer habe ich gemacht am Wochenende. Bin nach Holland gefahren, 24 Grad.
1: Boah.
0: Es war zu kalt, um am Strand zu liegen und ins Wasser zu gehen. Das war herrlich, wirklich.
1: Das klingt ja wirklich traumhaft, muss man sagen. Ja. Ich habe schön in der Sonne am See gebraten und bin später beim Public Viewing fast zerlaufen. heute geht es bei uns am Niederrhein nochmal genauso heiß weiter. Ne? 30 Grad messen wir. Im Moment sind wir bei 18, 19 Grad angekommen. Ja, und während die meisten von uns am Wochenende eben mit Bikini im Freibad oder oben ohne im schattigen Plätzchen verbracht haben, müssen wir heute wieder mal lochen. Natürlich mit Klamotten.
0: Mhm. Was machen wir bei der Hitze am besten? Wenn wir uns nicht weiter ausziehen können, wollen wir heute früh wissen. Unter anderem hat unsere Reporter Greta Schlimm bei euch mal nach euren Tipps und Tricks zum Coolbleiben gefragt.
2: Auf jeden Fall lockere Kleidung. Schuhe einfach mal weg, wenn es geht, wenn man sitzt. Und gibt so Feuchtigkeitserfrischungssprays, die finde ich auch immer sehr, sehr gut.
3: Die kann man auch richtig gut in den Kühlschrank stellen, dann sind die noch kälter, ne?
2: Genau, das mache ich und ich habe die überall verteilt, also sei es im Auto oder in der Handtasche. Immer dabei, das hilft auf jeden Fall und natürlich viel trinken. Viel Eiswürfel reinpacken.
4: Boah, einfach kurze Sachen anziehen, würde ich sagen. Ne? Sonst eigentlich nicht.
3: Und wenn es so warm irgendwann ist, dass kürzer geht nicht mehr, was machst du dann?
4: Genau, am See mich sonnen oder so. Also mir macht jetzt die Wärme nichts, deswegen, ich mag das eher so. Also.
3: Bist du Team, ich trinke was Kaltes oder oh ne, dann schwitze ich noch mehr?
4: Also ich schwitze dann lieber mehr. Also ich trinke halt schon, aber Raumtemperatur ist mir meistens dann sogar lieber, anstatt was Kaltem.
3: Habt ihr irgendwelche Tricks, was ihr macht, wenn es so warm wird? Weil mehr ausziehen geht ja irgendwann nicht mehr.
2: Im Schatten.
3: Habt ihr so einen Hanfventilator?
2: Ja.
3: Benutzt du den regelmäßig?
2: Boah, ich weiß gar nicht mehr, wo der ist.
3: Und seid ihr Team was Kaltes trinken oder eher, boah nee, dann schwitze ich noch mehr?
2: Nee, eher was Kaltes trinken.
3: Was Kaltes trinken.
2: Eindeutig. Ja.
1: Guck mal, da war er wieder, der Handventilator, von dem ich eben schon gesprochen habe. Hast du so ein Ding?
0: Nee, du?
1: Nee. Aber ich beneide jedes Mal Menschen, wenn ich die sehe in der Bahn oder irgendwie sowas, die dann wirklich da mit diesem Ding sitzen.
0: Weißt, und es ist ja noch krasser mittlerweile. Da haben die Leute wie so ein Schal, so ein Gestell um den Hals hängen. Also wirklich hängen, dann brauchst du nichts in der Hand halten und da kommt Luft raus und
1: wow,
0: pustet dir ins Gesicht.
1: Sowas hast du aber.
0: Nein, natürlich nicht.
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0: in eine neue Woche zu starten. Um kurz vor 6:30 Pedro hier bei Radio KW.
1: Mir war der ein bisschen zu leise.
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0: hier bei Radio KW um 6.30 Uhr, halb sieben am Montag und es gibt die Nachrichten jetzt mit Petra Aßmann.
1: Schönen guten Morgen.
0: Gelb-schwarze Absperrbänder und knallgelbe Schilder mit rotem Querstrich, die sind heute in Förde und Kamp-Lintfort zu sehen. Petra, die Städte beteiligen sich am Aktionstag Kommunen am Limit.
1: Ja, viele Städte schlagen heute bundesweit Alarm. Ihnen geht das Geld aus. Sie beklagen, dass Bund und Länder ihnen immer neue Aufgaben übertragen, etwa bei der Kinderbetreuung oder Pflege. Mit der Finanzierung werden sie dann aber alleingelassen. Als Folge drohen Streichungen etwa von Bädern, Bibliotheken oder Events.
0: Was ist denn zum Aktionstag heute geplant?
1: Also vor allem viele dieser gelben Banner und Schilder, sie zeigen, was durch den Sparzwang gefährdet ist. Kamp-Lintfort bespielt damit auch die digitalen Stadttafeln und hier gibt es auch eine Ausstellung im Rathaus.
0: Und jetzt gibt's hier weitere Meldungen im Überblick.
1: In Krefeld wird nach tödlichen Polizeischüssen ermittelt. Sie sind bei einem Einsatz wegen eines Familienstreits gefallen. Ein 41-Jähriger soll zwei Polizeibeamte mit Messer angegriffen haben. Daraufhin soll einer der beiden geschossen haben. Der 41-Jährige starb später im Krankenhaus. Für heute ist die Obduktion geplant. Die Hintergründe des Familienstreits sind noch unklar. Eine Frau wurde dabei leicht verletzt. In Förde lässt Amprion die Erdkabelarbeiten erstmal ruhen. Hintergrund ist ein Rechtsstreit um einen Bereich in Löhnen. Die Dienstlakener Wasserwerke haben geklagt aus Sorge ums Trinkwasser. Die Erdkabel durchlaufen hier ein Wasserschutzgebiet. Laut NRZ hat das Verwaltungsgericht jetzt für den Teil der Trasse einen Baustopp verhängt, zumindest bis Mitte Juli. Dann wird über den Eilantrag der Wasserwerke entschieden. Sonsbeck plant für August eine Festivalpremiere. Die Gemeinde feiert ihren ersten Mühlensommer. Eine Woche lang gibt es Sport-, Spiel- und Wellnessangebote, alles kostenlos auf der Wiese an der Gommernschen Mühle. Jeder kann spontan kommen und mitmachen. Angeboten werden etwa Zirkeltraining, Selbstverteidigung, Yoga und Zumba, aber auch Fotoshooting, Brettspiele und Stadtführungen. Los geht's am 10. August.
0: Dank dir, Petra. Wir schauen aufs Wetter bei uns am Niederrhein. Auch diese Woche wieder absolut sommerlich mit ganz viel Hitze.

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1: Guten Morgen am Montag.
2: Schönen Start in die Woche.

0: Lush Live hier bei Radio KW. 20 vor 7 haben wir es am Montag und das war schon eine kurze Nacht, ne? Gestern Sommersonnenwende und offiziell auch noch kalendarischer Sommerbeginn.
1: Ja, dann sagen wir herzlich willkommen im Sommer.
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3: Wie verhalte ich mich in Deutschland im Sommer korrekt? Lektion 1. Du hast viele Monate lang auf Wärme gewartet. Wenn sie endlich da ist, musst du dich drüber beschweren.
4: Boah, das ist aber so eine drückende Hitze heute. Mist, ist auch schlecht für den Rasen.
3: Lektion 2. Auch wenn du keinen Hunger hast, am Wochenende musst du grillen. Und den Grill deines Nachbarn kritisieren.
5: Elektrogrill? Nee. Wo bleibt denn da die Romantik? Ich habe ein schönes 4,5 Meter Edelstahl-Grillfeld mit 7 Brennkammern, indirekte Hitzezonen.
3: Und Lektion 3. Wenn du etwas als mediterran bezeichnest, dann wirkt es automatisch wunderschön. Das gilt für alles. Iss eine Tiefkühlpizza auf dem Plastikstuhl auf deinem kleinen Balkon und sag dazu, wie in Italien. Herrlich.
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0: Guten Morgen, ihr hört Radio KW. 7:12 haben wir es. Deutschklausur, Vokabeltest, Mathearbeit und dann noch ein ganzes Musical auf die Beine stellen. Ist schon eine Hausnummer. Die Schüler der Gesamtschule Schermbeck, die machen gerade genau das.
1: Und das machen sie wirklich sehr gut, um mal einen Eindruck zu bekommen. Das hört sich in etwa so an. Die Schüler kümmern sich wirklich alles, die stellen den Chor, das Orchester und auch das Bühnenbild machen sie selbst.
0: Wahnsinn, ja. Radio KW-Reporter Jonathan Göke war bei einer der letzten Proben mit dabei und hat mit Jule gequatscht. Sie spielt eine der Hauptrollen in Die Rote Zora und findet es krass, was da so in den letzten Monaten sich getan hat.
2: Ja, also wenn man sich die erste Probe anguckt, ist es wirklich was ganz anderes, weil dieses Musical auch viel mehr kleinere dabei sind, habe ich das Gefühl zum Beispiel. Und die müssen sich meistens auch erst ein bisschen mehr öffnen als die Älteren. Und wenn man sich das jetzt im Vergleich anguckt, ist das schon echt extrem, was wir daraus gemacht haben. Oder vor allem, wie die Lehrer das mit uns gemacht haben.
1: Ja, wirklich sehr, sehr professionell das Ganze. Wir waren da, haben so einen kleinen Eindruck für euch mitgebracht. Auf unserer Radio KW Insta-Seite gibt es ein Video von den Proben.
0: Ja, los geht's mit den Auftritten. Übrigens jetzt am Donnerstag in der Aula der Gesamtschule Schermbeck. Tickets bekommt ihr über das Sekretariat der Schule.
1: Euch einen schönen guten Morgen mit Radio KW.

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1: Mit Marc Weiß. Schönen guten Morgen. Viele Beschäftigte in Deutschland träumen davon, für den Job ins Ausland zu gehen. Und eine neue Umfrage zeigt, dass es immer mehr werden, die darüber nachdenken. Thorsten Adolfs aus dem News-Team, du hast die Zahlen dazu.
2: Ja, die Ergebnisse der Jobplattform Indeed sind wirklich spannend. Ganze 2/3 der Arbeitnehmer hier bei uns können sich vorstellen, im Ausland zu arbeiten. Und 1/3 ist sogar schon so weit, entsprechende Informationen über Jobs im Ausland zu sammeln. Besonders beliebt sind im Moment die USA, Großbritannien und die Schweiz. Die Jobplattform sieht in den Umfrageergebnissen ein wichtiges Signal an die Arbeitgeber und die Politik. Man müsse einfach mal genau hinhören, warum so viele weg wollen, heißt es, und vielleicht mal wieder attraktivere Bedingungen bei uns in Deutschland schaffen. Bei den Gründen für die Abwanderung Gedanken stehen übrigens nicht die Karrierechancen ganz oben. Mehr als die Hälfte sagt, dass es für sie um mehr Geld auf dem Konto geht und um eine höhere Lebensqualität. Außerdem wünschen sich viele, weniger Steuern und Abgaben zahlen zu müssen. Übrigens wollen die meisten Befragten laut der Umfrage gar nicht für immer weg. Es geht ihnen eher darum, neue spannende Erfahrungen zu sammeln für einen Zeitraum von ein paar Monaten oder höchstens einigen Jahren.
1: Infos von Thorsten Adolfs aus dem News-Team. Vielen Dank. Jetzt die weiteren Themen in der Zusammenfassung. Schon vor der offiziellen Vorstellung sorgen die Vorschläge der Rentenkommission für heftige Diskussionen. Kritik an den bekannt gewordenen Punkten kam vor allem von den Linken und von Gewerkschaften. Unter anderem soll länger gearbeitet werden und die Beiträge sollen steigen. Morgen wollen die Fachleute die Vorschläge offiziell an die Regierung übergeben. Nach dem Auftakt der Gespräche zwischen den USA und dem Iran in der Schweiz soll es die ganze Woche lang Beratungen auf Arbeitsebene geben. Die Gespräche waren gestern ins Stocken gekommen, weil Israel weiterhin den Libanon angreift und US-Präsident Trump dem Iran mit neuen Bombardierungen gedroht hatte. Die Ergebnisse von der Fußball-WM: Spanien, Saudi-Arabien 4:0, Belgien, Iran 0:0, Uruguay, Kap Verde 2:2 und Neuseeland gegen Ägypten 1:3. Viel Unzufriedenheit im Land nach wie vor, mal abgesehen vom Fußball. Jetzt aber mal eine Meldung über zufriedene Menschen. Die Spargelbauern sind glücklich. Die Ernte sei durchschnittlich bis leicht überdurchschnittlich gewesen. Das sagte der Spargelexperte der Landwirtschaftskammer. Und der Mann heißt auch noch Ralf Große Dankbar. Wegen des sonnigen Wetters hätten viele Bauern in diesem Jahr schon Mitte März und damit früher als normalerweise den ersten Spargel gestochen. Insgesamt sei man zufrieden, weil es in den vergangenen Wochen zumindest keine Hitzephasen gegeben habe der Spargel eine gute Qualität gehabt. Die Preise hätten auf dem Niveau des vergangenen Jahres gelegen, so Große Dankbar. Wer jetzt noch frischen deutschen Spargel essen möchte, muss sich allerdings sputen. Übermorgen endet offiziell die Saison. Und das waren die Nachrichten mit Marc Weiß.
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3: Was mache ich denn jetzt mit den ganzen Packungen Hollandaise, die ich zu Hause noch
4: Löffel.
3: Das ist eine gute Alternative. Das Wetter bei uns am Niederrhein ist sehr sommerlich. Die ganze Woche Sonne satt. Wir sind jetzt schon um kurz nach 7 bei 18 Grad angekommen. In Mörs am Gleucht und auch in Wesel an der Rundsporthalle. Bis zu 30 sind heute Nachmittag drin. Und es geht die ganze Woche so weiter. Es ist noch einer der kühleren Tage. Gegen Ende der Woche sind 37 Grad möglich.
4: Und hier ist das Radio KW Verkehrszentrum. Zuerst mit einer Meldung aus Wesel. Da ist die Kreuzung B70, B58 nach wie vor gesperrt, weil Leitungen verlegt werden. Die Arbeiten sollten eigentlich schon seit 2 Stunden fertig sein, aber das Ganze verzögert sich laut Straßen-NRW. Deshalb kann es da heute früh etwas länger dauern. Stau gibt's auf der A3 Arnheim-Köln zwischen Kreuz Oberhausen und Kreuz Kaiserberg. Stop and go auf 7 Kilometern, 15 Minuten plus. Und die A57 ist voller Nimm wegen Krefeld. Zwischen Kamp-Lindfort und Mörskapellen 4 Kilometer Stau, 20 Minuten dauert's länger. Blitze haben wir keine. Wenn ihr was seht, sagt gerne Bescheid, zum Beispiel per WhatsApp an die 0800 801 und 4x8.
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3: Einen wundervollen Montag.
4: Schönen guten Morgen.

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0: Ganz genau 7:10. Wir kommen aus einem hoffentlich schönen Wochenende und schauen direkt aufs nächste.
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2: Yo, am Samstag steigt im Mörser Stadtpark nämlich das Kukuru Open Air Festival und ihr könnt da einfach ganz kostenlos vorbeischauen.
0: Und es ist viel Programm angesagt. Von 16 bis 23:30 Uhr läuft das Ganze auf der neuen Eventfläche im Stadtpark. 8 DJs sind da am Start und legen Hausmusik auf.
2: Dazu gibt's vor Ort natürlich auch noch lecker Essen und Trinken, ist klar. Könnt ihr euch ja schon mal dick da anstreichen im Kalender.
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0: 7, Bella Ciao, hier bei Radio KW.
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0: Sie haben es spannend gemacht am Samstagabend, aber sie haben abgeliefert und nach dem Zittersieg gegen die Elfenbeinküste ist das Team wieder im WM-Quartier wohlbehalten angekommen.
2: Ja, die Mannschaft hat jetzt da ihren zweiten komplett freien Tag. Es sei ihnen gegönnt. Ja, was machen die Jungs da? Golf spielen, paar Körbe beim Basketball werfen oder auch ab in den Pool zum Beispiel. Bundestrainer Julian Nagelsmann meint, besonders wichtig ist, dass die Familien auch zu Besuch sind.
3: Es gibt uns allen Kraft, wenn wir unsere Familien sehen. Da ist ja ein Sinn dahinter. Da geht es nicht darum, dass die Hallo sagen, sondern es geht darum, dass die uns Kraft geben.
0: Der Bundestrainer hat übrigens keine Zeit zum Golfen und so. Er und sein Team müssen sich überlegen, wie das Spiel gegen Ecuador am Donnerstagabend angegangen werden soll. Es geht sportlich um nichts mehr, sind wir ehrlich. Aber wir sind drin im 16. Finale. Ein bisschen grübeln muss man trotzdem noch. Spannend zum Beispiel ist die Frage, ob der Star des letzten Spiels Undav von Anfang an ran darf oder nicht.
2: Ja, für uns Frühschichtler wird das ja eine sehr kurze Nacht jetzt am Donnerstag. Das Spiel ist auch um 22 Uhr. Das 16. Finale dann am 29. Juni sogar um 22.30 Uhr. Also vielleicht den Dienstag da irgendwie freinehmen, wenn es geht. Und wenn ihr da großer Fan seid.
0: Machen wir zwei durch?
2: Unbedingt.

0: Mittwoch wird ein harter Tag bei uns am Niederrhein. Dann endet die Spargelsaison.
1: Nein!
0: Und Michelle hat ja gerade schon gesagt, was macht's jetzt mit der ganzen Sauce Hollandaise?
1: Ja, ich bin ja so ein Mensch, der kauft da die Packungen und macht's eher nicht selber. Und die stehen jetzt alle noch im Schrank.
0: Aber es kam ein guter Tipp von Peter aus Wesel, der meint, Kohlrabi würde mit Sauce Hollandaise mega schmecken.
1: Kann ich mir sogar gut vorstellen. Irgendwie schmeckt doch jedes Gemüse mit Sauce Hollandaise, oder?
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0: Kenya Grace mit Strangers hier bei uns. 7.30 Uhr ist es. Zeit für die Nachrichten hier bei Radio KW mit Petra Aßmann.
1: Schönen guten Morgen.
0: Im Kreis Wesel geraten die Taxiunternehmen immer mehr unter Druck. Der Billigkonkurrent Uber breitet sich gerade aus, Petra. Jetzt fordern die Taxifahrer Hilfe.
1: Ja, sie wollen, dass der Kreis Wesel sie mit neuen Regeln besser schützt. Bisher haben Taxis einen großen Wettbewerbsnachteil. Ihre Preise sind an feste Tarife gebunden und sie müssen quasi jederzeit auch nachts Autos bereithalten. Helfen könnte etwa, wenn sich Mietwagen-Apps wie Uber künftig an einen Mindestpreis halten müssen. Das müsste aber der Kreistag entscheiden.
0: Das heißt aber auch für uns wird Uber teurer.
1: Ja, dafür könnte aber das Taxifahren ein bisschen billiger werden, zumindest wenn wir vorher reservieren. Überlegt wird nämlich auch, dass Taxiunternehmen dann einen Pauschalpreis anbieten dürfen mit bis zu 10% Rabatt.
0: Und jetzt weitere Meldungen für euch im Überblick.
1: In Krefeld wird nach tödlichen Polizeischüssen ermittelt. Sie sind bei einem Einsatz wegen eines Familienstreits gefallen. Ein 41-Jähriger soll zwei Polizeibeamte mit Messer angegriffen haben. Daraufhin soll einer der beiden geschossen haben. Der 41-Jährige starb später im Krankenhaus. Für heute ist die Obduktion geplant. Die Hintergründe des Familienstreits sind noch unklar. Eine Frau wurde dabei leicht verletzt. In Förde lässt Amprion die Erdkabelarbeiten erstmal ruhen. Hintergrund ist ein Rechtsstreit um einen Bereich in Löhnen. Die Dienstlagener Wasserwerke haben geklagt aus Sorge ums Trinkwasser. Die Erdkabel durchlaufen hier ein Wasserschutzgebiet. Laut NRZ hat das Verwaltungsgericht jetzt für den Teil der Trasse einen Baustopp verhängt, zumindest bis Mitte Juli. Dann wird über den Eilantrag der Wasserwerke entschieden. In Dienstlaken soll der Rotbach wieder natürlicher fließen. Es geht um einen Abschnitt zwischen Otto Brenner und Schlossstraße. Er soll für rund 1 Million Euro umgebaut werden. Möglich ist das, weil hier kranke Pappeln gefällt wurden. Jetzt ist Platz, damit der Bach kurviger verlaufen kann. Außerdem sollen neue Sträucher gepflanzt werden, damit Tiere Unterschlupf finden. Heute spricht die Politik darüber.
2: Danke dir, Petra. Wir schauen aufs Wetter bei uns am Niederrhein und wir haben so fast erreicht die 20 Grad in Moers am Kö und auch in Kamp-Lintfort am Zechenpark. Bis zu 30 sind heute drin. Ganz viel Sonne, keine Wolke am Himmel und es geht die nächsten Tage genauso hitzig weiter.
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0: Es gibt einen Blitz heute früh, den hat Moni gesehen, steht in Wesel auf der Feldstraße. Danke dir fürs Bescheid geben. Dann gibt's immer noch die Sperrung in Wesel. Die Kreuzung B70, B58 ist da dicht. Da werden Leitungen verlegt. Die Bauarbeiten haben sich ein bisschen verzögert. Deshalb kann es da im Laufe des Morgens noch mal länger dauern. Außerdem Stau auf der A2 Dortmund-Oberhausen zwischen Oberhausen-Königshardt und Kreuz-Oberhausen. Aktuell 3 Kilometer Stau, 10 Minuten plus. Die A3 Arnheim-Köln zwischen Dienstlaken-Süd und Duisburg-Wedau, 7 Kilometer plus 20 Minuten. Und auch die 59 Dienstlaken-Duisburg zwischen Duisburg-Althambord und Kreuz-Duisburg, 2 Kilometer Stau. 10 Minuten braucht ihr länger.
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2: Moin am Montag.
0: Guten Morgen.

0: Guten Morgen Niederrhein, Radio KW ist hier um 20 Minuten vor 8 und ich habe gerade mal mein Handy rausgepackt. Ja, soll man ja nicht machen hier auf der Arbeit und so. Aber ich wollte mal gucken, wie stehen wir denn so in unserer Radio KW Tipprunde? Wie sehen wir da so aus? Und ich muss sagen, ich bin echt positiv überrascht von mir selber.
1: Ich wollte gerade sagen, das ist wirklich. Es gibt ja ein Tippspiel auf radiokw.de und eine Radio KW Tippgemeinschaft, da könnt ihr gerne mit eintreten. Wir sind, glaube ich, die komplette Redaktion ist auch mit am Start. Ja. Momentan auf Platz 2, ich weiß nicht, wie sie es geschafft hat, es ist eigentlich frech, Kollegin Elena Fortmann,
0: ja,
1: auf Platz 2, hat einfach schon 4 Spiele exakt getippt.
0: Und sie hat gar keine Ahnung, also sagt sie selber, um Gottes Willen, meint, war alles Bauchgefühl bei mir auch, ich bin auf Platz 12.
1: Ich bin auf Rang 19, ich habe bisher erst ein Spiel richtig getippt.
0: Nein.
1: Ja.
0: Bei mir steigt die Tendenz. Ja, schauen wir mal, wie es wird jetzt beim nächsten Deutschlandspiel. Ich sag da ja nur 1-0. Du hast was nochmal getippt?
1: Weiß ich nicht. Sieg für Deutschland.
0: Meldet euch doch gerne mal rein, wenn ihr dabei seid, wie es bei euch gerade so aussieht. Das interessiert mich auch mal. 0800 801 und 4 mal die 8.
1: 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Es gibt auch was zu gewinnen. 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Vielleicht schlagt er Kollegin

0: gleich 10 vor 8. 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
1: Mit Michelle Bollen und Kevin Mossatz an diesem Montagmorgen, an dem es bei uns am Niederrhein noch geht. Temperaturtechnisch 20 Grad messen wir im Moment, später dann aber bis zu 30, so wie die letzten Tage auch.
2: Ja, und wie die nächsten Tage, ne? Wirklich jeden Tag über 30 Grad diese Woche. Was hilft da? Ausziehen. Elena Fortmann aus dem Radio KW-Team.
0: Leg los.
2: Wow. Wie weit kann man das denn ausreizen? Also wie nackig darf ich mich theoretisch außerhalb meiner Wohnung aufhalten?
3: Also grundsätzlich vorweg mal kurz, es gibt kein Gesetz, das uns Nacktsein verbietet. Es sei denn, es passiert in jeglicher Form von einem sexuellen Kontext. Das ist natürlich eine Straftat. Ich kann aber trotzdem nicht überall splitterfasernackt rumlaufen, sobald sich andere Leute davon gestört fühlen. Kann es nämlich auch eine Ordnungswidrigkeit sein. Und ich muss halt im schlimmsten Fall eine Geldstrafe von bis zu 1.000 Euro bezahlen.
1: Ich als Adonis könnte also jetzt theoretisch nackt raus und wenn keiner was sagt, wäre es okay, ne?
2: Merkst du ja selber, dass wir alle hier gerade lachen mussten. Aber ja, zu Hause dann auf dem Balkon oder so, da kann ich doch alle Freiheiten genießen, die ich habe, oder?
3: Jein. Also auch da gilt, wenn sich deine Nachbarn daran stören, dann kann es im schlimmsten Fall halt auch ja ein Ordnungsgeld werden. Also vielleicht mein Tipp an dich, Michelle, lieber einen Sichtschutz aufbauen. Interessant ist im Übrigen auch noch, im Auto nackt sein ist gar kein Problem. Wenn ihr da keine Klima oder so habt, könntet ihr auch theoretisch nackt hinter das Steuer ja, euch setzen und Auto fahren. Im Auto hast du halt einen Sichtschutz, auf dem Fahrrad hingegen nicht so. Also nackt radeln ist ordnungstechnisch dann so mit ein bisschen mehr Risiko behaftet, grundsätzlich aber nicht verboten.
1: Verstörende Bilder. Also theoretisch dürften wir blank ziehen bei den heißen Temperaturen, aber ihr müsst halt damit rechnen, dass sich ja irgendwer gestört fühlen könnte und ihr dann eine Strafe zahlen müsst.
2: Ja, und bevor es soweit kommt, sammeln wir heute lieber erstmal, denn es gibt ja auch noch andere Möglichkeiten, um sich irgendwie runterzukühlen, als direkt alles sich vom Leib zu reißen. Welche sind denn eure Liebsten? Erzählt's gerne mal per WhatsApp 0800 801 und 4x8.
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1: Mit Ralf Bosse. Nach dem überraschenden 0:0 gegen Kap Verde hat Spanien ein Ausrufezeichen gesetzt. Die Mannschaft gewann souverän mit 4:0 gegen Saudi-Arabien. Jungstar Lamine Yamal traf bereits früh. Mikel Oyarzabal steuerte zwei weitere Tore bei. Die vielleicht größte Geschichte der Nacht kommt erneut von Kap Verde. Der WM-Neuling trotzte Uruguay ein 2:2 ab und bleibt weiter ungeschlagen. Damit kann Kap Verde die K.O.-Runde weiterhin erreichen mit einem Sieg im letzten Gruppenspiel gegen Saudi-Arabien.
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2: Mit Marc Weiß. Schönen guten Morgen. Morgen will die Rentenkommission ihre Empfehlungen offiziell an die Bundesregierung übergeben. Aber es wird schon jetzt viel gestritten, denn einige Einzelheiten sind schon bekannt. Und dazu hat jeder seine eigene Meinung. Ab 2028 soll laut Kommission ein Teil der Rentenbeiträge verpflichtend am Aktienmarkt angelegt werden. Weitere Infos von Thorsten Adolfs aus dem News-Team.
3: Damit das mit der Kapitalrente finanziell klappt, sollen wir in den nächsten Jahrzehnten schrittweise länger arbeiten, bevor wir in Rente gehen können. Und was auch kommen könnte, sind wohl weiter steigende Rentenbeiträge. Geplant ist außerdem das Ende der Rente mit 63 und die Kopplung des Renteneintrittsalters an die Lebenserwartung. Kritik daran kommt von den Gewerkschaften, den Linken, aber auch von den Jusos. Sie finden das sozial ungerecht. Juso-Chef Thürner sagte den Zeitungen der Funke Mediengruppe, die Lebenserwartung steige nicht für alle gleichermaßen. Wer mit 18 oder 19 auf dem Bau anfange oder in der Pflege schufte, arbeite in der Summe länger, lebe aber statistisch gesehen deutlich kürzer. Die Koalition will jetzt Tempo machen. Bis zur Sommerpause sollen neben der Rente auch der Arbeitsmarkt und die Einkommensteuer reformiert werden.
2: Infos von Thorsten Adolfs aus dem News-Team. Vielen Dank. Jetzt weitere Themen in der Zusammenfassung. Nach dem Auftakt der Gespräche zwischen den USA und dem Iran soll es die ganze Woche lang in der Schweiz Beratungen auf Arbeitsebene geben. Die Gespräche waren gestern ins Stocken geraten, weil Israel weiterhin den Libanon angreift und US-Präsident Trump dem Iran mit erneuten Bombardierungen gedroht hatte. Viele Berufstätige in Deutschland würden lieber im Ausland arbeiten. Das ergab eine Umfrage für die Jobseite Indeed. Demnach liebäugeln 2/3 der Arbeitnehmer mit einem Wechsel. Hauptmotive sind laut Umfrage eine bessere Bezahlung und eine bessere Lebensqualität. Und wir sind bei der Fußball-WM. Während wir uns noch in der Gruppenphase schon als Gruppenerster zurücklehnen können, müssen andere noch kämpfen. Vor dem letzten Gruppenspieltag bleibt die Lage in mehreren Gruppen weiter offen. Ralf Bosse aus dem WM-Studio mit der Zusammenfassung aus der Nacht.
1: Spanien hat sich mit einem deutlichen 4:0 gegen Saudi-Arabien an die Spitze seiner Gruppe H gesetzt. Überraschungsteam Kap Verde trotzte Uruguay ein 2:2 ab und bleibt damit weiter auf Kurs Richtung K.O.-Runde. In Gruppe G trennten sich Belgien und Iran torlos, sodass beide Mannschaften vor dem letzten Spieltag noch um das Weiterkommen kämpfen müssen. Ägypten verbesserte seine Chance mit einem 3:1-Erfolg gegen Neuseeland. Damit ist in beiden Gruppen vor den abschließenden Partien noch keine Entscheidung gefallen.
2: Infos aus dem WM-Studio von Ralf Bosse. Vielen Dank. Und das waren die Nachrichten mit Marc Weiß.
4: Dank dir, Marc. Hier ist Radio KW am Morgen mit Kevin Mostert und Michelle Beulen. Um kurz nach 8 schauen wir aufs Wetter bei uns am Niederrhein. Da haben wir die 20 Grad schon erreicht. Und zwar am Tenderingsee und auch am Pappelsee in Kamp-Lintfort. Bis zu 30 sind heute drin. Sonne satt. Es ist ein herrlicher Sommertag und es geht die ganze Woche so weiter. Donnerstag sind sogar wieder 36 Grad drin. Also es wird immer ein Ticken wärmer.
5: Und hier ist das Radio-KW-Verkehrszentrum mit Blitzern in Förde auf der Frankfurter Straße. Dankeschön an Ahmad fürs Melden. Und in Wesel auf der Feldstraße wird geblitzt. Dankeschön an Moni. Wir schauen auf den Stadtverkehr. Da gibt es zuerst eine Sperrung in Wesel. Und zwar ist die Kreuzung B70, B58 dicht. Da werden Leitungen verlegt. Die Arbeiten verzögern sich ein bisschen. Eigentlich sollte die Sperrung schon heute früh um 5 wieder weg sein. Aber eben aktuell immer noch da. Wenn es da was Neues gibt, halten wir euch natürlich auf dem Laufenden. Dann schauen wir noch auf die Autobahnen. Da braucht ihr gerade länger auf der A3 Oberhausen-Arnheim zwischen Oberhausen Holten und Kreuz Oberhausen 2 Kilometer, 10 Minuten plus. Und die A3 Arnheim-Köln zwischen Dienstlaken Süd und Kreuz Kaiserberg 8 Kilometer. Hier verliert ihr 20 Minuten. Gute Fahrt!
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4: Hallöchen!
5: Schönen Montag euch!

0: Man I Need hier bei Radio KW. 7:10 haben wir es am Montagmorgen. Ja, und ich habe heute Morgen erstmal kurz gedacht, Kevin, du machst dir hier ein Heineken vom Holland-Wochenende auf, stehst dir um 6:15 und öffnest eine Dose.
1: Es war ein Eistee. Eistee mit Energy Drink drin. Man muss ja irgendwie bei diesem Wetter Koffein, Kühle kombinieren und morgens muss das sein.
0: Ja, aber gegen Abend ist es ja dann doch die Zeit, ne, in der man sich wahrscheinlich fragt, hole ich mir jetzt so ein kaltes Bier zur Abkühlung oder doch ein Eis?
1: Ja, und ihr müsst euch gar nicht mehr entscheiden. In Sonsbeck geht nämlich beides. In der Eistheke vom Café Lieblingsplatz gibt es nämlich jetzt neben Schoko, Erdbeer, Pistazie und Co. auch eine Sorte, die ist erst ab 18 und zwar Diebelseis.
0: Ja, ich sag ehrlich, meins wäre es wahrscheinlich nicht. Ich stehe jetzt nicht so auf Altbier, aber für alle, die es mögen, natürlich super jetzt im Sommer. Die Idee hatte der Besitzer wohl bei einem Treffen mit Freunden, als da jede Menge Diebelsflaschen auf dem Tisch standen. Die Sorte ist dann so als Gag entstanden.
1: Ja, aber der Gag ist super gelungen, denn gerade bei den Männern kommt die Nachfrage doch sehr groß raus. Laut RP soll es halt auch wirklich nach diesem typischen Altbier aus ist so schmecken, so malzbetont mit Aromen von dunklem Brot und leicht süßlichem Karamell.
0: Klingt ja schon ganz geil eigentlich, ne? Also fast 1:1 wie das Bier, nur dann ohne Kohlensäure. Wer Bock drauf hat, der sollte schnell sein. Das Diebelseis in Sonsbeck ist erstmal nämlich so eine Limited Edition.

0: Florida und Robin Thicke mit I Don't Like It, I Love It hier bei Radio KW.
1: Ja, wir freuen uns wahnsinnig schon auf den Herbst. Ja, erstmal genießen wir natürlich noch den Sommer, aber auch der Herbst wird toll, denn die Comedy Camp Tour, die läuft, das bedeutet 6 Städte in ganz NRW und ganz viele lustige Stars sind mit dabei.
0: Unter anderem auch er hier.
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3: Heute Bastian Bielendorfer.
4: Ich habe eine neue Partnerin kennengelernt. Ich bin jetzt schon seit einigen Jahren mit einer wirklich fantastischen Frau zusammen. Allerdings musste ich letztens als Gamechanger meines Lebens feststellen, dass es einen Grund gibt, warum diese Frau sich in mich verliebt hat. Die hat nämlich überhaupt keinen Geschmack. Wirklich gar keinen Geschmack. Das überrascht jetzt viele hier nicht, das spüre ich gerade schon. Aber es war für mich, also meine Frau ist überraschenderweise eine sehr gut aussehende Frau. Sie ist wirklich so eine klassische 10. Kennt ihr diese Einteilung? 10? 10 bedeutet also von Gott an einem guten Tag aus einem Stück Marmor geschlagen. Wirklich. Und ich bin eine 4. Also ich bin jetzt keine 1 so, weiß ich nicht, passt bei den Goonies aufs Piratenschiff auf oder so. Ich bin so eine klassische 4. Ich bin so ein besser als nix Mann. So an Karneval, nach 6 Kölsch. Ich alleine auf der Tanzfläche guckst du als Frau rüber und denkst, ja, besser als nix.
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0: Guten Morgen, Niederrhein. Ihr hört Radio KW. 8.30 Uhr, 8:30, 8:30 haben wir es jetzt gleich. Zeit für die Nachrichten von und mit Petra Aßmann.
1: Schönen guten Morgen.
0: In Kleve-Kellen ist ein Mann in einem Baggersee ertrunken. Petra, der 53-Jährige, war dort gestern trotz Badeverbot schwimmen.
2: Ja, er hat zusammen mit einem Bekannten Abkühlung gesucht. Der sah noch, wie der 53-Jährige um Hilfe rief und dann unterging. Mit Rettungsboot, Drohnen und Tauchern wurde der See abgesucht. Rund 2 Stunden dauerte der Einsatz. Der Mann konnte aber nur noch tot geborgen werden. Der Opferschutz kümmerte sich dann um die Angehörigen.
0: Was macht solche Baggerseen gerade so gefährlich?
2: Also entstanden sind sie durch frühere Abbaugebiete. Und das heißt, mal geht das Wasser nur bis zur Hüfte und dann plötzlich 10 bis 12 Meter runter. Die Temperatur Unterschiede, die sind gewaltig und das kann auch geübte Schwimmer an ihre Grenzen bringen.
0: Jetzt gibt's hier weitere Meldungen im Überblick.
2: In Wesel ist die Kreuzung von B58 und Hägerstownstraße weiter voll gesperrt. Eigentlich sollte sie heute Morgen wieder freigegeben werden. Laut Straßen NRW haben stürmische Gewitter aber für Verzögerungen gesorgt. Die Leitungen sind zwar verlegt worden, unter anderem muss aber noch asphaltiert werden. Die Sperrung dauert mindestens noch bis heute Mittag, möglicherweise auch bis in den Nachmittag. Förde und Kamp-Lintfort beteiligen sich heute am bundesweiten Aktionstag Kommunen am Limit. Dabei soll die Finanznot der Städte sichtbar gemacht werden. Gelb-schwarze Absperrbänder oder Schilder markieren, was künftig alles eingespart werden könnte. Damit das nicht passiert, fordern die Städte Entlastung von Bund und Ländern. Sie beklagen aktuell immer mehr neue Aufgaben und zu wenig Geld. In Dienstlaken soll der Rotbach wieder natürlicher fließen. Es geht um einen Abschnitt zwischen Otto Brenner und Schlossstraße. Er soll für rund 1 Million Euro umgebaut werden. Möglich ist das, weil hier kranke Pappeln gefällt wurden. Jetzt ist Platz, damit der Bach kurviger verlaufen kann. Außerdem sollen neue Sträucher gepflanzt werden, damit Tiere Unterschlupf finden. Heute spricht die Politik darüber.
0: Besten Dank, Petra. Wir schauen aufs Wetter bei uns am Niederrhein. 20 Grad um kurz nach 8:30. Messen wir an der Bisslicher Insel und auch an der Halde Lohberg. 10 kommen da heute im Laufe des Tages nochmal oben drauf. Bis zu 30 wieder drin. Sonne satt. Es ist Sommer und der bleibt auch. Im Laufe der Woche wird es dann immer wärmer. Gegen Ende dann so 36, 37 Grad.
3: Und hier ist das Radio KW Verkehrszentrum. Es wird geblitzt in Förde auf der Frankfurter Straße und in Wesel auf der Feldstraße. Dankeschön an Ahmad und Moni fürs Bescheid geben. Dann schauen wir auf den Stadtverkehr. Da habt ihr es gerade bei Petra in den Nachrichten gehört, gibt es immer noch die Sperrung. In Wesel, da ist die Kreuzung B70, B58 mindestens noch bis zum Mittag dicht. Im Moment Gott sei Dank nicht ganz so viel Stau. Die B8 ist ein bisschen voller zwischen Friedrichsfeld und Lippedorf. Da braucht ihr im Moment 5 bis 10 Minuten länger. Auf den Autobahnen staute sich auf der A3 Arnheim-Köln zwischen Dienstlaken Süd und Kreuz Kaiserberg 5 Kilometer Viertel. Stunde plus. Die A57 nimmt wegen Köln zwischen Kreuz Mörs und Kreuz Meerbusch 7 Kilometer plus 10 Minuten und die A59 Dienstlaken-Duisburg zwischen Duisburg-Alt-Hamborn und Kreuz Duisburg 2 Kilometer zwar nur, aber 15 Minuten extra.
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0: Jetzt mit Justin Timberlake und Mirrors.
3: Schönen guten Morgen euch.

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0: kühlt sich der Niederrhein ab? Das wollen wir wissen heute früh hier bei Radio KW. Und Kollegin Ilda Fortmann sagt, boah Leute, keiner kühlt sich so gut ab wie ich.
1: Das ist wahr. Wir hatten gestern einfach einen guten Einfall.
0: Ja, erzähl, was habt ihr gemacht?
1: Also wir haben unsere Stand-Up-Paddleboards rausgekramt, dann sind wir zur Lippe gefahren und sind da drauf. Und wir hatten eine richtig schöne Zeit. 4 Stunden haben wir uns treiben lassen.
2: 4 Stunden in der prallen Sonne.
1: Ja, ich hatte ja ein T-Shirt an, eine Cappy auf, Sonnenbrille und natürlich hatten wir so ein Waterbag, also der nicht nass werden kann, ne? Und haben alles eingepackt. Ganz viel Wasser natürlich und Sonnencreme.
2: Sehr schön. Und wie war das so? Also war das abenteuerlich da auf der Lippe?
1: Ja, also es ist sehr ruhig, aber es war schon abenteuerlich für mich genug, erstmal zu gucken, okay, wo steigen wir ein, wo ist das erlaubt, wo ist Naturschutzgebiet, blablabla. Ne? Deswegen dachte ich mir, muss man sich auch vorher mal ein bisschen einlesen. Ich bin zum Beispiel eingestiegen, was wolltest du sagen?
0: Ja, sag an, wollte ich sagen, damit wir mitschreiben können, damit wir wissen, was wir heute machen.
1: Ja, also eingestiegen bin ich dann in Dorsten, Höhe des Schwimmbades, dann bin ich ausgestiegen, wieder in Schermbeck, da ist zum Gallner Grind, da direkt beim Forellenzentrum, ne? Und man kann aber auch noch länger fahren, je nachdem, wie man möchte. Der nächste Halt wäre hinter Schermbeck jetzt Hüngse-Krudenburg gewesen zum Beispiel. Eine Info vielleicht, das wusste ich dann dementsprechend zum Glück auch. Man darf nicht überall das Ufer betreten aus Naturschutzgründen. Und am besten wirklich vorher nachlesen, wo man ein- und aussteigen kann. Ich habe nämlich, ja, Michelle?
2: Nee, ich wollte sagen.
0: Michelle hat sich gemeldet, müssen wir kurz sagen.
2: Hier, ich will auch mal sagen, ich glaube, ich bin auch schon mal mit so einem Boot da rumgepaddelt, aber ich glaube so, wenn ich das wie du gemacht hätte, wäre ich da doch ganz oft reingefallen. Wie ging es dir damit?
1: Ging. Ich habe es erstmal ein bisschen im Sitzen gemacht, dann im Knien und dann ein bisschen im Stehen. Und als es dann wackelig wurde, habe ich mich schnell wieder hingesetzt.
0: Okay. Und kann man einfach so rausgehen oder waren dann wie so Stege da?
1: Genau, also so ein bisschen, man sieht das auf jeden Fall, dass es so eine Fläche ist, wo man denkt, ah ja, könnte ich gut aussteigen. Okay. Also ich habe es nicht gesehen, ich bin aus Versehen vorbeigefahren, musste dann gegen den Strom zurückpaddeln, nach 4 Stunden.
0: Ja. Aber du bist hier.
2: Ich wollte gerade sagen, du hast es heute Morgen hier hingeschafft, das ist doch schon mal was. Respekt an dieser Stelle. Und falls ihr mal Fragen habt mit dem Stand-Up-Paddleboard da über die Lippe, meldet euch bei uns, Kollegin Elena Fortmann ist Profi.
1: Ja, ein bisschen.
0: Hast du noch Fragen, Michelle? Möchtest du dich auch noch mal melden oder so?
2: Wie? Ich frage noch mal nach, wie ich mir nichts breche und so.
1: Oder kein Banneres zuziehe, ja. Zum
0: Besser
1: Beispiel.
0: Ist das.
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0: Radio KW ist hier. Guten Morgen am Montag mit Kevin Mostert und Michelle Beulen. Jetzt Leonie.
1: Ja, was? Alles gesagt.
0: Ich dachte, du sagst noch den Song.
1: Achso, don't worry.

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1: Mit Marc Weiß. Schönen guten Morgen. An den Schulen in Deutschland nehmen Fälle von Gewalt und Mobbing weiter deutlich zu. Deshalb fordert die Gewerkschaft Erziehung und Wissenschaft jetzt dringend mehr Unterstützung. Thorsten Adolfs aus dem News-Team. Was genau sieht die GEW im Moment so kritisch?
2: Ja, die GEW schlägt Alarm, weil es ihrer Ansicht nach an allen Ecken und Enden in den Schulen an Personal fehlt. Es gäbe zu wenige Lehrerinnen und Lehrer und vor allem viel zu wenige Schulsozialarbeiter, die frühzeitig eingreifen könnten, heißt es. Die Gewerkschaft fordert deshalb die Schulsozialarbeit deutlich auszubauen, damit Konflikte gar nicht erst eskalieren und Schulen wieder zu einem richtigen Schutzraum für alle Schüler werden können. Dass Handlungsbedarf besteht, zeigen die Zahlen. Bei Fällen körperlicher Gewalt, die von der Polizei erfasst wurden, gab es laut einer Auswertung des Deutschen Schulportals im Jahr 2024 fast 29.000 Gewalttaten. Das ist ein Anstieg um gut 37% innerhalb von nur 2 Jahren. Außerdem kam bei der PISA-Studie heraus, dass gut jeder 5. 15-Jährige mehrmals im Monat in der Schule gemobbt wird. Dieser Wert hält sich seit Jahren hartnäckig auf einem hohen Niveau. Passend dazu wird in Berlin heute eine neue Studie vorgestellt. Darin geht es zum ersten Mal um die Frage, wie Gewalt und Mobbing gezielt bekämpft werden können.
1: Infos von Thorsten Adolfs aus dem News-Team. Vielen Dank. Jetzt die weiteren Themen in der Zusammenfassung. Seit gestern sind erste Details der Empfehlungen der Rentenkommission bekannt und seitdem wird wieder leidenschaftlich gestritten. Den Gewerkschaften gehen die Pläne zu weit, Wirtschaftsverbänden gehen sie nicht weit genug. Unter anderem soll länger gearbeitet werden, die Rentenbeiträge sollen steigen. Eine Meldung über zufriedene Menschen in Deutschland. Die Spargelbauern sind glücklich, die Ernte sei durchschnittlich bis überdurchschnittlich gewesen. Das meldet die Landwirtschaftskammer. Weil es in den vergangenen Wochen keine Hitzephasen gegeben habe, habe der Spargel auch eine gute Qualität gehabt. Die Preise seien stabil geblieben, heißt es. Dass sich manche Menschen nach einem Leben im Ausland sehnen, ist nicht so ungewöhnlich. In Deutschland tun das aber offenbar so viele, dass schon von einem Signal ausgegangen wird. Nach einer Umfrage für die Jobseite Indeed liebäugeln 2/3 der Arbeitnehmer mit der Möglichkeit, im Ausland zu arbeiten. Nicht zwingend für immer, aber zumindest mal für eine Zeit. 1/3 der Beschäftigten hat sich auch schon konkret über die Möglichkeiten informiert. Hauptmotive seien eine bessere Bezahlung, weniger Steuern und eine höhere Lebensqualität, heißt es. Für die Studienmacher ist das Ergebnis durchaus ein Alarmsignal. Wenn 2/3 der Beschäftigten Deutschland gerne verlassen würden, dann sollte das als Zeichen für die Unzufriedenheit mit den Bedingungen verstanden werden, heißt es von Indeed. Politik und Arbeitgeber sollten die Bedingungen für Arbeit in Deutschland deshalb dringend verbessern. Und das waren die Nachrichten mit Marc Weiß.
3: Dank dir, Marc. Hier sind Kevin Mostertz und Michelle Beulen bei Radio KW. Kurz nach 9 der Blick aufs Wetter bei uns am Niederrhein. Der macht diese Woche wirklich sehr viel Spaß. Ich sag das oft, aber diese Woche ist sowas von Sommer. 20 Grad aktuell in Förde-Org am Deichkreuz und auch in Neukirchen-Flühen an der Halde. Bis zu 30 sind drin. Und es ist noch einer der etwas kälteren Tage, wenn man das so sagen darf. Im Laufe der Woche wird es nämlich immer wärmer. Donnerstag stand jetzt 36 Grad drin.
4: Und hier ist das Radio KW Verkehrszentrum, zuerst mit einer Meldung aus Wesel. Die Kreuzung B70, B58 ist nach wie vor gesperrt wegen Bauarbeiten. Das dauert mindestens noch bis zum Mittag. Dann wird geblitzt in Förde auf der Frankfurter Straße und in Wesel auf der Feldstraße. Dankeschön an Ahmad und Moni fürs Bescheid geben. Und auf den Autobahnen dauert es noch ein bisschen länger auf der A3 Arnheim-Köln. Zwischen Kreuz Oberhausen und Duisburg-Wedau 4 Kilometer Stau. Da braucht ihr 10 Minuten länger. Wenn ihr noch was sehen solltet, gebt gerne kostenlos Bescheid. Unter der 0800 801 und 4x8.
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3: Hallöchen in der neuen Woche.
4: Schönen Montag.

0: die Show Me Love hier bei Radio KW. Am Montag heißt, wir kommen aus einem, ja, hoffentlich sehr schönen Wochenende und schauen direkt schon mal aufs nächste.
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2: Am Samstag steigt im Mörser Stadtpark nämlich das Kukuru Open Air Festival und da könnt ihr einfach hin, kostenlos.
0: Das läuft dann von 16 bis 23.30 Uhr auf der neuen Eventfläche da im Stadtpark. 8 DJs sind am Start, finde ich, ist schon viel. Legen da Hausmusik auf. Dazu gibt es vor Ort natürlich auch noch was zu futtern und Getränke.
2: Und das Wetter sieht sehr gut aus, also Wochenende könnt ihr euch schon mal dick eintragen.
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0: Cowboy.
1: Dai Dai, hier bei Radio KW. Mathe, Klausur, Vokabeln lernen, Goethes Faust lesen. Ja, das ist alles wichtig, das gehört zur Schule dazu. Aber an der Gesamtschule in Schermbeck ist der Fokus noch ein ganz anderer.
2: 150 Schüler und Ehrenamtliche studieren da gerade ein komplettes Musical ein, die Rote Zora. Von vorne bis hinten, ein Chor ist am Start, ein Orchester mit Schlagzeug und so weiter.
1: Ja, und wir waren bei einer der letzten Proben dabei und haben mit Marie aus der 9. Klasse gequatscht, während sie mit Farbe und Pinsel ja die letzten Züge an der Kulisse bemalt hat.
3: Wir haben mit extrem viel hier gemalt. Es war schon lange nicht mehr so und es war so anstrengend. Es hat so viel Spaß gemacht, mit einem sich zusammen das sich auszudenken. Weil wir haben das ja auch alles selber designt. Und es macht halt wirklich einfach Spaß, mit einem zusammen zu sitzen, die Ideen rauszusuchen, miteinander zu vergleichen, was könnte wo wir mit reinpacken. Also das ist auch echt spannend.
1: Ja, jetzt am Donnerstag ist Premiere, Generalprobe läuft heute und Lehrerin Jennifer Wiesmann ist bisher richtig stolz auf die Schülerinnen und Schüler.
4: Das ist total beeindruckend zu sehen, wie Kids, die mit ganz wenig Selbstbewusstsein gestartet haben, hinterher die Arme in den Himmel reißen und sich doch trauen, auf der Bühne zu agieren.
2: Ja, ich muss sagen, Respekt dafür. Wirklich? Hätte mir früher immer gewünscht, irgendwie so bei so einem krassen Theater oder auch sogar Musical mitzuspielen. Ich glaube, da hätte ich schon Lampenfieber auch gehabt. Ihr könnt euch das übrigens angucken. Das Stück Die Rote Zora läuft ab Donnerstag in der Gesamtschule Schermbeck. Für 2 Wochen sind da immer wieder Auftritte. Tickets bekommt ihr über das Sekretariat.
1: Ja, und bei Insta und Facebook gibt es natürlich auch ein Video von der Probe. Da bekommt ihr nochmal einen schönen Eindruck und vielleicht können wir dich als Gaststar für so eine Rolle noch klar machen.
2: Muss ich erstmal meine Stimmbänder ölen.

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0: Das war Falco um 9.25 Uhr hier bei Radio KW mit Michelle Bollen und Kevin Mossatz.
1: Dem kann ich jetzt hier nichts mehr hinzufügen. Moin zusammen.
0: Morgen.
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0: Schönen Montagmorgen euch. Es ist 9:30 Uhr. Hier ist Radio KW. Jetzt die Nachrichten mit Petra Aßmann.
1: Schönen guten Morgen.
0: Im Kreis Wesel geraten die Taxiunternehmen immer mehr unter Druck, denn der Billiganbieter und Konkurrent Uber breitet sich aus. Petra, jetzt fordern die Taxifahrer deshalb Hilfe.
1: Ja, sie wollen, dass der Kreis Wesel sie mit neuen Regeln besser schützt. Bisher haben Taxis einen großen Wettbewerbsnachteil. Ihre Preise sind an feste Tarife gebunden und sie müssen quasi jederzeit auch nachts Autos bereithalten. Helfen könnte etwa, wenn sich Mietwagen-Apps wie Uber an einen Mindestpreis halten müssen. Das müsste dann aber der Kreistag entscheiden.
0: Das heißt aber auch, für uns wird auch Uber teurer.
1: Ja, dafür könnte das Taxifahren aber billiger werden, zumindest wenn wir vorher reservieren. Überlegt wird nämlich auch, dass Taxiunternehmen dann einen Pauschalpreis anbieten dürfen mit bis zu 10% Rabatt.
0: Und jetzt weitere Meldungen im Überblick.
1: In Kleve-Kellen ist ein Mann in einem Baggersee ertrunken. Der 53-Jährige war hier gestern mit einem Bekannten schwimmen. Der sah noch, wie er um Hilfe rief und dann unterging. Mit Rettungsboot, Drohnen und Tauchern wurde der See abgesucht. Der Mann konnte aber nur noch tot geborgen werden. Die Rettungskräfte waren rund 2 Stunden im Einsatz. In dem Baggersee in Kleve-Kellen ist Baden nicht erlaubt. In Wesel ist die Kreuzung von B58 und Hagerstownstraße weiter voll gesperrt. Eigentlich sollte sie heute Morgen wieder freigegeben werden. Laut Straßen NRW haben stürmische Gewitter aber für Verzögerungen gesorgt. Die Leitungen sind zwar verlegt, unter anderem muss aber noch asphaltiert werden. Die Sperrung dauert mindestens noch bis heute Mittag, möglicherweise auch bis in den Nachmittag. Sonsbeck plant eine Festivalpremiere. Die Gemeinde feiert ihren ersten Mühlensommer. Eine Woche lang gibt es Sport-, Spiel- und Wellnessangebote, alle kostenlos auf der Wiese an der Gommernschen Mühle. Jeder kann spontan kommen und mitmachen. Angeboten werden etwa Zirkeltraining, Selbstverteidigung, Yoga und Zumba, aber auch Fotoshooting, Brettspiele und Stadtführungen. Los geht's am 10. August.
2: Dann hoffen wir mal, dass das Wetter dann immer noch mindestens genauso toll ist wie in dieser Woche hier bei uns am Niederrhein. 22 Grad haben wir jetzt schon erreicht am Unnabergbad in Rheinberg und auch in Hüngse am Dorfteich. Bis zu 30 sind drin, den ganzen Tag Sonne, keine Wolke am Himmel. Und jetzt wird es jeden Tag immer ein Ticken wärmer. Ende der Woche 36 Grad möglich.
0: Und hier ist das Radio KW Verkehrszentrum. Ihr habt es gerade bei Petra gehört. Die Kreuzung B70, B58 in Wesel ist nach wie vor gesperrt. Da kann es sich doch ein bisschen stauen. Deshalb umfahrt den Bereich weiträumig. Wie lange das gesperrt ist, wissen wir noch nicht ganz genau. Mindestens bis zum Mittag. Stau noch auf den Autobahnen, und zwar auf der A2 Dortmund-Oberhausen zwischen Dreieck Bottrop und Kreuz Oberhausen. 5 Kilometer dauert ziemlich lange. Halbe Stunde plus dort.
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0: Guten Morgen.

0: 20 vor 10 an diesem Montagmorgen hier bei Radio KW. Und es war eine kurze Nacht, ne?
1: Ja, du hast ja auch eine Dachgeschosswohnung, ne? Das ist, glaube ich, dann nochmal unangenehmer.
0: 27 Grad.
1: Ja, Sommersonnenwende und dann auch noch offiziell kalendarischer Sommerbeginn. Herzlich willkommen Sommer, ne?
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3: Wie verhalte ich mich in Deutschland im Sommer korrekt? Lektion 1. Du hast viele Monate lang auf Wärme gewartet. Wenn sie endlich da ist, musst du dich drüber beschweren.
4: Boah, das ist aber so eine drückende Hitze heute. Mist, ist auch schlecht für einen Rasen.
3: Lektion 2. Auch wenn du keinen Hunger hast, am Wochenende musst du grillen. Und den Grill deines Nachbarn kritisieren.
5: Ein Elektrogrill? Nee. Wo bleibt denn da die Romantik? Ich habe ein schönes 4,5 Meter Edelstahl-Grillfeld mit 7 Brennkammern, indirekte Hitzezonen.
3: Und Lektion 3. Wenn du etwas als mediterran bezeichnest, dann wirkt es automatisch wunderschön. Das gilt für alles. Iss eine Tiefkühlpizza auf dem Plastikstuhl auf deinem kleinen Balkon und sag dazu, wie in Italien. Herrlich.
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0: Handtricks und Golden hier bei Radio KB. 13 Minuten vor 10 haben wir's. Hier sind Kevin Mostertz und Michelle Beulen. Aber nicht mehr so lange. Gleich geht der Vormittag los und zwar mit der Kollegin Steffi Hein. Und bei dir gibt's was zu gewinnen.
1: Jo, und zwar das Allerbeste, was man an so einem heißen Sommertag so gewinnen kann. Nein. Kein Handventilator. Nein, auch keine 8 Kilo Speiseeis fürs Büro. Ist doch alles Pillepalle, ne? Nee, bei mir gibt's was Richtiges zu gewinnen. Und zwar einen Sommerhitze-Hit. Ganz allein für euch hier im Radio. Wenn ihr bei meinem Hitze-Quiz nachher so richtig abräumt, dann gehört ein Sommerhitze-Hit euch ganz allein. Die Regeln fürs Quiz erkläre ich später. Wichtig ist nur, dass ihr euch jetzt schon mal vorbereitet. Welchen Hit soll ich nachher für euch spielen, falls ihr gewinnt? Vielleicht sowas hier. Oh, oder vielleicht auch das hier. Oder doch eher sowas hier. Ja, alles ist möglich. Ich freue mich jetzt schon wie Bolle.
2: Ja, dann viel Spaß gleich beim Quizzen, fröhliches Schwitzen an die Lieder rein und wir hören uns dann morgen früh wieder hier bei Radio KW ab 6 Uhr. Tschüss.

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1: Mit Ralf Bosse. Es sind zwar noch 27 Tage bis zum Endspiel der Fußball-WM, aber der Rasen im Finalstadion in East Rutherford sorgt bereits jetzt für Diskussionen. Mehrere Spieler sprechen von einem sehr harten Untergrund, der sich fast wie Kunstrasen anfühlen soll. Die FIFA weist die Kritik zurück und betont, alle Spielfelder in den 16 WM-Stadien seien in einem hervorragenden Zustand. Deutschland spielt am Donnerstag in derselben Arena gegen Ecuador.
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2: Mit Marc Weiß. Schönen guten Morgen. Die meisten Städte und Gemeinden in Deutschland stecken tief in den roten Zahlen, denn die Haushaltslöcher sind so groß wie noch nie. Heute findet unter dem Motto Kommunen am Limit ein bundesweiter Aktionstag statt, um auf die schwierige Lage aufmerksam zu machen. Thorsten Adolfs aus dem News-Team, was genau ist bei den Städten und Gemeinden hier bei uns los?
3: Also die finanzielle Lage der Kommunen ist flächendeckend dramatisch, so drückt es der Deutsche Städtetag aus. Und die Bertelsmann Stiftung hat dazu Zahlen. Sie hat ausgerechnet, dass sich bei Städten, Kreisen und Gemeinden im vergangenen Jahr ein Rekorddefizit von knapp 32 Milliarden Euro angehäuft hat. Die Gesamtverschuldung liegt mittlerweile bei fast 200 Milliarden Euro. Und besonders bitter, selbst in wirtschaftlich starken Regionen wie Bayern oder Baden-Württemberg sind die letzten Reserven mittlerweile komplett aufgebraucht. Die Folge ist, dass wichtige Investitionen in Straßen oder Schulen zurückgefahren werden müssen, weil das Geld schlicht nicht mehr reicht und auf der anderen Seite die Kosten für Personal und Soziales immer weiter steigen.
2: Was bedeutet das für uns im Alltag und vor allem, wie geht's weiter?
3: Das bedeutet, wenn das Geld knapp ist, dann sparen die Kommunen oft zuerst bei den sogenannten freiwilligen Leistungen, das heißt konkret Bibliotheken, Musikschulen, Volkshochschulen oder Angebote für Ehrenamtliche, die könnten bald noch stärker eingeschränkt werden oder sogar ganz wegfallen. Und damit die Infrastruktur nicht weiter verfällt, verlangen Städtetag, Landkreistag und der Städte- und Gemeindebund ein echtes Umdenken von Bund und Ländern. Mit Aktionen soll heute im ganzen Land auf die Probleme aufmerksam gemacht werden. Gefordert werden Soforthilfen und langfristige Reformen, damit die Kommunen auch in Zukunft handlungsfähig bleiben und die Angebote vor unserer Haustür bestehen bleiben.
2: Reformen, das wäre tatsächlich mal eine Idee. Infos woanders von Thorsten Adolfs aus dem News-Team. Vielen Dank. Jetzt die weiteren Themen in der Zusammenfassung. Mitglieder der Rentenkommission, da sind wir wieder bei Reformen, wehren sich gegen die Kritik von vielen Seiten. Man müsse sich das Gesamtkonzept anschauen, sagte die SPD-Politikerin Annika Klose, die in der Kommission sitzt. Der Auftrag sei gewesen, eine lebensstandardsichernde Rente für niedrige und mittlere Einkommen sicherzustellen, die auf Dauer bezahlbar bleibt. Und das sei gelungen, sagte Klose im ZDF. Das Thema Ebola hat leider nochmal an Dramatik gewonnen. Gut einen Monat nach Beginn des Ausbruchs in der Demokratischen Republik Kongo ist die Zahl der bestätigten Ebola-Fälle dort auf über 1000 gestiegen. Nach Angaben der Behörden gibt es bisher 254 Ebola-Tote. Für viele geht es bald in den Urlaub, da wird die Reiseapotheke nochmal aufgefüllt. Was kaum jemand weiß, bei Online-Bestellungen gehen die Preise für Schmerzmittel, Sonnenschutz, Pflaster oder auch Mückenschutz teilweise deutlich auseinander. Eine aktuelle Auswertung des Portals günstiger.de zeigt, zwischen den günstigsten und teuersten Online-Apotheken liegen im Schnitt 33% Preisunterschied. Als Muss- oder absolute Basisausstattung für die Reiseapotheke gelten Schmerzmittel, Sonnenschutz, Fieberthermometer, Wunddesinfektion, Pflaster und Mückenschutz. Wichtig dabei, vor der Reise das Verfallsdatum der noch vorhandenen Mittel prüfen. Und das waren die Nachrichten mit Marc Weiß.
4: Danke dir, Marc, für die Nachrichten. Wir kümmern uns ums Wetter am Vormittag. 2:02 haben wir. Ich bin Steffi Hein. Hallo. Heute ist es heiß und sonnig. Morgen ist es sonnig und heiß. Heute gibt es maximal 31 Grad. Auch morgen maximal 31 Grad. Und im Moment haben wir jetzt schon sehr schöne 23 Grad. Rüber geht's auf die Straßen. Hier ist euer aktueller Verkehrsservice. Geblitzt wird im Moment in Gladbeck auf der Helmutstraße. In Gelsenkirchen blitzt es auf der Goldbergstraße. In Mülheim auf der Brüsseler Allee, auf der Kölner Straße und auf dem Broicher Waldweg. Es blitzt in Oberhausen auf der Siegesstraße und in Mörs am Jungbornpark. Könnt ihr natürlich jederzeit nochmal nachlesen in der kostenlosen App. Dann geht's rüber auf die Autobahn. Fahrt bitte vorsichtig auf der A3 Oberhausen-Arnheim zwischen Oberhausen-Holten und dem Kreuz Oberhausen. Da steht nämlich ein kaputtes Auto, und zwar Richtung A2 Oberhausen-Königshardt, da auf dem mittleren Fahrstreifen. Dann haben wir noch einen kleinen Stau auf der A52 Düsseldorf-Essen zwischen dem Kreuz Breitscheid und Essen-Kettwig. Sind es 2 Kilometer und ihr braucht eine Viertelstunde länger. Gute Fahrt euch!
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4: Hallihallo an einem wunderbar sonnigen Sommermontagvormittag. Wir gehen da zusammen durch. Ich im Moment noch im klimatisierten Studio. Ich habe es aber ausgemacht, dieses Klimading. Einfach, um mit euch auf einem Niveau zu sein. Das wird lustig.

Grönemeyer und jetzt gibt es für euch Rihanna mit Stay. Vorher aber noch eine Warnmeldung von der A3. Zwischen Haminkeln und Wesel, Fahrt Richtung Wesel, da liegt in Höhe Parkplatz Loher Feld ein Spanngurt auf der Fahrbahn, hat Christian gerade reingemeldet. Also vorsichtig fahren, zwischen Haminkeln und Wesel auf der A3, da liegt ein Spanngurt in Höhe Parkplatz Loher Feld.

0: Stay. Hier bei eurem absoluten Lieblingsradio.
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0: Und es ist ein unfassbar heißer Tag nach einem unfassbar heißen Wochenende. Der Sommer ist sowas von am Start, ne? Ich zelebriere das schon sehr, also so persönlich mit ohne Ärmel und so. Und um das noch ein wenig mehr zusammen mit euch zu zelebrieren, haben wir uns so ein kleines Quiz für euch überlegt. Und das hat den schönen Namen Hitze-Hit, Luzi Mosel aus dem Vormittagsteam.
2: Ja, und da ist der Name gleich Doppelprogramm. Es geht nämlich um etwas, das bei der Hitze der Hit ist. Also eine Art Gegenstand, den wir suchen, der absolute Kracher im Sommer ist. Und wer den richtig errät, der bekommt von uns mit etwas Glück anschließend dann einen Hitze-Hit hier im Radio gespielt.
0: Ich muss dazu sagen, das haben nicht wir uns ausgedacht, das hat sich die Redaktion ausgedacht. Und die haben auch ein bisschen Hitze, ne?
2: Also ja, wahrscheinlich schon. Ja, schon, ne? Also den materiellen Hitze-Hit, also das Ding, was wir suchen, haben wir einigen von euch mal draußen auf der Straße vor die Nase gehalten. Und ihr habt uns dann in wenigen Worten beschrieben, was ihr seht. Und
0: ist.
2: Genau,
0: mhm.
2: Mit Hilfe dieser Beschreibung erratet ihr jetzt hoffentlich, um was sich da handelt. Ne?
0: Also das wäre jetzt dann der Hitze-Hit, der richtige. Und da fange ich mal mit dem ersten Hinweis an.
3: Lecker, süß.
0: So, also der Hitze-Hit, den wir suchen, ist...
3: Lecker, süß.
0: So, und wenn ihr jetzt erratet, was das sein könnte, ne, dann schreibt doch mal per WhatsApp einfach rein.
1: 0800 801 und 4 mal die 8.
0: Ihr müsst das jetzt auch noch gar nicht wissen. Es wird noch mehrere Tipps geben. Ne? Am Ende erschließt sich dieser Hitze-Hit. Und wenn ihr wisst, was das ist, dann spiele ich euch einen Hitze-Hit hier im Radio. Hat das irgendjemand verstanden?
2: Also ich hab's verstanden.
0: Ja.
2: Ich hoffe, die anderen auch, ne?
0: Du weißt, was das ist?
3: Lecker, süß.
2: Also ich habe eine Idee, aber das verrate ich natürlich jetzt nicht.
0: Hey, gut, ja, dann ratet mal schön. Wie gesagt, es wird im Laufe der Sendung noch weitere Tipps geben zu unserem Hitze-Hit. Und am Ende bekommt der Gewinner einen Hitze-Hit hier im Radio von mir.

0: Ugel und Topic. Unter anderem hier für euch mit I Adore You. Fröhliches Schwitzen am Montag.
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0: Hallo und einen wunderschönen guten Vormittag wünsche ich euch am Montag. 11:03 haben wir und das Wetter ist heiß und sonnig den ganzen Tag und auch morgen heiß und sonnig. Es bleibt einfach jetzt erstmal so. Aktuell haben wir 23 Grad, das geht aber ordentlich noch rauf bis auf 31 Grad heute. 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Und es geht rüber auf die Straßen, hier ist euer aktueller Verkehrsservice. Geblitzt wird im Moment in Bottrop auf dem Westring und in Bottrop auf dem Südring. Es blitzt außerdem in Gelsenkirchen auf der Fischerstraße, in Mülheim auf der Brüsseler Allee, auf dem Bräucher Waldweg und auf der Kölner Straße. Geblitzt wird in Oberhausen auf der Siegesstraße und in Mörs am Jungbornpark. Könnt ihr jederzeit nachlesen in der App, ist doch klar. Dann geht's rüber auf die Autobahn. Fahrt bitte vorsichtig auf der A3 Oberhausen-Arnheim zwischen Oberhausen-Holten und dem Kreuz Oberhausen. Da steht ein defektes Fahrzeug und zwar Richtung A2 Oberhausen-Königshardt auf dem mittleren Fahrstreifen. Und es liegt ein Spanngurt ebenfalls auf der A3, wenn ihr von Hamminkel in Richtung Wesel unterwegs seid. Dann gibt es noch einen Stau auf der A52 Düsseldorf-Essen zwischen dem Kreuz Breitscheid und Essen-Kettwig, nämlich 2 Kilometer plus eine Viertelstunde. Gute Fahrt euch!
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0: Und gutes Wetter verlangt nach guter Musik. Die spiele ich euch. Daft Punk und One More Time.

0: Ray tindert bei uns ein bisschen rum. Where is my husband, fragt sie.
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0: 10.41 Uhr haben wir am Montag und Leute, Bahnfahren ist eine harte Nummer, ne? Immer. Und das Einzige, was so eine Bahnfahrt oft erträglich macht, ist so eine schöne Portion goldbraun frittierte Pommes im Bordbistro. Ja, das sag nicht nur ich. Das sagen auch 600.000 andere Menschen in Deutschland. So oft werden nämlich jedes Jahr im Bordbistro der Deutschen Bahn Pommes.

0: Pommes verkauft pur oder zur Currywurst, völlig egal. Und was macht die Bahn jetzt? Ja, sie nimmt uns die letzten Glücksgefühle an Bord und streicht die Pommes vom Speiseplan. Warum? Ja, weil nach und nach jetzt alle Tiefkühler an Bord wegkommen. Die hätten nämlich viel zu oft Ausfälle und so, ne? Deswegen gibt's jetzt bald eben keine Gefrierschränke mehr an Bord und demnach auch nichts mehr, was darin gelagert wird. Pommes halt. Und Eis ist dann auch runter von der Speisekarte. Als Trost gibt es in Zukunft Kartoffelecken, sagt die Bahn, und auch viel mehr Getränke. Freunde, ich hoffe sehr, dass da dann auch irgendwas zum Schöntrinken dabei ist. Geht gar nicht.
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0: von Tiffany Harris hier bei uns mit Vertigo. Und jetzt spiele ich euch etwas, was euch abkühlt, also rein musikalisch, also rein vom Namen her. Die Red Hot Chili Peppers mit Snow. Hey yo.
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0: 10.49 Uhr haben wir, 24 Grad.

0: Snow in eurem Lieblingsradio. Gleich 5 vor 11 haben wir es. Hi!
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2: Mit Marc Weiß. Schönen guten Tag. Großbritannien braucht schon bald wieder einen neuen Regierungschef. Premierminister Keir Starmer tritt zurück. Das hat er gerade eben bekannt gegeben. Als Parteichef mit sofortiger Wirkung. Premierminister will er bleiben, bis die Partei einen Nachfolger gefunden hat. Und das alles sollte noch vor der Sommerpause gelingen. Die Rede ist von Mitte Juli. Starmer war in den vergangenen Monaten immer mehr unter Druck geraten. Er hatte vor allem in der eigenen Partei den Rückhalt verloren. Im Nahverkehr und an den Bahnhöfen in Nordrhein-Westfalen wird das Klima rauer. Vergangenes Jahr gab es mehr Zwischenfälle als in den Jahren davor. So steht es im neuen Sicherheitsbericht des Landesverkehrsministeriums und des Verkehrsverbundes Rhein-Ruhr. Frage an Thorsten Adolfs aus dem News-Team. Womit musste sich das Personal auseinandersetzen?
3: Also in den meisten Fällen ging es um Sachbeschädigungen oder Verschmutzungen. Auch bei Körperverletzungen mit Waffen gab es mehr Fälle als früher. Wenn es Streit gab, dann waren oft die Ticketkontrollen der Auslöser. Trotz der rund 20.000 gezählten Vorfälle bleibe der Nahverkehr aber sicher, steht in dem Bericht. Das Personal sorge für einen reibungslosen Ablauf und müsse deshalb unbedingt geschützt werden.
2: Das klingt nachvollziehbar, aber wie wollen die Nahverkehrsunternehmen das schaffen?
3: Ja, um Konflikte zu entschärfen, wird auf mehrere Lösungen gesetzt. Das Zugpersonal soll in Zukunft öfter in Doppelbesetzung unterwegs sein und wer möchte, soll mit einer Bodycam ausgestattet werden. Außerdem werden Mitarbeiter gezielt in Deeskalation geschult, um brenzlige Situationen besser zu meistern. Und die Technik wird in Zukunft eine noch größere Rolle bei der Sicherheit spielen. Mehr als 90% der Züge haben schon Videokameras. Sie sollen jetzt mit und mit modernisiert werden. Geplant sind unter anderem auch KI-Systeme, die Gewaltsituationen früh erkennen, damit die Bundespolizei im Ernstfall sofort eingreifen kann.
2: Infos von Thorsten Adolfs aus dem News-Team. Vielen Dank. Jetzt weitere Themen in der Zusammenfassung. Die Gewerkschaft Erziehung und Wissenschaft fordert deutlich mehr Einsatz gegen Mobbing und Gewalt an Schulen. Nach einer Auswertung des Deutschen Schulportals gab es 2024 fast 29.000 Gewalttaten an den Schulen. Ein Anstieg um fast 40% in 2 Jahren. Die Finanzkrise der Kommunen in NRW hat aus Sicht eines Bündnisses eine bedrohliche Dimension erreicht. Städtetag, Landkreistag und der Städte- und Gemeindebund NRW warnen am heutigen Aktionstag Kommunen am Limit vor der schwierigen Situation von Städten und Kommunen. Aktuell gibt es bundesweit ein Rekorddefizit in den kommunalen Kassen. Viel Krisen, viel Unzufriedenheit. Jetzt mal eine Meldung über zufriedene Menschen. Die Spargelbauern im Land sind glücklich. Die Ernte sei durchschnittlich bis leicht überdurchschnittlich gewesen, sagt der Spargelexperte der Landwirtschaftskammer. Und der Mann heißt auch noch Ralf Große Dankbar. Wegen des sonnigen Wetters hätten viele Bauern in diesem Jahr schon Mitte März und damit früher als üblich den ersten Spargel gestochen. Man sei zufrieden und weil es in den vergangenen Wochen zumindest keine Hitzephasen gegeben habe, habe der Spargel auch eine gute Qualität gehabt. Die Preise seien insgesamt stabil geblieben, sagte Große Dankbar. Wer jetzt noch frischen deutschen Spargel essen möchte, muss sich allerdings sputen, denn übermorgen endet offiziell die Spargelsaison. Und das waren die Nachrichten mit Marc Weiß.
4: Das Gute bei Spargel ist, man kann ihn einfrieren und zwar richtig toll. Vor allen Dingen den weißen kann man prima einfrieren. Also wer noch einen kleinen Vorrat braucht für den Rest des Jahres, haut rein und haut dort in die Gefriertruhe. So, apropos Gefriertruhe, 3:50 haben wir. Wir gucken hier im Vormittag mal ein bisschen aufs Wetter. Das ist da draußen alles andere als Gefriertruhe. Wir haben aktuell 24 Grad, aber da geht noch was. 31 Grad gibt es heute maximal, morgen dann genauso weiter. Und das Ganze bei blauem Himmel und nur Sonne, keine Gewitter in Sicht. Es geht rüber auf die Straßen. Hier ist euer aktueller Verkehrsservice. Geblitzt wird im Moment in Moers am Jungbornpark, in Oberhausen auf der Siegesstraße. Es blitzt in Mülheim auf der Kölner Straße, auf dem Bräucher Waldweg und auf der Brüsseler Allee. In Gelsenkirchen blitzt es auf der Fischerstraße und in Bottrop auf dem Westring und auf dem Südring. Könnt ihr alles nochmal nachlesen in der kostenlosen App, wenn ihr da Lust zu habt. Einen Stau haben wir gerade auf der A52 Düsseldorf-Essen zwischen dem Kreuz Breitscheid und Essen-Kettwig. 1 Kilometer Stau plus eine Viertelstunde, sonst freie Fahrt. Genießt es.
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4: Bei so einem Wetter hätte ich immer gern Cabrio. Aber dann denke ich, wir haben auch viel November und deswegen habe ich auch keins. Aber wer eins hat heute, neid.

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0: Hey, war Max und Thorn am Montagvormittag bei uns.
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0: So, und ich habe heute einen schönen Deal für euch. Ihr erratet unseren Hitze-Hit und ich spiele euch dafür euren Hitze-Hit. Das klingt jetzt erstmal verwirrend, ist aber eigentlich ganz einfach. Ich suche nämlich heute einen Gegenstand, der bei der Hitze der Hit ist. Und liegt ihr richtig, dann spiele ich euch euren Lieblings-Hitze-Hit hier im Radio. Nur für euch. Was wäre ein Hitze-Hit sowas hier, ne?

0: Sachen dabei. Aber ihr dürft natürlich völlig frei wählen, welchen Hitze-Hit ich euch spielen soll. Das dürft ihr aussuchen. So, und den ersten Hinweis auf unseren Hitze-Hit, ja, den ihr heute erraten sollt, den hatten wir schon. Pass auf, Tipp Nummer 1 war süß und lecker. Hier kommt Tipp Nummer 2.
1: Eisdiele, klebrig, lecker.
0: Mhm. Nochmal zum Verständnis.
1: Eisdiele, klebrig, lecker.
0: Eisdiele, klebrig, lecker. Was könnte das für ein Hitze-Hit sein, den wir heute suchen? Wenn ihr es wisst oder glaubt zu wissen, dann schickt doch mal einfach eine WhatsApp.
2: 0800 801 und 4 mal die 8.
0: Und da schreibt ihr die Lösung rein und am besten auch direkt, welchen Hitze-Hit ihr im Radio euch wünschen würdet. Und dann gucken wir mal, welchen Gegenstand wir heute suchen. Ich glaube, Eis ist naheliegend, aber ich glaube, das ist nicht ganz richtig.

0: Miko Santos und Ray of Light. Your bittersweet melody coming down like a ray of light. Ihr hört euer Lieblingsradio bei eurem Lieblingswetter, aktuell 25 Grad und Sonne satt.
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0: Hallo zusammen, kurz nach 11:30 ist es, ihr hört euer Lieblingsradio bei hervorragenden Temperaturen. Aktuell haben wir sommerliche 25 Grad, aber Freunde, das hört da natürlich nicht auf. Es geht weiter, 31 Grad sind heute maximal drin. Dazu scheint den ganzen Tag die Sonne, kein Gewitter in Sicht und das Gleiche erwartet uns morgen nochmal genauso. 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Und zack, es geht rüber auf die Straßen. Wir schauen mal, was das aktuelle Verkehrszentrum so sagt. Ja, ist ein bisschen was los. Es wird geblitzt in Moers am Jungbornpark, in Oberhausen auf der Siegesstraße blitzt es, in Mülheim auf der Kölner Straße und auf dem Brocher Waldweg und auf der Brüsseler Allee. Außerdem blitzt es in Bottrop auf dem Südring und in Gelsenkirchen auf der Fischerstraße. Könnt ihr natürlich auch jederzeit nachlesen in unserer kostenlosen App. Dann ein einziger Stau nur auf der A52 Düsseldorf-Essen zwischen dem Kreuz Breitscheid und Essen Kettwig, 1 Kilometer. Ihr braucht etwa 10 Minuten länger. Gute Fahrt euch.
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0: So, und um ein bisschen runterzukühlen, habe ich euch die Imagine Dragons mitgebracht mit Demon.

0: Erfrischungsspray aus dem Kühlschrank. Nein, häng einen nassen Lappen über den Ventilator. Nein, leg am besten die Füße ins Gemüsefach. Kühlschrank, ne? Nein, nein, nein. Trink vielleicht doch lieber lauwarmen Pfefferminztee. Das sind so die Tipps, ne, mit denen wir ab 30 Grad zugeballert werden. Von allen, von Social Media, von der Apothekenumschau, von der Mama. Und jetzt kommt auch noch er hier.
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3: Ja, nee, ist klar. Bah, ist das warm geworden, oder? Ganz ehrlich, schwitzt ihr auch so? Wie heiß will das denn werden? 34, 35, 36 Grad. Wer bietet mehr? Ja, ist das denn noch Wetter oder ist das schon eine Hitzeauktion? Jetzt wissen wir auch mal, wie sich so ein halbes Hähnchen fühlt im Frau Holle Grill. Und dem halben Hähnchen geht es doch besser als uns, weil die andere Hälfte liegt ja noch im Kühlschrank. Da versuche ich gleich auch mal reinzukommen. Ja, was denn? Wenigstens mal die Füße ins Gemüsefach stecken. Ich rufe nachher mal bei Sixt an und frage, ob die mir einen Bofrost-Lieferwagen leihen können. Ja, was denn? Man muss pfiffig sein bei dem Wetter, bevor einem das Hirn wegschmilzt. Warum denn nicht mal das Public Viewing in die Eishalle verlegen? Ja, da kommt außer mir auch mal wieder keiner drauf.

0: ja, bitte, gern geschehen. Ihr merkt, Hochsommer will organisiert sein. Erste Regel, immer kühle Plätze suchen. Zur Not einfach mal auf die Sonnenbank, schön eine halbe Stunde abkühlen. Das wirkt Wunder, ja, und man wird auch noch braun. Zweitens, viel trinken, mindestens 3 Liter am Tag. Ja, und zwischendurch auch ruhig mal ein Wasser. Und drittens, gelassen bleiben. Streng nach dem Motto, Sommer ist, wenn die Klobrille mit dir aufsteht.
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0: Harry Styles ist ja gerade auf großer Tournee. Gehört hier mit American Girls. Und Harry Styles ist nicht nur sportlich auf den Bühnen dieser Welt unterwegs. Nein, er ist sogar sportlich schon auf dem Weg dahin. Er wurde jetzt auf dem Weg zum Wembley-Stadion gesehen, wo er halt auch aufgetreten ist. Und er ist gejoggt. Ja, also ich weiß nicht, wieso man das macht, aber ich bin lieber am Kickertisch.
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0: die Skandinavier und wir haben ja am Samstag schön die Sommersonnenwende gefeiert, ne? Und geschwitzt in Australien haben sie die Wintersonnenwende gefeiert. Bei minus einem Grad sind 3000 Menschen nackig in einen Fluss gesprungen. Das klingt jetzt erstmal doof, angesichts der heutigen Temperaturen, aber fast wie eine einigermaßen gute Erfrischungsidee, ne? 11.53 Uhr, 25 Grad.
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1: Mit Marc Weiß. Schönen guten Tag. Der britische Premierminister Starmer hat seinen Rücktritt angekündigt. Er zieht damit die Reißleine nach monatelangem massiven politischen Druck von den Wählern, aber auch aus den eigenen Reihen. Infos von Thorsten Adolfs aus dem News-Team.
2: Für die Entscheidung zurückzutreten gibt es im Wesentlichen drei Gründe. Bei den britischen Kommunalwahlen im Mai erlitt Starmers Labour-Partei ein Debakel und fuhr das schlechteste Ergebnis einer Regierungspartei seit 30 Jahren ein. Große Teile der Basis hatten sich daraufhin enttäuscht von der Partei abgewendet. Grund Nummer zwei sind Starmers historisch schlechte Beliebtheitswerte. Die Bevölkerung hatte das Gefühl, dass er von den großen Versprechungen und angekündigten Veränderungen nach der Regierungsübernahme nicht viel umgesetzt hat. Und Grund Nummer drei ist der Machtkampf innerhalb der Labour-Partei. Nach den Verlusten bei den Wahlen bröckelte der Rückhalt für Starmer dramatisch. Große Teile der Partei unterstützen mittlerweile Starmers Rivalen Andy Burnham, der als früherer Bürgermeister von Manchester sehr beliebt ist. Burnham baute über seinen Sitz im britischen Parlament so viel Druck auf, dass Starmer eine offene Kampfabstimmung um den Parteivorsitz krachend verloren hätte. Bis die Nachfolge geklärt ist, will Starmer noch im Amt bleiben. Die Labour-Partei will jetzt erst einmal einen Zeitplan für die Wahl des neuen Vorsitzenden aufstellen.
1: Thorsten Adolfs mit Infos aus dem News-Team. Vielen Dank. Jetzt die weiteren Themen in der Zusammenfassung. Nahverkehrszüge und Bahnhöfe bleiben ein raues Pflaster. Im vergangenen Jahr gab es landesweit rund 20.000 sicherheitsrelevante Vorfälle. Verkehrsministerium und der Verkehrsverbund Rhein-Ruhr wollen sich dagegen stellen. Das Zugpersonal soll öfter in Doppelbesetzung unterwegs sein. Die Mitarbeiter werden in Deeskalation geschult und die Kameras sollen verbessert werden. Wer für seine Reiseapotheke online Mittel bestellt, der sollte unbedingt die Preise vergleichen. Eine aktuelle Auswertung des Portals günstiger.de zeigt, zwischen den günstigsten und teuersten Online-Apotheken liegen im Schnitt 33% Preisunterschied. Die Tester hatten sich vor allem die Preise von Reiseapotheken-Klassikern wie Schmerzmittel, Sonnenschutz, Pflaster oder Mückenschutz angeguckt. Das Thema Ebola hat leider nochmal an Dramatik gewonnen. Gut einen Monat nach Beginn des Ausbruchs im Kongo ist die Zahl der bestätigten Ebola-Fälle dort auf über 1000 gestiegen. Nach Angaben der Behörden gibt es bisher 254 Ebola-Todesfälle. Wegen des Ferienbeginns in Hessen, Rheinland-Pfalz und dem Saarland rechnet der ADAC am kommenden Wochenende mit einer ersten großen Sommerreisewelle. Auf vielen Autobahnen sei mit deutlich mehr Verkehr und längeren Staus zu rechnen, heißt es vom Club. Zusätzlich beginnen auch in mehreren europäischen Nachbarländern die Sommerferien, unter anderem in Teilen der Schweiz, in Polen und in Dänemark. Und es gibt bundesweit aktuell über 1000 aktive Autobahnbaustellen. Zu den besonders belasteten Strecken gehören die klassischen Reiserouten Richtung Süden und die Strecken zur Nord- und Ostsee. Los geht's laut ADAC schon ab Freitagmittag. Am Samstag kommen noch zusätzlicher Verkehr in die Naherholungsgebiete dazu. Am Sonntagnachmittag dann auch noch der übliche Wochenend-Rückreiseverkehr. Vielleicht nimmt man auch irgendwas für die Nerven mit. Und das waren die Nachrichten mit Marc Weiß.
3: Danke dir, Marc, für die Nachrichten. 12:02 haben wir schauen gemeinsam aufs Wetter bei uns. Ich bin Steffi Hein und ich freue mich über diese Temperaturen. Ich weiß, viele leiden auch, aber ich finde es toll. 26 Grad aktuell, blauer Himmel, Sonnenschein, das bleibt den ganzen Tag auch so. Es wird noch ein Ticken wärmer, 31 Grad ist heute das Maximum und morgen am Dienstag geht es genauso erstmal weiter. Es geht rüber auf die Straßen, hier ist euer aktueller Verkehrsservice. Geblitzt wird im Moment in Mörs am Jungbornpark. Danke fürs Melden an Bekim. Außerdem vielen Dank an Marion, die hat einen Blitzer verpetzt in Mülheim. Der steht auf dem Borcher Waldweg und es blitzt in Oberhausen auf der Siegesstraße. Die längsten Staus sind gerade hier auf den Autobahnen. A40 Venlo-Duisburg zwischen Kempen und Neukirchen-Flüen. 3 Kilometer Stau, Viertelstunde plus. Und die A52 Düsseldorf-Essen zwischen dem Kreuz Breitscheid und Essen-Kettwig. 1 Kilometer Stau, 10 Minuten. Plus gute Fahrt.
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3: So, und großes Mitgefühl geht raus an alle, denen es so geht wie meiner Kollegin Nadine. Die kam gerade rein und sagt, ich bin fast gestorben. Die Klimaanlage in meinem Auto ist kaputt. Eieieiei. Also wenn es euch ähnlich geht, seid meines Mitleids versichert. Vielleicht mal Arm so raushalten und flattern lassen. Geht ja gut mit Winkerarm, ne? Sehe ich gerade.

0: mit guter Musik hier bei uns.
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0: So, und ich habe einen richtig schönen Deal für euch heute. Ihr erratet unseren Hitze-Hit und ich spiele euch dafür einen Hitze-Hit. Ich weiß, es klingt erstmal verwirrend, ist aber eigentlich ganz einfach. Ich suche heute nämlich einen Gegenstand oder eine Sache, die bei dieser Hitze der absolute Hit ist. Und liegt ihr richtig beim Raten, dann spiele ich euch euren Lieblings-Hitze-Hit hier im Radio. Also irgendeinen Sommerhit, wo ihr sagt, den möchte ich unbedingt hören. Ist auch völlig egal, was, wenn ihr sagt, oh, ich hätte gerne mal so ein bisschen 70er-Vibe. Ne? So den Sommerhit aus dem Jahr 1975 vielleicht. Es ist kein Problem. Ich spiele euch das. Ihr müsst halt nur raten. Den ersten Hinweis auf unseren Hitze-Hit und den zweiten hatten wir auch schon. Süß war dabei, lecker war dabei, klebrig war dabei. Und hier kommt nun der letzte Tipp für unseren Hitze-Hit-Gegenstand.
2: Erdbeeren, Vanilleeis, lecker.
0: Was könnte das sein? Also dreimal lecker kam schon vor. Und das noch?
2: Erdbeeren, Vanilleeis, lecker.
0: Erdbeeren, Vanilleeis, lecker. Welcher Hitze-Hit könnte das sein? Also welcher Gegenstand, der bei dieser Hitze wirklich der absolute Hit ist? Schreibt bitte eine WhatsApp rein, wenn ihr es wissen solltet und am besten auch direkt den Song, den ihr euch dazu wünscht.
1: 0800 801 und 4 mal die 8.
0: Mal gucken, wer es rockt. In der nächsten Stunde lösen wir auf.

0: Eine Hommage an Olivia Rodrigos Lieblingsband, das ist The Cure, Drop Dead, ganz toller Song. Bei uns gehört um 12.22 Uhr. Ich bin Steffi Hein. Hi!
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0: Morgen früh ab 6 wieder am Start. Es wird ein nächster toller, herrlicher Sommertag bei uns am Niederrhein, ne?
4: Ja, und was gehört zum Sommer dazu? Abkühlung. Und das beste Obst, das man so schön aus dem Kühlschrank direkt futtern kann, ist
0: Erdbeeren.
4: Richtig, was ein Zufall. Es gibt in Schermberg-Gahlen ein Erdbeercafé. Das gehört zum Sonnenhof und es ist ein Paradies, wenn ihr Erdbeeren mögt. Die haben mit allem, was man aus Erdbeeren machen kann, alles da.
0: Das gucken wir uns morgen mal an, wie das da so läuft. Außerdem kriegen wir Besuch, und zwar von den Schützen aus Bergerfurt. Denn die sind besonders gut im Fahnenschwenken, sind da jetzt Bezirksmeister geworden und kommen mit ihrer Fahne mal vorbei. Gucken wir mal, ob Kevin oder ich, einer von uns beiden, auch mal das ausprobieren darf.
4: Riesending wahrscheinlich, oder?
0: Wahrscheinlich, ich weiß es nicht. 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

0: Hallo um kurz nach 12:30 am heißen Montag. Wir gucken mal schnell auf die Temperaturen. Aha, sehe ich 26 Grad. Die Sonne scheint, Wolken sind kaum unterwegs, oder wenn da nur so schön Wetterwölkchen. 31 Grad gibt es heute maximal. Und weil es heute so schön ist, macht der Dienstag das Gleiche einfach nochmal. 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Und es geht rüber auf die Straßen. Das machen wir mit unserem aktuellen Verkehrsservice. 12:03. In Mülheim wird geblitzt auf dem Bräucher Waldweg und auf der Kölner Straße. Es blitzt außerdem in Oberhausen auf der Siegesstraße und in Mörs am Jungbornpark. Aber ich denke, die sind nicht wirklich aktiv, die Blitzer. Wer rast denn bei dem Wetter schon? Na, meine ich doch. Dann gibt es zwei Staus auf unseren Autobahnen. Einmal die A3 Oberhausen-Arnheim zwischen Oberhausen-Holten und dem Kreuz Oberhausen sind es 3 Kilometer Stau und 10 Minuten plus. Und die A52 Düsseldorf-Essen zwischen dem Kreuz Breitscheid und Essen-Kettwig 1 Kilometer Stau. Ihr braucht auch hier etwa 10 Minuten länger. Gute Fahrt euch.
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0: Und das hier ist Eminem für euch.

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0: Burnout in jeder Lebenslage. Ob es jetzt Weihnachten ist, ob wir 31 Grad haben. Bon Jovi passen immer. You Give Love a Bad Name hier bei uns.
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0: 20 vor 1 ist es und es ist jetzt so langsam die Zeit, in der ja die Ersten in den Urlaub fahren oder zumindest planen. Gerne macht man ja Urlaub am Meer, ne? Und genau da gibt es ja dann jedes Jahr aufs Neue ein großes Problem. Also jedenfalls, wenn man da am Strand ist, wo weit und breit keine Strandbar mit einem Klo zu sehen ist. Jedes Jahr die gleiche Frage, wohin mit dem Pipi? Kinder erledigen das ja sehr gerne im Meer. Das sieht ja immer sehr niedlich aus, wenn man die gekrümmte Haltung und das erleichterte Gesicht sieht. Wir Erwachsenen machen das ja eher nicht. Oder wenn, dann nur sehr verschämt irgendwo draußen, so bei der letzten Boje, wo man schon so halb in die Tankerstraße reingespült wird. Ne? Totaler Unsinn, sagen jetzt renommierte Wissenschaftler. Die sagen auch noch, pinkeln Sie bitte gerne ins Meer und zwar ungeniert und oft. So, denn erstens ist in unserem Pipi nichts drin, was im Meer nicht eh schon drin ist. Zweitens ist unser Harnstoff sogar ein prima Meerespflanzendünger. Und drittens, unsere 2 Milliliter Pipi, die wir da ablassen, sind nix im Gegensatz zu anderen Tieren, die im Meer Pipi machen. Wale zum Beispiel. Die lassen am Tag mal eben 1000 Liter Pipi komplett locker ins Meer laufen. Ja? Also, in Zukunft nicht mehr mit gekreuzten Beinen im Sand liegen und hoffen, sondern einfach locker in die Hose laufen lassen. Also dann im Wasser, ne? Das ist von mir hiermit wissenschaftlich untermauert und erlaubt. Passe.

0: Meli fährt gerade in den Feierabend, sagt Steffi, als hättest du es geahnt, dass ich mit den No Angels in den Feierabend fahren möchte. Ja, ich habe es geahnt. Ich habe es extra für dich gespielt, Meli, und für alle anderen, die zuhören. Daylight in Your Eyes, die No Angels. Jetzt gibt's Shaboozy.
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0: Der Takt ist mir ein bisschen flott, muss ich sagen, bei den Temperaturen. 27 Grad aktuell. Montag ist es, das war Shawn Mendes mit When You're Gone. Hallo zusammen um 12.53 Uhr.
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2: Mit Sarah Heinz. Guten Tag. Im Nahverkehr bei uns in NRW hat es im letzten Jahr deutlich mehr Vorfälle gegeben. Über 20.000 Fälle wurden erfasst. Das sind über 1.300 mehr als im Vorjahr. Konkret geht es dabei um Beleidigungen bis hin zu Sachbeschädigungen und Gewalt. Besonders oft ist dabei das Zugpersonal betroffen, vor allem bei Ticketkontrollen. Trotzdem sagen Bahn- und Verkehrsverbünde, Zugfahren im Land sei weiterhin sicher. Mehr dazu hat Rosena Sjandi aus dem Landtagsstudio.
3: Die vorgelegten Zahlen zeigen, es gibt mehr Konflikte in den Zügen, aber nicht automatisch mehr schwere Gewalttaten. Viele Probleme entstehen laut Bericht bei Ticketkontrollen. Also dann, wenn Fahrgäste ohne gültiges Ticket unterwegs sind. Das führe häufig zu Stresssituationen für das Personal, heißt es. Der Vorstandssprecher des Verkehrsverbundes Rhein-Ruhr, Oliver Wittke, sagte, die Linie sei klar.
4: Fahrpersonal, Zugbegleitpersonal, auch diejenigen Kolleginnen und Kollegen, die Kontrollen durchführen, werden zunehmend verbal angegriffen. Das können wir nicht tolerieren.
3: Die Verantwortlichen setzen auf mehr Sicherheitspersonal, auf Schulungen und auf Technik in den Zügen. Dazu gehören auch Videoüberwachung und Bodycams. Ziel sei es, dass sich Fahrgäste und auch die Beschäftigten im Zug besser geschützt fühlen.
2: Danke, José, für die Infos. Mehr Meldungen hört ihr jetzt in der Zusammenfassung. Nach monatelangem wachsenden Druck auch innerhalb der eigenen Partei hat der britische Premierminister Starmer jetzt die Reißleine gezogen. Er hat seinen Rücktritt bekannt gegeben. Bis ein Nachfolger gefunden wird, will er noch im Amt bleiben. Geplant ist, die Ablöse bis Mitte Juli hinzubekommen. An deutschen Schulen gibt es immer mehr Fälle von Gewalt und Mobbing. Die Gewerkschaft Erziehung und Wissenschaft fordert deswegen unter anderem, die Schulsozialarbeit auszubauen, damit Konflikte gar nicht erst eskalieren können und Schulen wieder zu einem Schutzraum für Schülerinnen und Schüler werden. Fast jeden zweiten Mieter in Deutschland belasten die Kosten fürs Wohnen. Laut einer aktuellen Allensbach-Umfrage bleiben viele Menschen deshalb immer länger in ihren Wohnungen. Inzwischen liegt der Durchschnitt bei 18 Jahren. Offenbar würden viele Mieter an ihren alten Wohnungen festhalten, aus Angst vor teureren neuen Mietverträgen, so die Studienmacher. In Sachsen-Anhalt sorgt eine neue Regel in einem Strandbad gerade für Diskussionen. Menschen, die nach Ansicht der Betreiber nicht gut genug Deutsch sprechen, sollen dort nicht eingelassen werden. Grund ist nach Angaben des Strandbads die Sicherheit der Badegäste. Man müsse sicher sein, dass die Besucher die Baderegeln verstehen, vor allem an heißen Tagen wie jetzt, wenn besonders viel los sei. Gerade Kinder müssten verstehen, wie sie sich am Wasser zu verhalten hätten, genau wie die Personen, die sie beaufsichtigen. Mit der Regel sollen auch die Bademeister und das Personal entlastet werden. Für die neue Regel wurde das Strandbad auch schon kritisiert. Die Betreiber würden da aber konsequent bleiben, hieß es. Und das waren die Nachrichten mit Sarah Heinz.
5: Danke dir, liebe Sarah, für die Nachrichten. 3:01 haben wir. Wir gucken gemeinsam aufs Wetter. Ich bin Steffi Hein. Das Wetter ist sehr schön. 31 Grad gibt es heute maximal. Dazu Sonne satt, nur ein paar schöne Wetterwolken sind unterwegs. Also kein Gewitter oder Unwetter in Sicht. 27 Grad messen wir aktuell. Und morgen am Dienstag gibt es einfach nochmal das gleiche Wetter. Rüber geht's auf die Straßen. Hier ist euer aktueller Verkehrsservice. Und es blitzt in Förde auf der Frankfurter Straße, in Oberhausen auf der Siegesstraße, in Mülheim auf der Kölner Straße und auf dem Brocher Waldweg. Und auf persönlichen Wunsch von Frank erwähne ich das jetzt auch nochmal. In Wesel ist die B58 Kreuzung B70 immer noch gesperrt. Da ist also eine Baustellensperrung und die wird wohl frühestens um 14 Uhr aufgehoben. So lauten gerade unsere Informationen. Dann die längsten Staus auf den Autobahnen. Wir sind auf der A3 Köln-Arnheim. Zwischen dem Kreuz Oberhausen West und dem Kreuz Oberhausen haben wir 4 Kilometer Stau und eine Viertelstunde plus. Und die A52 Düsseldorf-Essen zwischen dem Dreieck Breitscheid und Essen-Kettwig 2 Kilometer Stau. Hier kommen 20 Minuten on top. Gute Fahrt.
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5: Und ich habe alle Farben für euch. Baby Goodbye. Baby Goodbye.

0: an Optimist. Sanfte Töne von Nico Santos. Optimist.
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0: So, und heute gibt's den Deal. Erratet ihr den Hitze-Hit, gibt's für euch einen Hitze-Hit. Ich weiß, es ist völlig verwirrend, aber ich habe einfach einen Gegenstand gesucht, der bei der Hitze der Hit ist. Und dafür gibt's dann eben euren Lieblings-Sommersong. Nur für euch hier im Radio. Und das waren die Tipps, die ich euch in den letzten Stunden gegeben hatte.
2: Lecker, süß.
0: Genau, das war Tipp 2.
2: Eisdiele, klebrig, lecker.
0: So, und das war Tipp 3.
2: Erdbeeren, Vanilleeis, lecker.
0: Ah, viele haben mitgeraten und das ist die Auflösung.
2: Spaghetti-Eis.
0: Genau, ein Spaghetti-Eis. Viele haben ja Eis gesagt, Milchshake haben auch, Eiswaffel habe ich gelesen, also alles so in die gleiche Richtung. Aber Kevin hat Spaghetti-Eis gewusst. Kevin, wie kamst du drauf?
3: Der letzte Hinweis war dann wohl der ausschlaggebende. Erdbeeren und Vanilleeis. Er gibt zusammen entweder ein leckeres Eis mit Erdbeeren oder ja. Ein Spaghetti-Eis.
0: Ja, du hast sofort auf Spaghetti-Eis draufgegangen. Bist du Spaghetti-Eis-Fan?
3: Ja.
0: Ja?
3: Schon seit meiner, seitdem ich klein bin. Ich kenne, glaube ich, kein Kind, das kein Spaghetti-Eis mag.
0: Nee, oder?
3: Ja. Auch wenn man sagt, da ist Erdbeeren drauf, ist egal, weil die Soße, die schmeckt halt eben anders. Also selbst Kinder, die kein Erdbeeren mögen, essen trotzdem.
0: Eben, es ist so, ja, da ist ja auch noch die Schokolade. Und wie stehst du zu der Sahne unten drunter, wenn die gefroren ist? Findest du gut? Ich liebe das,
3: super.
0: Ja. Ja,
3: super.
0: Kevin, du bist mein Mann, ich fühle das. Und deswegen, was machst du denn heute, um dich abzukühlen? Spaghetti-Eis oder was anderes?
3: Ich bin meine Gartenarbeit am Erledigen. Ich war letzte Woche im Urlaub, kam wieder, mein Rasenroboter hat gesagt, nee, ich mach mal nix. Ich habe keine Lust.
0: Ja.
3: Aber jetzt gleich gehe ich dann in meinen Whirlpool.
0: Wunderbar.
3: Und kühle mich ab.
0: Das ist genau
3: also die
0: das.
3: Die Heizung habe ich ausgemacht vom Whirlpool. So. Die braucht man nicht.
0: Es macht Sinn. Kevin, das klingt nach einem sehr guten Tag. Dann komm mal schön wieder im Alltag an. Und ich verwöhne dich jetzt zusätzlich auch noch mit einem Musikwunsch. Dein Hitze-Hit. Was darf ich denn für dich spielen?
3: Ja, ich denke mal, Like Eisen passt dann zum Spaghetti Eis.
0: Ja, das würde ich aber wohl auch sagen. Ne? Deswegen für Kevin und natürlich für alle anderen, die fleißig mitgeraten haben und sich auch diesen Song gewünscht haben. Like Ice in the Sunshine in der Originalversion. Beagle Music von 1995, natürlich. Dazu ein Eis in der Sonne oder im Schatten. Machtet euch schön.
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0: Alex Warren mit Ordinary hier in eurem Lieblingsradio. Und Dennis hat sich gerade reingemeldet per WhatsApp, ist gerade von der A59 abgefahren und zwar in Dienstlaken. Und er sagt, auf der B8 direkt in Höhe Shell-Tankstelle, da fängt, glaube ich, gerade ein LKW abzufackeln. Hier scheint es Staugefahr zu geben. Wir werden das nochmal nachprüfen bei der Polizei natürlich. Aber danke, Dennis, für diese Meldung und fahrt da vorsichtig. Also ein LKW auf der B8 in Dienstlaken direkt hinter der A59. Abfahrt, er scheint zu brennen.
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13: 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Abkühlung. 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
0: Erdbeeren.
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0: Guten Tag zusammen an einem heißen Montag. Im Moment haben wir 28 Grad um 13:30. Da geht noch ein bisschen was, 31 Grad. Heute maximal. Dazu gibt es viel Sonne und nur ein paar Schönwetterwolken. Und weil das so schön ist, macht der Dienstag einfach nochmal genauso weiter. 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Und rüber geht's auf die Straßen. Hier ist euer aktueller Verkehrsservice. Geblitzt wird im Moment in Förde auf der Frankfurter Straße und in Mülheim auf der Kölner Straße und dem Broicher Waldweg. Dann noch zwei Infos aus dem Stadtverkehr in Wesel einmal. Die Baustellensperrung B58, B70 ist immer noch nicht aufgehoben. Das wird frühestens um 14 Uhr der Fall sein. Und Dennis hat sich reingemeldet und gesagt, es gibt einen brennenden LKW, der steht auf der B8 in Dienstlaken. Und zwar direkt, wenn ihr von der A59 runterfahrt, passt da also besonders gut auf. Dann die längsten Staus auf den Autobahnen. A3 Köln-Oberhausen zwischen Duisburg-Weder und Oberhausen-Lierich. 3 Kilometer Stau und ihr braucht etwa 10 Minuten länger. Und die A52 Düsseldorf-Essen zwischen dem Dreieck Breitscheid und Essen-Kettwig. 2 Kilometer Stau, 20 Minuten plus. Gute Fahrt euch.
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0: So, und jetzt dachten wir ja nach Samstag, so langsam können wir uns doch mal Hoffnung machen, ne? Auf den WM-Titel. War ein Hartspielchen gegen die Elfenbeinküste, haben wir dann ganz kurz vor knapp 2-1 gerockt. Und jetzt gibt's ganz plötzlich einen fiesen Dämpfer. Unser Nico Schlotterbeck, seines Zeichens Innenverteidiger, der hat sich ja in der 13. Minute des Spiels am Samstag so verknickst, ne? Hat sich jetzt einen fiesen Bänderriss zugezogen, ist jetzt rausgekommen, die Diagnose eben gerade. Der Nico ist jetzt also erstmal raus, mindestens die nächsten 8 Wochen. Das heißt, Antonio Rüdiger wird nachrücken in die Innenverteidigung und zusammen mit Jonathan Tah dann alles von Manuel Neuer weghalten, was eben geht. An dieser Stelle deshalb erstmal gute Besserung, lieber Nico, und herzlich willkommen in der Startelf, Antonio. Nächstes Spiel übrigens am Donnerstag gegen Ecuador. Ich habe getippt, aber ich sag noch nicht was.

0: Man geht direkt aufrechter, wenn man diesen Song hört, ne? So erhaben. Richtig tolles Teil. John Parr, St. Elmo's Fire aus dem Jahr 1985 hier bei uns.
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0: 13.43 Uhr haben wir am heißen Montag. Und wenn es mal schnell gehen muss, ne? Da geht man nach Meckes. Ist ja klar. Am besten schön durch ein Drive-In. Das hat sich, glaube ich, auch die Mama von der kleinen Emily in Wien gedacht. Es musste einfach schnell gehen. Also bei ihr jetzt nicht mit dem Essen, sondern mit der Geburt. Und zwar so schnell, dass sie es eben nicht mehr bis ins Krankenhaus geschafft hat, sondern beim nächsten McDonald's dann anhalten musste, um da ihr Baby zur Welt zu bringen. Also zwischen McFlurry, Chicken McNugget, Sechser und Big Mac gibt es jetzt also auch ein McBaby, die kleine Emily eben. Hat auch alles gut funktioniert, alle sind gesund und sogar der Papa hat es noch rechtzeitig zur Geburt geschafft. Also wenn es nach mir ginge, hätte das Kind jetzt erstmal eine lebenslange McDonald's-Goldkarte, ne? Oder zumindest freie Fahrt im Drive-In. Für immer.
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0: Die Cranberries und Zombie am sehr, sehr warmen Montag. Ich bin Steffi Hein und raus für heute. Ich hoffe, ihr macht es euch schön heute mit einem Spaghetti-Eis zum Beispiel oder mit den Füßen in einer kalten Wanne oder zumindest mit einem Ventilator irgendwo. Lasst uns den Sommer genießen, dann hören wir uns morgen wieder. Ab 10, bis dahin. Ciao.
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1: Mit Sarah Heinz. Guten Tag. Der Sommer hat gerade erst angefangen, aber schon bringt uns die erste Hitzewelle richtig ins Schwitzen. Im Laufe der Woche konnte im Westen und im Südwesten sogar die 40-Grad-Marke geknackt werden, meldet der Deutsche Wetterdienst. Viele suchen dann Abkühlung an Seen, Flüssen oder Kanälen, aber die Hitze hat auch eine traurige Kehrseite. Am vergangenen Wochenende gab es mehrere tödliche Badeunfälle, Malte Albrecht.
2: Ja, allein von Freitag bis Sonntag hat die DLRG bundesweit bisher 6 Badetote registriert. 2 Unglücke davon passierten in NRW, im Rhein-Herne-Kanal, in Gelsenkirchen und in einem Baggersee in Kleve. Die Opfer waren überwiegend junge Männer zwischen 16 und 29 Jahren. Die DLRG sagt, gerade Männer unterschätzen beim Baden oft ihre Kräfte und gehen unnötige Risiken ein. Die Lebensretter empfehlen deshalb, nur an bewachten Badestellen schwimmen zu gehen, möglichst nicht allein ins Wasser zu steigen und sich vor dem Baden erst abzukühlen.
1: Durch die Hitze steigt in den nächsten Tagen ja auch die Waldbrandgefahr weiter an.
2: Davor warnt der Deutsche Wetterdienst vor allem in Süd- und Ostdeutschland. Schon ab Mittwoch gilt in vielen Regionen die zweithöchste Warnstufe. Für Donnerstag und Freitag erwarten die Meteorologen dann in weiten Teilen Deutschlands eine hohe Waldbrandgefahr. Die hohen Temperaturen allein lösen zwar keine Feuer aus, erhöhen aber das Risiko deutlich. Oft sind Unachtsamkeit oder Brandstiftung die Auslöser. Die Kombination aus Hitze, Trockenheit, niedriger Luftfeuchtigkeit und Wind sorgt dann dafür, dass sich die Brände leichter ausbreiten können. Dass solche extremen Wetterlagen immer häufiger auftreten, führen Experten auf den Klimawandel zurück.
1: Danke, Malte. Mehr wichtige Meldungen sind das jetzt kurz und kompakt. Die Rentenkommission wehrt sich gegen die Kritik von vielen Seiten. Man müsse aufs Gesamtkonzept schauen. Der Auftrag sei gewesen, eine lebensstandardsichernde Rente für niedrige und mittlere Einkommen sicherzustellen, die auf Dauer bezahlbar sei. Und das sei gelungen, hieß es. Nach dem angekündigten Rücktritt von Großbritanniens Premierminister Starmer könnte der geplante gemeinsame EU-Gipfel Mitte Juli verlegt werden, so die EU-Kommission in Brüssel. Der Gipfel war vor allem dazu gedacht, die Beziehungen zwischen der EU und Großbritannien nach dem Brexit wieder voranzubringen. Nico Schlotterbeck fällt bei den kommenden WM-Spielen wohl aus. Nach dpa-Informationen hat der 26-Jährige sich beim 2:1 gegen die Elfenbeinküste einen Innenbandriss am linken Sprunggelenk zugezogen. Knapp jeder zweite Mieter in Deutschland fühlt sich durch die Kosten für seine Wohnung belastet. Das ist das Ergebnis einer neuen Allensbach-Umfrage. Aus Angst vor neuen, teureren Mietverträgen würden bundesweit auch immer mehr Menschen in ihren aktuellen Wohnungen bleiben. Inzwischen liegt der bundesweite Schnitt hier bei 18 Jahren. Die Mieten der Befragten seien in den letzten 10 Jahren zwar angestiegen, gerade in Großstädten liegen Neuvertragsmieten aber häufig über diesen Kosten. Das zeigen Daten des Bundesinstituts für Bau-, Stadt- und Raumforschung. In Hamburg und München sind die Neumieten seit 2016 zum Beispiel um knapp die Hälfte teurer geworden, in Berlin um 2/3. Und das waren die Nachrichten mit Sarah Heinz.
3: Dankeschön, Sarah.
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3: Viel Sonne und ganz schön warm. 28 Grad aktuell in Gahlen und in der Sonnsbecker Schweiz. In den nächsten Tagen wird es dann sogar noch heißer. Regen ist jetzt erstmal gar nicht in Sicht. Der Sommer hat uns voll im Griff. Morgen bis zu 30, übermorgen bis zu 35 Grad. Kurzer Blick auf die Straßen. Hier ist das Radio KW Verkehrszentrum. A3 Köln Richtung Arnheim. Zwischen den Kreuzen Oberhausen West und Oberhausen 4 Kilometer Stau. Da braucht ihr 10 Minuten länger. Und die A59 Duisburg Richtung Dienstlaken. Zwischen Duisburg Zentrum und Meiderich 2 Kilometer Stau. 10 Minuten länger da. Ansonsten habe ich aber nichts. Falls ihr noch was seht, meldet mir das gerne. Zum Beispiel über die Radio KW App.
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3: So ist das. Ich wünsche euch eine wunderschöne Woche. Oder einen schönen Wochenstart auf jeden Fall. Hoffe, dass ihr den Montag, morgen und Vormittag schon ganz gut rumgekriegt habt. Und jetzt gehen wir in den Nachmittag mit Miley Cyrus und End of the World. Ich bin Vera Körber.

0: Da habe ich doch ganz vergessen, euch noch im Verkehr gerade was mitzugeben. Ja, das hat was die Hitze macht. Ne? Gerade noch mit dem Kollegen Jonathan Göke drüber gesprochen und dann trotzdem vergessen, euch zu erzählen. Die Kreuzung an der B58/B70 in Wesel ist weiter vollgesperrt. Die sollte ja schon freigegeben werden heute im Laufe des Tages. Aber bis heute Nacht muss die weiterhin noch gesperrt bleiben. Einen schönen Nachmittag wünsche ich euch.
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lange her. Ist ja fast so alt wie ich, die Nummer. Bruce Hornsby mit The Way It Is. Einen schönen Nachmittag wünsche ich euch hier bei Radio KW. Jetzt mit neuer Musik, die ich wirklich ganz, ganz großartig finde. Neu bei uns Holly Humberstone mit To Love Somebody.

0: Ja.
1: Habt ihr euch in den letzten Tagen auch eher so gefühlt, als würdet ihr auf dem Grill liegen? Ich hatte auch schon die ersten wieder ächzen. Ne? Es ist viel zu heiß, oh nein. Sommer ja, aber so habe ich es mir auch nicht vorgestellt. Ne? Bisschen weniger. Ja, ich finde es geil, ich liebe dieses heiße Wetter. Und seit gestern ist es ja auch offiziell. Ne? Also gestern war ja offizieller Sommeranfang und so weiter. Und wie gesagt, ich finde es ganz schön und ich sage herzlich willkommen im Sommer jetzt mit einem kleinen Crashkurs für euch.
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3: Wie verhalte ich mich in Deutschland im Sommer korrekt? Lektion 1. Du hast viele Monate lang auf Wärme gewartet. Wenn sie endlich da ist, musst du dich drüber beschweren.
4: Boah, das ist aber so eine drückende Hitze heute. Mist, ist auch schlecht für einen Rasen.
3: Lektion 2. Auch wenn du keinen Hunger hast, am Wochenende musst du grillen. Und den Grill deines Nachbarn kritisieren.
5: Elektrogrill? Nee. Wo bleibt denn da die Romantik? Ich habe ein schönes 4,5 Meter Edelstahl-Grillfeld mit 7 Brennkammern, indirekte Hitzezonen.
3: Und Lektion 3. Wenn du etwas als mediterran bezeichnest, dann wirkt es automatisch wunderschön. Das gilt für alles. Iss eine Tiefkühlpizza auf dem Plastikstuhl auf deinem kleinen Balkon und sag dazu, wie in Italien. Herrlich.
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großartig. Ace of Base mit All That She Wants hier bei Radio KW. Ich möchte euch noch was Wichtiges mit auf den Weg geben. Und ich finde, es passt auch zum Wetter. Heute ist nämlich Welttag der Kamele. Ja gut, ich glaube, die kommen mit dieser Hitze besser zurecht als der ein, also als unser eins, so, ne? Versucht es euch irgendwie kühl zu machen in dieser Woche. Es wird ja wieder heiß. Post Malone jetzt für euch mit Chemical.

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0: Wir haben gerade zu zweit abgestimmt und rausgefunden, Usher geht immer, das war mit Scream um 2:30. Hier sind die Radio KW Lokalnachrichten jetzt von und mit Jonathan Goethe.
1: Schönen guten Tag.
0: Göke, mein Gott, guten Tag. Ich schaff das heute noch. In 2 Tagen ist Schluss mit dem Spargel bei uns im Kreis Wesel. Wir feiern Johannistag. Jonathan, wie lief die Saison für die Anbauer?
1: Ja, auf jeden Fall solide bis teilweise sogar überdurchschnittlich. Weil das Frühjahr nämlich so sonnig war, konnte ja schon Mitte März gestochen werden. Außerdem hat es keine Hitzewelle gegeben. Deshalb war der Spargel auch qualitativ ziemlich gut. Mhm. In Moers, Wesel, Alpen, Hünken und Hüngse zum Beispiel lief es sogar besser als im Münsterland. Da hat es nämlich mehr geregnet.
0: Also sollen wir nochmal schnell zugreifen?
1: Genau, 2 Tage haben wir dafür noch Zeit. Am Mittwoch ist es dann erstmal vorbei bis nächstes Jahr.
0: Dann ist die schon wieder rum, die Saison. Jetzt weitere Nachrichten in der Zusammenfassung.
1: In Xanten sind in der Nacht auf Sonntag Diebe auf einem Kunstmarkt unterwegs gewesen. Auf der Kleverstraße haben die Unbekannten laut Polizei 7 Verkaufsstände aufgebrochen und dann Waren und Ausrüstung geklaut. Die Polizei sucht jetzt nach Zeugen. Die Kontaktdaten findet ihr auf radio-kw.de. In Duisburg-Großenbaum sorgt ein Vorfall beim Public Viewing für Aufsehen. Beim Deutschlandspiel hat ein Mann ein Trikot mit dem Schriftzug Führer und der Rückennummer 44 getragen. Die Zahl, die erinnert stark an die SS-Runen aus der NS-Zeit. Ein Video davon geht aktuell auch durchs Netz. Die Gaststätte hat sich inzwischen öffentlich entschuldigt. Man bedauere, nicht früher eingegriffen zu haben. Und über Moers, Wesel und Xanten könntet ihr aktuell einen riesigen Vogel sehen. Gerade sind nämlich wieder viele Gänsegeier bei uns unterwegs. Die sind laut NABU auf Erkundungstour aus Spanien oder Frankreich. Mit einer Flügelspannweite von bis zu 2,60 Meter sind sie sogar größer als ein Seeadler. In ein paar Tagen oder Wochen ziehen sie dann aber schon wieder weiter.
0: Dankeschön, Jonathan. Gucken wir aufs Wetter bei uns im Kreis Wesel. Volker hat sich gerade gemeldet und hat gesagt, hör mal, bei mir hier in Neukirchen-Flöhen ist aber 32 Grad. Ja, ansonsten haben wir es auch hier und da schon mal so bei 28 Grad und dazu ganz, ganz, ganz viel Sonne. In den nächsten Tagen wird es dann noch heißer. 30 Grad morgen bis zu 35 übermorgen und die Sonne bleibt uns erhalten. Regen ist erstmal ganz lange nicht in Sicht.
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0: Wir starten mit einer Sperrung und zwar ist in Wesel die Kreuzung B58, B70 weiterhin gesperrt. Die sollte eigentlich im Laufe des Tages freigegeben werden, bleibt aber noch bis heute Nacht gesperrt. Dann gucken wir rüber auf die Autobahn A3 Köln Richtung Oberhausen zwischen Duisburg-Wedau und Oberhausen-Lierich. 4 Kilometer Stau, eine Viertelstunde plus. Und nochmal die A3 zwischen dem Kreuz Oberhausen-West und Oberhausen 4 Kilometer, eine Viertelstunde ebenfalls obendrauf. Ich wünsche euch allen eine gute Fahrt. Falls ihr was seht, meldet das gerne, zum Beispiel über die Radio KW App.
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0: Hallo, ich bin Vera Körber. Schönen Montagnachmittag wünsche ich euch. Jetzt mit Eric Carmen und Hungry Eyes. Ganz romantisch durch den Nachmittag.

Neue Musik hier bei Radio KW. Martin Garrix zusammen mit Ed Sheeran. Repeat It. 20 vor 3 haben wir es jetzt. Jetzt werden wir ein bisschen ruhiger. Tom Odell ist das mit Another Love. Schönen Nachmittag euch.

0: Sorte Menschen, die unser aller Mitgefühl verdient haben. Ich habe es gerade schon gesagt, die, die in der Dachgeschosswohnung leben. Wir Klausen aus dem Radio-KW-Team, oder?
1: Aber wirklich, oder? Also das ist auch so ein Thema, habe ich das Gefühl, da können nur die Leute mitreden, die das auch schon mal erlebt haben. Mhm. Also die auch unterm Dach gewohnt haben. Du hast so ein paar Tage Hitze am Stück und dann knallt da nachmittags die Sonne drauf. Du sitzt nicht mehr in deiner Wohnung, das wird zu einem Backofen.
0: Das stimmt allerdings. Geteiltes Leid ist ja bekanntlich halbes Leid. Und deswegen haben wir uns was überlegt für alle Dachgeschossler unter euch. Wir suchen die heißeste Dachgeschosswohnung.
1: Genau, also schickt uns einfach ein Foto von eurer Temperaturanzeige in eurer Dachgeschosswohnung per WhatsApp. Es sollte natürlich erkennbar sein, dass das wirklich in eurer Wohnung ist und nicht irgendwie aus dem letzten Malle-Trip. Und wenn das dann das Datum drauf ist, dann passt das. Und dann könnt ihr uns mal zeigen, wie warm ihr es so habt.
0: Genau. Also das mit dem Datum kriegt ihr schon irgendwie hin. Vielleicht habt ihr sowas wie eine Tageszeitung noch, ne? Also der oder diejenige mit der heißesten Dachgeschosswohnung bekommt von uns auch einen kleinen Trost, ne? Eine kleine Abkühlung. Wir gucken mal, was das dann wird. Also, wer hat das größte Leid und die heißeste Dachgeschosswohnung bei uns? Ihr schickt uns bitte ein Thermometer-Beweisfoto einfach per WhatsApp an die 0800 801 und 4x8. Hast du meiner Dachgeschosswohnung gewohnt?
1: Ich habe ganz oben, mein Zimmer war ganz oben. Das war auch schon nicht schön. Aber dann musst du ja noch eine Etage drauf rechnen. Und das will ich mir gar nicht vorstellen.
0: Ja, also ich hatte das mal und du hast halt einfach freiwillig die Fenster den ganzen Tag zugelassen. Das war ein bisschen irre schon, ne? Naja, also, ihr schickt mir bitte, wie gesagt, ein Foto von eurem Thermometer, wenn ihr dann da so 60 Grad habt. Ne, ich glaube, da gewinnt ihr dann schon. Udo Lindenberg.
1: Sollte reichen.
0: Komet. Ich höre.

Oh, wow, wow, wow. Ich glaube, das denken sich einige von euch auch. Im Sommer jetzt gerade in so einer Dachgeschosswohnung. Ja, der Sommer ist da. Das Thermometer ist am Platzen dran, kann man sagen. Das ganze Wochenende über waren es schon über 30 Grad. Werden sich viele darüber freuen, dass es endlich richtig Sommerwetter gibt. Ja, haben wir natürlich die

Ich weiß nicht, ob Aufdrehen aktuell wirklich der richtige Rat ist bei der Hitze. Na, ich würde ja sagen, lass uns mal ein bisschen abregen und locker machen. Das geht hiermit doch recht gut. Family of the Year mit Hero. Hier ist Radio KW.

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1: Mit Ralf Bosse. Nico Schlotterbeck fällt für den Rest der Fußball-WM aus. Der 26-Jährige von Borussia Dortmund hat sich den befürchteten Innenbandriss im linken Sprunggelenk zugezogen. Das ergab eine MRT-Untersuchung in einem Krankenhaus in North Carolina. Dem Innenverteidiger droht eine Pause von rund 2 Monaten. Aufgrund der FIFA-Regeln darf Bundestrainer Julian Nagelsmann keinen Spieler nachnominieren. Antonio Rüdiger dürfte die Position in der Innenverteidigung übernehmen.
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2: Mit Sarah Heinz. Guten Tag. An deutschen Schulen gibt es immer mehr Fälle von Gewalt und Mobbing. Die Gewerkschaft Erziehung und Wissenschaft fordert deswegen, dass dringend etwas passieren und mehr Unterstützung geliefert werden muss. Thorsten Adolfs aus dem News-Team. Wo liegen laut GEW denn die besonders dringenden Baustellen?
3: Ja, die GEW schlägt Alarm, weil es ihrer Ansicht nach an allen Ecken und Enden in den Schulen an Personal fehlt. Es gäbe zu wenige Lehrerinnen und Lehrer und vor allem viel zu wenige Schulsozialarbeiter, die frühzeitig eingreifen könnten, heißt es. Die Gewerkschaft fordert deshalb, die Schulsozialarbeit deutlich auszubauen, damit Konflikte gar nicht erst eskalieren und Schulen wieder zu einem richtigen Schutzraum für alle Schüler werden können. Dass Handlungsbedarf besteht, zeigen die Zahlen. Bei Fällen körperlicher Gewalt, die von der Polizei erfasst wurden, gab es laut einer Auswertung des deutschen Schulportals im Jahr 2024 fast 29.000 Gewalttaten. Das ist ein Anstieg um gut 37% innerhalb von nur 2 Jahren. Außerdem kam bei der PISA-Studie heraus, dass gut jeder 5. 15-Jährige mehrmals im Monat in der Schule gemobbt wird. Dieser Wert hält sich seit Jahren hartnäckig auf einem hohen Niveau. Passend dazu wird in Berlin heute eine neue Studie vorgestellt. Darin geht es zum ersten Mal um die Frage, wie Gewalt und Mobbing gezielt bekämpft werden können.
2: Danke, Thorsten, für die Infos. Noch mehr Meldungen sind das jetzt im Überblick. Seit gestern sind erste Details der Empfehlungen der Rentenkommission bekannt und seitdem wird darüber gestritten. Den Gewerkschaften gehen die Pläne zu weit, Wirtschaftsverbänden gehen sie nicht weit genug. Unter anderem soll länger gearbeitet werden und die Beiträge sollen steigen. Die meisten Städte und Gemeinden stecken tief in den roten Zahlen, denn die Haushaltslöcher sind so groß wie noch nie. Die Bertelsmann Stiftung hat ausgerechnet, dass sich im letzten Jahr ein Rekorddefizit von knapp 32 Milliarden Euro angehäuft hat. Die Gesamtverschuldung liegt mittlerweile bei fast 200 Milliarden Euro. Darunter werden wohl vor allem Bildung und Infrastruktur leiden. Auch Jahre nach der Corona-Pandemie fühlen sich viele junge Erwachsene in Deutschland oft einsam. Laut Zahlen des Bundesinstituts für Bevölkerungsforschung betrifft das jede 5. Person zwischen 21 und 30 Jahren. Viele Menschen in dieser Altersgruppe seien in einer Orientierungs- und Übergangsphase und das könne die Anfälligkeit für Einsamkeit noch erhöhen, hieß es. Viele Berufstätige in Deutschland würden lieber im Ausland arbeiten. Laut einer Umfrage für die Jobseite Indeed überlegen 2/3 der befragten Arbeitnehmer, ins Ausland zu gehen. 1/3 hat sich schon konkret über Möglichkeiten informiert. Am gefragtesten sind demnach die USA, Großbritannien und die Schweiz. Als Hauptgrund nennen die Befragten mehr Geld und eine bessere Lebensqualität. Die Studienmacher sehen die Ergebnisse als Alarmsignal. Wenn so viele Arbeitnehmer gerne in einem anderen Land arbeiten wollen würden, dann sollte das auch als Zeichen für Unzufriedenheit mit den Arbeitsbedingungen bei uns verstanden werden und dafür, dass sich etwas verbessern müsse. Und das waren die Nachrichten mit Sarah Heinz.
4: Dankeschön, Sarah. Dann gucken wir aufs Wetter im Kreis Wesel. Ja, es ist natürlich ziemlich heiß. 28 Grad in der Dingener Heide und 29 am Klosterkamp. In den nächsten Tagen bleibt es so heiß. Regen ist erstmal nicht in Sicht. Vielleicht hier und da mal ein kleines Wölkchen, aber ganz, ganz harmlos. Es geht noch mal weiter hoch. Morgen bis zu 30, übermorgen bis zu 35 Grad. Ja, wir steigern uns immer weiter. Gucken wir auf die Straßen im Radio-KW-Verkehrszentrum und starten mit der Sperrung. In Wesel ist die Kreuzung von der B58 B70 noch weiter bis heute Nacht voll gesperrt. Dauert also alles noch ein Momentchen. Außerdem B8 Duisburg Richtung Wesel zwischen Dienstlaken West und Wesel 1 Kilometer. Da braucht ihr 10 Minuten länger. Und dann die A3 Köln Richtung Oberhausen zwischen Duisburg-Weder und Oberhausen-Nierich 4 Kilometer, eine Viertelstunde plus. Und nochmal A3 jetzt Richtung Arnheim zwischen den Kreuzungen in Oberhausen West und Oberhausen 4 Kilometer ebenfalls und ebenfalls eine Viertelstunde länger da einplanen, bitte. Ansonsten habe ich nichts. Falls ihr was seht, gebt mir das gerne durch. 0800 801 4x8.
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4: So sieht das aus. Hallo zusammen. Ich wünsche euch einen schönen Nachmittag jetzt mit Leonie und Don't Worry.

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0: einen schönen heißen Nachmittag wünsche ich euch.
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0: So sieht das aus, von wegen Nachmittag. Wir gucken natürlich schon mal auf den Morgen, auf den Dienstag. Hi, ihr beiden.
2: Hallo, Hallöchen.
0: Also heute hattet das schön schon, ne, würde ich sagen.
2: Ja, oder? Immer.
0: Gut. Was erwarten wir denn morgen?
2: Morgen gibt es ganz viele Erdbeeren. Eigentlich müssen wir auch noch welche zum Futtern mitbringen.
0: Ja.
2: Wir schauen uns nämlich unter anderem den Erdbeer-Drive-In an, den ersten, den es jetzt in NRW gibt, in Bottrop. Da war am Wochenende so ein Chaos, dass wir euch den exklusiven Geheimtipp geben. Fahrt lieber in den Kreis Wesel.
3: Genau, fahrt lieber nach Schermbeck zum Erdbeer-Café. Da gibt es auch alles rund um die Erdbeere. Ganz muckelig, ganz gemütlich stellen wir euch morgen früh ab 6 auch vor. Und es wird, ja, spannend.
0: Das glaube ich. Ja, jetzt habe ich Hunger auf Erdbeeren.
3: Sehr
0: Verdammt.
3: Schön.
0: Vielleicht bringt ihr mir gleich noch welche vorbei, bevor ihr in den Feierabend geht.
2: Nö.
0: Okay, danke, tschüss.
3: Tschüss.
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Ja, was ist denn los mit den ganzen Dachgeschossbewohnern? Es wird euch zu anstrengend, bei der Hitze eine WhatsApp zu schicken. Ne? Ich kann das verstehen, aber wir suchen die heißeste Dachgeschossbude. Und deshalb schickt mir doch bitte ein Foto vom Thermometer in eurer Dachgeschosswohnung. Sollte mit Datum sein, natürlich nicht aus dem letzten Fuerteventura-Urlaub, sondern schon wirklich aus eurer Wohnung. Und dafür sollt ihr doch belohnt werden, ne? Ist jetzt nicht so, dass wir ganz langweilig nur mit einem kleinen Eis vorbeikommen. Nein, wir lassen euch eine kleine Brise um die Nase wehen. Ihr dürft nämlich für ein paar Stunden über die Xantener Südsee schippern. Und zwar mit unserem Radio-KW-Boot. Und keine Angst, ihr müsst jetzt nicht hier selber rudern oder treten. Ihr werdet natürlich über die Xantener Südsee geschippert. Das ist doch schön, ne? Also, ein Foto vom Thermometer aus eurer heißen Dachgeschosswohnung. Wer die heißeste Wohnung hat, bekommt die Fahrt auf der Xantener Südsee. 0800 801 4x die 8, das ist unsere WhatsApp-Nummer. Also, Fotos schicken jetzt. Ich bin Vera Körber, hier ist Radio KW, jetzt mit France Gall und Ella.

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0: und the tide is high. Einen schönen Nachmittag wünsche ich euch. 3:30 haben wir es. Hier sind die Radio KW Lokalnachrichten. Jetzt von und mit Jonathan Göke.
1: Schönen guten Tag.
0: Bei uns im Kreis Wesel geraten die Taxiunternehmen immer mehr unter Druck. Der günstigere Konkurrent Uber breitet sich nämlich immer weiter aus. Jonathan, jetzt fordern die Taxifahrer Hilfe.
1: Genau, denn bisher haben Taxis einen ziemlich großen Wettbewerbsnachteil. Ihre Preise sind nämlich an feste Tarife gebunden. Helfen könnte da etwa, wenn sich Mietwagen-Apps wie Uber an einen Mindestpreis halten müssen. Das müsste dann aber der Kreistag entscheiden.
0: Das würde für uns aber ja heißen, dass auch Uberfahren teurer wird, ne?
1: Das könnte sein, aber dafür könnte auch sein, dass das Taxi wieder günstiger wird. Überlegt wird zum Beispiel, dass Taxiunternehmen nämlich Pauschalpreise mit bis zu 10% Rabatt anbieten dürfen.
0: Und jetzt gibt's weitere Meldungen im Überblick.
1: In Rheinbeck ist heute Vormittag ein Autofahrer mit einem Kind auf einem Rad zusammengeprallt und dann einfach abgehauen. Der 11-jährige Junge war laut Polizei auf der Gartstraße unterwegs, als ein BMW abgebogen ist und ihn erwischt hat. Die Polizei sucht jetzt nach Zeugen. Wo ihr euch da melden könnt, das lest ihr auf radio-kw.de nochmal nach. In Wesel bleibt die Kreuzung B58 Hagerstownstraße weiter voll gesperrt. Eigentlich sollte sie heute Morgen wieder freigegeben werden. Durch die Gewitter haben sich die Arbeiten aber verzögert. Laut Straßen NRW soll die Kreuzung frühestens heute Nacht wieder freigegeben werden. Und am Samstag steigt im Stadtpark in Moers das Kukuru Open Air Festival und ihr könnt da einfach so kostenlos vorbeischauen. Das Ganze läuft von 16 Uhr bis 11:30 auf der neuen Eventfläche im Stadtpark. 8 DJs sind am Start und legen Hausmusik auf. Könnt ihr euch ja schon mal im Kalender eintragen.
0: Dankeschön, Jonathan. Wetter müssen wir uns nicht eintragen jetzt im Kalender, wie es wird, denn es bleibt jetzt alles sehr, sehr ähnlich. 29 Grad haben wir es aktuell dazu, ganz, ganz viel Sonne hier und da, ein paar harmlose Wolken, die bringen keinen Regen mit und in den nächsten Tagen wird jetzt Stück für Stück noch ein bisschen heißer, morgen bis zu 30, übermorgen bis zu 35 Grad. Hier ist das Radio KW Verkehrszentrum um kurz nach 3:30. Ihr habt es gerade bei Jonathan in den Nachrichten gehört, die Kreuzung B58, B70 bleibt noch weiterhin bis mindestens heute Nacht gesperrt. Dann rüber zu den Autobahnen. A3 Köln Richtung Oberhausen, zwischen Duisburg-Wedau und Oberhausen-Mierich 4 Kilometer Stau, eine Viertelstunde plus. Und jetzt die A3 Richtung Arnheim zwischen den Kreuzen Oberhausen-West und Oberhausen 4 Kilometer plus 20 Minuten. A57 Köln Richtung Nimwegen, zwischen dem Kreuz Meerbusch und Moers-Hülsdorf 9 Kilometer stocken, 10 Minuten obendrauf. A59 Duisburg Richtung Dienstlaken, zwischen Duisburg-Zentrum und Meiderich 3 Kilometer Stau, 20 Minuten plus. Und in der Gegenrichtung zwischen Duisburg-Altham-Born und dem Kreuz Duisburg 2 Kilometer Stau. Eine Viertelstunde müsst ihr da mehr einplanen, bitte. Da, wo es geht, wünsche ich euch eine gute Fahrt. Und falls ihr was seht, meldet mir das doch gerne. 0800 800 14 mal die 8.
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0: Hallo zusammen, ich bin Vera Körber. Ja, ich suche die heißeste Dachgeschosswohnung und da hat Dennis gesagt, ist keine Dachgeschosswohnung, aber unser Pool. 28 Grad, 28,2.

Großartig. Roxette und Fading Like a Flower. Oder wie wir bei uns sagen, ich gehe ein wie eine Primel. Ne? Wir machen weiter mit recht aktueller Musik von Lady Gaga. Hier ist sie mit The Dead Dance bei Radio KW. Einen schönen Nachmittag euch.

0: ausdenken, ne? Gerade das zweite Spiel in der Gruppenphase irgendwie durchgebracht, ne? Und jetzt gibt es Gewissheit, es geht ums deutsche Team, um die WM und vor allem um Nico Schlotterbeck. Es ist wirklich bitter.
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0: Der Innenverteidiger hat sich im Spiel gegen die Elfenbeinküste verletzt. Birk Clausen aus dem Radio-KW-Team, du hast dich mal ein bisschen schlau gemacht und weißt, die genaue Diagnose steht fest.
2: Ja, die Befürchtungen haben sich leider bestätigt. Nico Schlotterbeck hat sich einen Innenbandriss im Sprunggelenk zugezogen. Der Abwehrspieler wird der deutschen Nationalmannschaft für die weitere Fußball-Weltmeisterschaft nicht mehr zur Verfügung stehen. Der Verteidiger war ja im Spiel gegen die Elfenbeinküste umgeknickt, spielte dann ja noch kurz weiter, musste aber doch ausgewechselt werden. Ja, und für Bundestrainer Julian Nagelsmann ist das schon ein herber Rückschlag, da Schlotterbeck als feste Größe in der Defensive eingeplant war. Und er darf ja auch keinen weiteren Spieler nachnominieren, das verbieten die FIFA-Regeln.
0: Ja, kommen wir nochmal zum Bundestrainer. Ich meine, irgendwie muss er ja auf diesen Ausfall reagieren. Wer rückt denn in der Abwehr nach?
2: Als erste Alternative gilt Antonio Rüdiger, der bereits im letzten Spiel dann für Schlotterbeck auch eingewechselt wurde und deutlich mehr Verantwortung jetzt übernehmen muss. Bei der Europameisterschaft 2024 hat er auch schon zusammen mit Jonathan Tah in der Innenverteidigung gespielt. Die beiden sind also schon aufeinander abgestimmt und eingespielt. Und gerade die Körperlichkeit und Ballsicherheit sprechen dafür Rüdiger. Alternativen zu ihm wären aber noch Waldemar Anton von Dortmund oder Malik Cao.
0: Dann sind wir mal gespannt. Es ist und bleibt wirklich bitter für Nico Schlotterbeck und fürs deutsche Team. Deutschland verliert eine wichtige Säule auf jeden Fall in der Defensive und muss jetzt zeigen, wie gut der Kader diesen Ausfall im weiteren Turnierverlauf kompensieren kann. Dankeschön, Birk Clausen, für die Infos.
2: Sehr
0: und
2: gerne.
0: Ja, wir versuchen das Ganze jetzt mal zu pushen. Ne? Das deutsche Team, vielleicht geht das ja ganz gut mit dem

Blue mit All Rise hier bei Radio KW. Ja, ich habe euch gesagt, schickt mir eure Dachgeschosswohnungstemperaturen. Und da habe ich auch direkt eine Nachricht bekommen von Walter. Also, er hat aktuell 29,5 Grad in seiner Bude. Ich finde, das ist schon ordentlich, aber ich glaube, da geht noch mehr. Schickt mir also bitte auch eure Temperaturen, wenn ihr euch im Dachgeschoss gefühlt gerade totschwitzt. 0800 801 4 mal die 8. Passende Musik jetzt von Survivor mit Burning Heart.

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1: Mit Sarah Heinz, guten Tag. Großbritannien steht vor einem politischen Umbruch. Der britische Premierminister Starmer tritt zurück. Auch den Posten als Chef der Labour-Partei gibt er ab. Das hat er am Mittag vor seinem Amtssitz in der Downing Street angekündigt. Malte Albrecht aus dem News-Team. Starmer stand ja schon länger unter Druck.
2: Ja, dafür gibt es gleich mehrere Gründe. Bei den britischen Kommunalwahlen im Mai musste seine Labour-Partei schwere Verluste hinnehmen. Außerdem sind auch Starmers eigene Beliebtheitswerte im Keller. Und dann gab es noch einen Machtkampf in der Labour-Partei. Nach den schlechten Wahlergebnissen bröckelte der Rückhalt für Starmer dramatisch. Als aussichtsreichster Kandidat für die Nachfolge gilt Starmers parteiinterne Rivale Burnham. Das ist der ehemalige Bürgermeister von Manchester. Die Nachfolge soll bis Anfang September geregelt sein. Bis dahin will Starmer im Amt bleiben.
1: Starmer hat ja einen EU-freundlichen Kurs verfolgt. Was für Reaktionen gibt es jetzt aus Brüssel?
2: Also von EU-Kommissionspräsidentin von der Leyen gab es Lob. Viele Regierungschefs bräuchten Jahre, um zu dem Staatsmann heranzuwachsen, der er in nur 2 Jahren geworden sei, schrieb sie auf ihren Social-Media-Kanälen. Die Sicherheit Europas und die der Ukraine sei dank Starmer gestärkt worden. Wer auch immer die Nachfolge antritt, in Brüssel hofft man, dass die zuletzt verstärkte Zusammenarbeit weitergeht. Denn unter Premier Starmer hatte sich Großbritannien stärker im Sinne der EU engagiert, wenn es zum Beispiel um die Unterstützung der Ukraine oder die Stärkung der NATO ging. Umplanen muss die Kommission jetzt so oder so. Der geplante EU-Großbritannien-Gipfel im Juli in Brüssel wird voraussichtlich verschoben.
1: Malte, danke dir. Noch mehr wichtige Meldungen hört ihr jetzt in der Zusammenfassung. Morgen sollen die Reformpläne der Rentenkommission an die Bundesregierung gehen. Diskutiert wird aber schon jetzt. Nach den Empfehlungen sollen wir einerseits länger arbeiten, außerdem würden die Beiträge steigen. Kritik kommt vor allem von den Gewerkschaften, den Jusos und den Linken. Sie halten die Reform für sozial ungerecht. Wirtschaftsverbänden gehen die Pläne dagegen nicht weit genug. Die erste Verhandlungsrunde zwischen dem Iran und den USA ist beendet und US-Vizepräsident Vance zieht eine positive Bilanz. Es sei eine sehr gute Grundlage für eine erfolgreiche endgültige Einigung geschaffen worden, sagte er Journalisten in der Schweiz. Nach einem Blitzeinschlag kommt es im Bahnverkehr zwischen Düsseldorf und Duisburg noch immer zu Verzögerungen und Ausfällen. Seit Sonntagmorgen müssen Reisende auf Ausweichrouten mit einer längeren Fahrzeit rechnen. Wann die Störung behoben werden kann, ist laut Bahn aktuell noch unklar. Die Corona-Pandemie ist seit einigen Jahren vorbei. Trotzdem fühlen sich viele junge Erwachsene in Deutschland noch immer oft einsam. Nach Zahlen des Bundesinstituts für Bevölkerungsforschung betrifft das jede 5. Person zwischen 21 und 30 Jahren. Bei den 31- bis 54-Jährigen sind mit 14% weniger Menschen betroffen. Das würde laut Experten zeigen, dass Einsamkeit vor allem für die jüngere Generation zu einer anhaltenden psychosozialen Belastung werde. Viele Menschen in dieser Altersgruppe seien in einer Orientierungs- und Übergangsphase und das könne die Anfälligkeit für Einsamkeit noch erhöhen, heißt es. Und das waren die Nachrichten mit Sarah Heinz.
3: Dankeschön, Sarah. Wir gucken aufs Wetter im Kreis Wesel. 28 Grad aktuell an der Xantener Südsee und ebenfalls 28 in Galen. Ganz, ganz viel Sonne. Ein paar Wolken sind da wohl am Himmel. Allerdings bringen die absolut keinen Regen mit. Und so bleibt das auch erstmal in den nächsten Tagen. Allerdings, eine Sache ändert sich. Es wird noch heißer. Übermorgen kriegen wir schon bis zu 35 Grad. Morgen nur bis zu 30. 3:03, hier ist das Radio KW Verkehrszentrum. Es gibt einen neuen Blitzer, der steht in Wesel auf der Klarenbachstraße. Dankeschön, Frank, fürs Bescheid geben. Dann haben wir immer noch die Meldungen von der Kreuzung in Wesel, B58, B70. Die ist weiter noch gesperrt bis heute Nacht. B8, Duisburg Richtung Wesel, zwischen Dienstlaken und Flüren 1 Kilometer Stau, Viertelstunde plus. Und dann auf die Autobahn A3 Köln Richtung Oberhausen, zwischen Duisburg-Weder und Oberhausen niedrig 4 Kilometer, eine Viertelstunde ebenfalls obendrauf. Und jetzt die A3 Richtung Arnheim, zwischen den Kreuzen Oberhausen-West und Oberhausen 5 Kilometer und 10 Minuten plus. Wenn ihr was seht, meldet mir das gerne zum Beispiel über die Radio KW App. Gute Fahrt.
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3: Das ist vollkommen korrekt. Die ist ja folgendermaßen. Wir wollen euch ja ein bisschen eine kleine Brise zumindest ums Näschen wehen lassen und suchen deshalb die heißeste Dachgeschosswohnung im Kreis. Und wer die hat, der bekommt dann eine Fahrt im Radio-KW-Boot auf der Xantener Südsee. Müsst ihr nicht selber fahren, ihr werdet gefahren, ganz klar. Ist doch Ehrensache. Ja, momentan haben wir jemanden, der führt. Das ist Sarah aus Dienstlaken. Die hat gerade mal geguckt, bei ihr auf dem Dachboden sind es aktuell 32,6 Grad. Das ist wärmer als draußen, ne? Vielleicht geht da noch was. Also schickt's mir gerne 0800 801 4x8.

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1: Also ich erinnere mich ja, dass ich in der Schule irgendwann mal das Fach Theater hatte. Das war schon ziemlich cool. Aber die Schüler der Gesamtschule Schermbeck, die legen noch mal einen drauf. Da klingt das nämlich aktuell so. Ja, ist jetzt nicht einfach nur Musikunterricht, wenn ihr das meint. Nee, die stellen da gerade ein komplettes Musical selbst auf die Bühne. Ich finde das echt Wahnsinn. Die kümmern sich um alles, die Schüler. Ne? Chor, Orchester, das Bühnenbild machen sie selbst, alles. Ne? Radio KW-Reporter Jonathan Goethe war bei einer der letzten Proben dabei und hat mit Jule gequatscht. Sie spielt eine der Hauptrollen und findet's krass, wie das in den letzten Monaten alles so gelaufen ist und wie es sich entwickelt hat.
2: Ja, also wenn man sich die erste Probe anguckt, ist es wirklich was ganz anderes, weil dieses Musical auch viel mehr kleinere dabei ist, und habe ich das Gefühl zum Beispiel. Und die müssen sich meistens auch erst ein bisschen mehr öffnen als die Älteren. Und wenn man sich das jetzt im Vergleich anguckt, ist das schon echt extrem, was wir daraus gemacht haben. Oder vor allem, wie die Lehrer das mit uns gemacht haben.
1: Das klingt doch wirklich cool. Wenn ihr sagt, ihr wollt da mal einen Eindruck von bekommen, ist gar kein Problem. Guckt mal bei uns bei Radio KW auf Insta oder auf Facebook nach. Da haben wir euch ein Video von den Proben gepostet. Ist wirklich cool. Los mit den Auftritten. Geht's übrigens am Donnerstag in der Aula der Gesamtschule Schermbeck. Tickets bekommt ihr über das Sekretariat der Schule. Gehört habt das hier bei Radio KW. Alex Warren jetzt mit

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Hush, hush. No doubt und don't speak. Einen schönen Nachmittag wünsche ich euch. Ich bin Vera Körber.

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0: Jonathan.
1: Ja.
0: Also, ich muss mich entschuldigen. Ich habe jetzt zweimal deinen Namen falsch gesagt. Wir versuchen das jetzt um 16:30 nochmal. Hier sind die Radio KW Lokalnachrichten von und mit Jonathan Köke.
1: Hey, schönen guten Tag.
0: Jonathan, in 2 Tagen ist Schluss mit dem Spargelbau im Kreis Wesel. Wie lief die Saison für die Anbauer?
1: Solide bis teilweise sogar überdurchschnittlich, würde ich sagen, weil das Frühjahr so sonnig war, konnte ja schon Mitte März bei uns gestochen werden. Außerdem hat es keine Hitzewellen gegeben, deshalb war der Spargel auch qualitativ ziemlich gut. In Moers, Wesel, Alpen und Hüngse zum Beispiel lief es sogar besser als im Münsterland, da hat es nämlich mehr geregnet.
0: Also müssen wir nochmal schnell zugreifen.
1: Genau, 2 Tage haben wir dafür noch Zeit, am Mittwoch ist sie dann erstmal vorbei, bis zum nächsten Jahr die Spargelsaison.
0: Und jetzt gibt's weitere Nachrichten in der Zusammenfassung.
1: In Rheinberg ist heute Vormittag ein Autofahrer mit einem Kind auf einem Rad zusammengeprallt und dann einfach abgehauen. Der 11-jährige Junge war laut Polizei auf der Gartstraße unterwegs. Der Fahrer im BMW wollte wohl von einer anderen Straße abbiegen und hat ihn dabei erwischt. Der Junge hat sich leicht verletzt und die Polizei sucht jetzt nach Zeugen, wo ihr euch da melden könnt. Das lest ihr auch nochmal auf radio-kw.de. In Wesel bleibt die Kreuzung B58, B70 weiter voll gesperrt. Eigentlich sollte sie heute Morgen schon wieder offen sein, dann hieß es Mittag und jetzt verzögert sich das Ganze noch weiter. Grund dafür, dass alles länger dauert, sei das Gewitter am Wochenende. Laut Straßen NRW soll die Kreuzung frühestens heute Nacht dann wieder freigegeben werden. Und am Samstag steigt im Stadtpark in Moers das Kukuru Open Air Festival und ihr könnt da einfach so kostenlos vorbeischauen. Läuft von 16 Uhr bis 11:30 auf der neuen Eventfläche im Stadtpark. 8 DJs sind da am Start und legen Hausmusik auf.
0: Dankeschön, Jonathan. Wir gucken aufs Wetter im Kreis. Das ist auch wirklich hitverdächtig heute. 29 Grad haben wir es aktuell am Auesee in Wesel und ebenfalls 29 an der Halde Norddeutschland. In den nächsten Tagen wird es noch heißer. 30 Grad morgen bis zu 35 übermorgen und dazu ganz, ganz viel Sonne, kein Regen in Sicht. Wir gucken kurz auf die Straßen. Im Radio KW Verkehrszentrum. Wie immer starten wir mit den Blitzern und da steht einer in Wesel auf der Klarenbachstraße. Dankeschön, Frank, fürs Bescheid geben. Dann nach wie vor die Sperrung in Wesel an der Kreuzung B58, B70. Die bleibt auch noch bis heute Nacht gesperrt, die Kreuzung. Und dann gibt es noch einen schnellen Blick auf die Autobahn A3 Köln Richtung Oberhausen. Zwischen Duisburg-Wedau und Oberhausen-Lierich 3 Kilometer Stau. Da braucht ihr gute 10 Minuten länger. Und jetzt A3 Richtung Arnheim zwischen den Kreuzen Oberhausen-West und Oberhausen 4 Kilometer, eine Viertelstunde plus allen unterwegs. Eine gute Fahrt und wenn ihr was seht, gebt mir das gerne durch 0800 801 4 mal die 8.
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0: So sieht das aus. Könnt ihr uns alle noch klarer hören. Ich bin Vera Körber und das klingt mir so wie in Richtung Feierabend reiten, oder nicht? Das scheißt das mit Austin.

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habe ja irgendwie den Eindruck, ihr wollt alle nicht aufs Bötchen, ne? Also könnt ihr ja bei mir oder bei uns hier bei Radio KW gewinnen, eine Fahrt auf dem Radio KW-Boot, im Radio KW-Boot, auf der Xantener Südsee. Ihr müsst nicht mal selber fahren. Ihr dürft euch da einfach reinsetzen und genießen, ne, und eine Runde schön über den See drehen. Was ihr dafür machen müsst, also ihr müsst erstens im Dachgeschoss wohnen und zweitens ein unfassbar heißes Dachgeschoss jetzt haben im Sommer. Momentan ist es so, dass Sarah aus Dienstlaken führt. Ne? Die hat uns nämlich ihr Thermometer geschickt und das besagt 32,6 Grad. Das ist eine Ansage. Aber vielleicht könnt ihr das toppen. Ich glaube, es gibt noch heißere Dachgeschosswohnungen. Also, schickt mir eure Thermometer aus euren Dachgeschosswohnungen. 0800 801 4x die 8. Ich bin sehr gespannt. Rockwell jetzt für euch mit Somebody's Watching Me.

0: Amrad und Hug Yourself. Ja, man kann sich ja seinen eigenen Geburtstag blöderweise nicht aussuchen. Gut, ich bin mit meinem auch ganz zufrieden, muss ich sagen. Aber ich stelle mir jetzt so vor, wenn man jetzt so Weihnachten, ne, Geburtstag haben. Ist, glaube ich, nicht geil. Silvester oder so. Kann ich mir auch nicht so gut vorstellen. Oder wie bei Campino. Ja, Campino hat heute Geburtstag von den Toten Hosen, aber das ist jetzt erstmal nicht das Schlimme. Er hat aber gleichzeitig mit dem Wendler Geburtstag. Ich glaube jetzt nicht, dass die beiden zusammen feiern. Irgendwie stelle ich mir die Frage, was macht der Wendler eigentlich?
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2: Ja, was macht eigentlich der Wendler? Die Jüngeren kennen ihn wahrscheinlich nur als den OnlyFans-Account-Manager seiner Frau. Aber bevor der komplett den Verstand verloren hat und nach Florida gegangen ist, um da als Zauberer an Tankstellen aufzutreten, hat der mal ziemlich erfolgreich Musik gemacht. Ja, Schlager. Sie liebt den DJ oder das war Icke Hüftgold. Egal, also der hat richtig guten Schlager gemacht. Da zuckt's auch direkt bei mir. Ich bin ja dreimaliger Disco-Fox-Hallenmeister auf dem 80. meiner Oma geworden. Also ich kann mehr als den Grundschritt, ja. Und vergessen die Performance mit Tante Erna zu einem Bett im Kornfeld. 1, 2 Tipp, Brezel, Körbchen, dann die Erna durch die Schiebetür. Am Ende gab's von der Jury 3x10 Punkte und eine Flasche Eierlikör. Einer der besten Abende meines Lebens. Worüber haben wir nochmal gesprochen? Ach ja, der Wendler. Ja, der ist bekloppt geworden. Und immer dran denken, Hebefiguren sind keine Kunst, das ist Physik. Also immer mit dem Orthopäden absprechen.
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1: Mit Sarah Heinz. Guten Tag. Morgen will die Rentenkommission ihre Empfehlungen offiziell an die Bundesregierung übergeben. Die Einzelheiten sind aber schon bekannt. Zum Beispiel schlägt die Kommission vor, das Rentenniveau durch eine neue Kapitalrente stabil zu halten. Ab 2028 muss laut Kommission ein Teil der Rentenbeiträge am Aktienmarkt angelegt werden. Mehr dazu von Thorsten Adolfs.
2: Damit das mit der Kapitalrente finanziell klappt, sollen wir in den nächsten Jahrzehnten schrittweise länger arbeiten, bevor wir in Rente gehen können. Und was auch kommen könnte, sind wohl weiter steigende Rentenbeiträge. Geplant ist außerdem das Ende der Rente mit 63 und die Kopplung des Renteneintrittsalters an die Lebenserwartung. Kritik daran kommt von den Gewerkschaften, den Linken, aber auch von den Jusos. Sie finden das sozial ungerecht. Juso-Chef Türner sagte den Zeitungen der Funke Mediengruppe, die Lebenserwartung steige nicht für alle gleichermaßen. Wer mit 18 oder 19 auf dem Bau anfange oder in der Pflege schufte, arbeite in der Summe länger, lebe aber statistisch gesehen deutlich kürzer. Die Koalition will jetzt Tempo machen. Bis zur Sommerpause sollen neben der Rente auch der Arbeitsmarkt und die Einkommensteuer reformiert werden.
1: Danke, Thorsten, für die Infos. Mehr wichtige Meldungen jetzt im Überblick. Nach dem angekündigten Rücktritt des britischen Premierministers Starmer ist sein möglicher Nachfolger Burnham jetzt ins Londoner Unterhaus eingezogen. Noch ist aber nichts entschieden. Bis Anfang September soll die Nachfolge geregelt sein. Bis dahin will Starmer im Amt bleiben. Bei den Verhandlungen in der Schweiz haben sich die USA und der Iran auf einen Fahrplan für ein Friedensabkommen geeinigt. US-Vizepräsident Vance sprach von einer sehr guten Grundlage. Wie mit dem Atomwaffenprogramm im Iran umgegangen werden soll, bleibt laut Angaben des iranischen Außenministeriums aber größtenteils unklar. Die USA sollen zwar ihre Position klar gemacht haben, von Verhandlungen könne man in dem Punkt aber noch nicht sprechen. In Sachsen-Anhalt sorgt eine neue Regel in einem Strandbad gerade für Diskussionen. Menschen, die nach Ansicht der Betreiber nicht gut genug Deutsch sprechen, sollen dort nicht mehr eingelassen werden. Grund sei demnach die Sicherheit der Badegäste. Die Besucher müssten die Baderegeln verstehen, vor allem an heißen Tagen wie jetzt, wenn besonders viel los sei. Es ist eine schlechte Nachricht für die deutsche Fußballnationalmannschaft. Nico Schlotterbeck fällt für die kommenden Spiele aus. Beim 2:1 gegen die Elfenbeinküste hat er sich einen Innenbandriss im linken Sprunggelenk zugezogen. Mehr dazu von Thomas Bremser aus den USA.
3: Im Spiel gegen die Elfenbeinküste tritt sich Schlotterbeck nach 15 Minuten unglücklich selbst gegen das linke Bein. Er muss immer wieder behandelt werden, hält aber bis zur Halbzeit durch. Dann bleibt er in der Kabine. Bundestrainer Nagelsmann ahnt nach dem Spiel schon, dass es etwas Schlimmeres sein kann. Für den Abwehrchef von Borussia Dortmund wird jetzt Antonio Rüdiger in die Startelf rücken. Nachnominieren kann Nagelsmann niemanden mehr. Nach Lennart Kahl ist es schon das zweite vorzeitige WM-Aus für einen deutschen Spieler.
1: Danke für die Infos, Thomas. Und das waren die Nachrichten mit Sarah Heinz.
4: Dankeschön, Thomas. Kurzer Blick aufs Wetter bei uns am Niederrhein. Ja, es ist nach wie vor heiß, ne? 29 Grad haben wir es und in den nächsten Tagen geht da noch ein bisschen mehr. Morgen bis zu 30 Grad und am Mittwoch sogar bis zu 35 Grad. Es bleibt also heiß. 3:05. Hier ist das Radio KW Verkehrszentrum. Eine Meldung gibt es von der A3 Oberhausen Richtung Arnheim. Zwischen Oberhausen-Holten und dem Kreuz Oberhausen 3 Kilometer Stau. Eine Viertelstunde länger braucht ihr da. Dann außerdem noch aus dem Stadtverkehr, von den Bundesstraßen. Ne? B58, B70, die Kreuzung in Wesel ist noch bis heute Nacht voll gesperrt. Wenn ihr was seht, Blitzer oder Staus, gebt mir das gerne durch, zum Beispiel über die Radio KW App. Gute Fahrt.
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4: Also ich weiß ja nicht, ich glaube, diese Ray ist wirklich unvermittelbar. Die sucht jetzt schon seit Ewigkeiten nach einem Ehemann.

0: Die neue von den Toten Hosen. Nur nach vorn. Nur nach vorn ist auch das Motto am Donnerstag.
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0: So, da klang jetzt wild, ne? Ich versuche es nochmal. Hörertipp des Tages, genau. Ihr sollt euch nicht überanstrengen bei dieser Hitze, ne? Deswegen lasst euch doch eine Runde durch die Gegend fahren. Das geht am Donnerstag in Dienstlaken-Hiesfeld ab 13.30 Uhr. Da könnt ihr eine Planwagenfahrt machen, könnt euch so ein bisschen im Fahrtwind ums Näschen wehen lassen. Ihr fahrt zum Bauernmuseum nach Marienthal, da gibt es eine Führung dann. Und danach, ganz entspannt, gibt es dann beim Landgasthof Pannebäcker in Schermbeck Käffchen und Kuchen. Und gegen 18 Uhr seid ihr dann wieder in Hiesfeld. 40 Euro kostet der ganze Spaß und die Tickets gibt's bei der Stadtinfo in Dienstlaken, wenn ihr Lust habt. Also anmelden müsst ihr euch auf jeden Fall vorher. Stadtinformation@dienstlaken.de. Viel Spaß!
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0: Es muss raus. Ich habe Schule gehasst. Wirklich. Ich bin ganz ungern zur Schule gegangen. Das liegt vielleicht auch daran, dass, weil ich nicht so coole Sachen machen durfte, wie zum Beispiel die Schüler der Gesamtschule in Schermbeck. 150 Schüler und Ehrenamtliche studieren da nämlich ein komplettes Musical ein. So, das doch mal cool, oder nicht? Die Rote Zora wird da einstudiert und es wird von vorne bis hinten alles von denen selber gemacht. Es gibt einen Chor, es wird ein Orchester mit Schlagzeug und so weiter geben. Und wir waren mal bei einer der letzten Proben dabei und haben mit Marie aus der 9. Klasse gesprochen, während sie gerade mit Farbe und Pinsel die letzten Züge an der Kulisse gemalt hat.
1: Wir haben jetzt extrem viel hier gemalt. Es war schon lange nicht mehr so und es war so anstrengend. Es hat so viel Spaß gemacht, mit einem sich zusammen das sich auszudenken. Weil wir haben das ja auch alles selber designt. Und es macht halt wirklich einfach Spaß, mit einem zusammen zu sitzen, die Ideen rauszusuchen, miteinander zu vergleichen, was könnte wo wir mit reinpacken. Also das ist auch echt spannend.
0: Das glaube ich, das klingt auch wirklich alles cool und spannend. Jetzt am Donnerstag ist Premiere, Generalprobe läuft heute. Und ihr könnt euch das Ganze natürlich angucken. Die Rote Zora läuft ab Donnerstag dann in der Gesamtschule Schermbeck. Für 2 Wochen sind immer wieder Auftritte geplant und die Tickets bekommt ihr ganz einfach über das Sekretariat der Schule. Und wenn ihr sagt, ich will mir das schon mal angucken mit den Proben, auch kein Problem, bei Insta und Facebook hier bei Radio KW haben wir ein Video hochgeladen, da bekommt ihr einen Eindruck. Schönen Nacht.

0: Maroon 5 und Girls Like You hier bei Radio KW. Ich bin Vera Körber, habt einen schönen Nachmittag.
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0: Das ist Adam Lambert mit What Do You Want From Me um 5:30.
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2: Mit Jonathan Göke. Schönen guten Abend. Und das war der Tag bei uns am Niederrhein. In Wesel bleibt die Kreuzung B58 und B70 weiter voll gesperrt. Eigentlich sollte sie heute Morgen schon wieder offen sein, dann hieß es Mittag und jetzt verzögert sich das Ganze noch weiter. Grund dafür, dass alles länger dauert, sei das Gewitter am Wochenende. Laut Straßen NRW soll die Kreuzung frühestens heute Nacht wieder freigegeben werden. In Rheinberg ist heute Vormittag ein Autofahrer mit einem Kind auf einem Rad zusammengeprallt und dann einfach abgehauen. Der 11-jährige Junge war laut Polizei auf der Gartstraße unterwegs. Der Fahrer im BMW wollte wohl von einer anderen Straße abbiegen und hat ihn dabei erwischt. Der Junge ist hingefallen und hat sich leicht verletzt. Die Polizei sucht jetzt nach Zeugen. Taxifahrer im Kreis Wesel geraten durch Uber immer mehr unter Druck und fordern deshalb jetzt Hilfe vom Kreis. Das Problem, Taxis sind an feste Preise gebunden und Uber eben nicht. Gefordert wird deshalb jetzt ein Mindestpreis für Apps wie Uber. Für euch könnte das bedeuten, dass Uber wieder teurer wird, Taxis dafür aber vielleicht wieder günstiger. Zumindest wenn ihr vorher bucht und einen Festpreis aushandelt. Am Donnerstag berät sich der zuständige Ausschuss im Kreis Wesel zu dem Thema. In Dienstlaken soll der Rotbach bald wieder natürlicher fließen. Es geht um einen Abschnitt zwischen der Otto Brenner und der Schlossstraße. Er soll für rund 1 Million Euro umgebaut werden. Möglich ist das, weil hier kranke Pappeln gefällt wurden. Jetzt ist eben wieder Platz, damit der Bach kurviger verlaufen kann. Die Politik bespricht diese Pläne heute. Das war der Tag am Niederrhein mit Jonathan Göke. 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
0: Da findet ihr natürlich auch das Wetter, aber das kann ich euch auch genauso gut einmal kurz erzählen. Ne? 29 Grad haben wir es aktuell in Gahlen und ebenfalls 29 in der Sonsbecker Schweiz. Dazu ganz, ganz viel Sonne hier und da, ein paar Wolkchen, aber die sind doch sehr, sehr harmlos. Morgen und übermorgen wird es noch mal deutlich heißer. Also morgen ähnlich wie heute bei um die 30 Grad, aber der Mittwoch dann bis zu 35 Grad. 3 Minuten nach 5:30 haben wir es jetzt gleich. Ihr habt es gerade bei Jonathan in den Nachrichten gehört. Die Kreuzung an der B58, B70 ist weiterhin noch vollgesperrt. Mindestens noch bis heute Nacht. Und dann gibt es noch eine Meldung von den Autobahnen. A3 Oberhausen Richtung Arnheim zwischen Oberhausen-Holten und dem Kreuz Oberhausen. 3 Kilometer Stau. 10 Minuten kommen da oben drauf. Wenn ihr was seht, gebt es mir gerne durch. Zum Beispiel über die Radio KW App. Gute Fahrt.
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0: Hallo zusammen, ich wünsche euch einen schönen Nachmittag, schönen Start so Richtung Feierabend. Da könnt ihr euren Hintern jetzt schon mal hinschieben oder hopsen, auch bei dem Lied. Taylor Swift ist das mit Opalite.

Der Mann, der an jedem Songanfang einmal seinen Namen sagt. Jason Derulo war das mit Love Not War. Und jetzt machen wir eine Reise in die 80er zu Starship mit We Built This City hier bei Radio KW.

0: Reis soll man waschen. Also bevor man ihn zubereitet. Da habe ich mich, also ich sag euch ehrlich, ich weiß es noch nicht besonders lange. Ne? Ich habe mich aber auch gefragt, warum hat meine Oma mir das nicht beigebracht? Und dann fiel mir ein, bei der Oma gab es früher nie Reis. Weil, ganz klar, Opa mochte keinen Reis. Das tut überhaupt nichts zur Sache. Trotzdem ist es mir mal aufgefallen. So, Reis soll gewaschen werden. Und es gibt ja ganz viele Dinge, die ich in meinem ganzen Leben schon falsch gemacht habe. Laura Potting auch. Bei Erdbeeren zum Beispiel auch. Ganz schwierige Geschichte.
1: Erdbeeren musst du waschen, bevor du sie isst. Gut, das wusste ich. Ach, Gott sei Dank. Allerdings habe ich sie immer schön unter den kalten Wasserstrahl gehalten. Und das ist nicht so gut. Der kann die Erdbeeren nämlich verletzen. Besser ist es, wenn du die schonend im Wasserbad wäschst. Das gilt auch für mich. So, weiter. Und dann ist es auch noch wichtig, dass du dieses grüne, dieses Dings da an der Erdbeere, wie heißt denn das? Kelch. Ha, witzig. Und wenn man den abschneidet, ne, dann heißt das Entkelchen. Jetzt habe ich auch ein neues Wort für sich betrinken gefunden. Hervorragend. Jedenfalls müsst ihr das Grünzeug bei der Erdbeere beim Waschen noch dran lassen. Ansonsten dringt nämlich Wasser in die Erdbeere ein und verwässert den Geschmack. So das Bundeszentrum für Ernährung. Und wo wir es gerade von Waschen haben, einige von euch werden ihr Hähnchen sicherlich waschen, bevor sie es zubereiten. Das nicht machen, denn das Hühnchen kann mit Keimen belastet sein. Beim Berühren und beim Abspülen unter dem Wasserhahn können die Bakterien dann über die Hände und mit Wasserspritzern in der Küche verteilt werden, so die Verbraucherzentrale NRW. Also besser direkt

0: direkt mit einer Gabel auf den Grill oder in die Pfanne geben. Wisst ihr Bescheid? Ich habe jetzt fertig und ich suche mir jetzt irgendwo was zum Entkelchen.
1: Liebe Laura, ich wünsche dir ganz, ganz viel Spaß dabei und ich habe schon mal die richtige Partymusik für dich. Rosé und Bruno Mars mit Appetit.

Aha, aha. Und damit schieb ich meinen Hintern jetzt mal Richtung Feierabend. Ich bin raus für heute, wünsche euch einen schönen Abend. Mein Name ist Vera Körber und wir hören uns natürlich gerne morgen bei Radio KW wieder. Wie immer um 14 Uhr. Musik lasse ich euch auch noch da. Rihanna ist das mit Unfaithful. Euch einen schönen Start Richtung Feierabend. 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
2: Mit Ralf Bosse. Frankreichs WM-Spiel gegen den Irak könnte heute Abend von den Wetterbedingungen beeinflusst werden. Für den Spielort Philadelphia werden Gewitter nicht ausgeschlossen. Vorhergesagt sind dazu auch starke Winde und Blitzschlag. Vereinzelt kann es auch zur Bildung von Tornados kommen, begleitet wird das Ganze von heftigen Regenfällen. Dadurch könnten sich Anpfiff oder Spielverlauf deutlich verzögern. Die Weltmeisterschaft wird ein weiteres Mal mit Diskussionen über Wetter und Spielbedingungen zu tun bekommen.
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3: Mit Sarah Heinz, guten Abend. Die meisten Städte und Gemeinden stecken tief in den roten Zahlen, denn die Haushaltslöcher sind so groß wie noch nie. Heute findet unter dem Motto Kommunen am Limit ein bundesweiter Aktionstag statt, um auf die schwierige Lage aufmerksam zu machen. Thorsten Adolfs aus dem News-Team, was genau ist denn bei unseren Städten und Gemeinden los?
4: Also die finanzielle Lage der Kommunen ist flächendeckend dramatisch, so drückt es der Deutsche Städtetag aus. Und die Bertelsmann-Stiftung hat dazu Zahlen. Sie hat ausgerechnet, dass sich bei Städten, Kreisen und Gemeinden im vergangenen Jahr ein Rekorddefizit von knapp 32 Milliarden Euro angehäuft hat. Die Gesamtverschuldung liegt mittlerweile bei fast 200 Milliarden Euro. Und besonders bitter, selbst in wirtschaftlich starken Regionen wie Bayern oder Baden-Württemberg sind die letzten Reserven mittlerweile komplett aufgebraucht. Die Folge ist, dass wichtige Investitionen in Straßen oder Schulen zurückgefahren werden müssen, weil das Geld schlicht nicht mehr reicht und auf der anderen Seite die Kosten für Personal und Soziales immer weiter steigen.
3: Und was heißt das für uns im Alltag und wie geht es jetzt weiter?
4: Das bedeutet, wenn das Geld knapp ist, dann sparen die Kommunen oft zuerst bei den sogenannten freiwilligen Leistungen, das heißt konkret Bibliotheken, Musikschulen, Volkshochschulen oder Angebote für Ehrenamtliche, die könnten bald noch stärker eingeschränkt werden oder sogar ganz wegfallen. Und damit die Infrastruktur nicht weiter verfällt, verlangen Städtetag, Landkreistag und der Städte- und Gemeindebund ein echtes Umdenken von Bund und Ländern. Mit Aktionen soll heute im ganzen Land auf die Probleme aufmerksam gemacht werden. Gefordert werden Soforthilfen und langfristige Reformen, damit die Kommunen auch in Zukunft handlungsfähig bleiben und die Angebote vor unserer Haustür bestehen bleiben.
3: Danke, Thorsten. Mehr wichtige Meldungen sind das jetzt im Überblick. Die EU will mehr gegen Kindesmissbrauch im Netz tun. Dafür hat sie sich jetzt auf neue Straftatbestände geeinigt. Zum Beispiel soll jetzt sogenanntes Grooming strafbar sein. Damit ist der gezielte Kontaktversuch gemeint, sich online das Vertrauen von Minderjährigen zu erschleichen mit dem Ziel des sexuellen Übergriffs. An deutschen Schulen gibt es immer mehr Fälle von Gewalt und Mobbing. Die Gewerkschaft Erziehung und Wissenschaft fordert deswegen unter anderem, die Schulsozialarbeit auszubauen, damit Konflikte gar nicht erst eskalieren können und Schulen wieder zu einem Schutzraum für Schülerinnen und Schüler werden. Beim Public Viewing in einer Duisburger Gaststätte hat die Aufschrift eines Fantrikots für Polizeiermittlungen gesorgt. Es geht demnach um den Schriftzug Führer zusammen mit der Zahl 44. Laut Polizeisprecherin gehe es damit um die Verwendung von Kennzeichen verfassungswidriger Organisationen. Es werde jetzt intensiv nach dem Mann gesucht. Obwohl die Rentenkommission empfiehlt, dass wir besser länger arbeiten sollten, zeigt eine neue Umfrage jetzt, dass viele genau das Gegenteil wollen. Mehr als die Hälfte der Beschäftigten ab 50 Jahren denkt laut einer Umfrage für den aktuellen DAK-Gesundheitsreport darüber nach, früher in Rente zu gehen. Als Hauptgrund nennen die Betroffenen den Punkt Gesundheit. Viele wollen lieber dann in den Ruhestand, wenn sie sich noch gesundheitlich fit fühlen oder bevor sich der körperliche Zustand weiter verschlechtere. Und das waren die Nachrichten mit Sarah Heinz.
2: Ja, nicht wirklich Abkühlung bis jetzt an diesem Montagabend vom Niederrhein bis zum Sauerland. Da scheint noch immer die Sonne bei knapp 30 Grad. Ja, das Lüften, das sollte man dann auf die Nacht verschieben. Morgen am Dienstag wird es ähnlich wie heute, aber es wird so ein Ticken wärmer noch. Wir bekommen Temperaturen von 30 bis maximal 35 Grad. Das ist der Verkehrsservice jetzt für euch. Um 6:03 habe ich nur eine Meldung von der A46 Brilon Richtung Arnsberg. Zwischen Hüsten und Neheim aktuell 3 Kilometer Stau. Da verliert ihr gut 10 Minuten. Alles aus dem Stadtverkehr sowie die Blitzer findet ihr natürlich jederzeit bei uns in der App und auch auf der Homepage.
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2: Wenn ihr unterwegs seid, kommt gut an.
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2: Mit gesagt, Tobi Bitter, einen schönen Montagabend wünsche ich euch. Kurz nach sechs haben wir es ja gerade schon im Wetter gesagt. Es ist immer noch ordentlich warm. Musikalisch gibt es jetzt zumindest ein bisschen Abkühlung mit 74 und 75. Und so in 10 Minütchen gibt es ganz neue Musik von einem Künstler, der schon mit den ganz Großen zusammengearbeitet hat. Christa Serendi, die neue Single. Die hört er gleich. Hier bei uns.
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1: Mit Jonathan Göke. Schönen guten Abend. Und das war der Tag bei uns am Niederrhein. In Wesel bleibt die Kreuzung B58 und B70 weiter voll gesperrt. Eigentlich sollte sie heute Morgen schon wieder offen sein, dann hieß es Mittag und jetzt verzögert sich das Ganze noch weiter. Grund dafür, dass alles länger dauert, sei das Gewitter am Wochenende. Laut Straßen NRW soll die Kreuzung frühestens heute Nacht wieder freigegeben werden. In Rheinberg ist heute Vormittag ein Autofahrer mit einem Kind auf einem Rad zusammengeprallt und dann einfach abgehauen. Der 11-jährige Junge war laut Polizei auf der Gartstraße unterwegs. Der Fahrer im BMW wollte wohl von einer anderen Straße abbiegen und hat ihn dabei erwischt. Der Junge ist hingefallen und hat sich leicht verletzt. Die Polizei sucht jetzt nach Zeugen. Taxifahrer im Kreis Wesel geraten durch Uber immer mehr unter Druck und fordern deshalb jetzt Hilfe vom Kreis. Das Problem, Taxis sind an feste Preise gebunden und Uber eben nicht. Gefordert wird deshalb jetzt ein Mindestpreis für Apps wie Uber. Für euch könnte das bedeuten, dass Uber wieder teurer wird, Taxis dafür aber vielleicht wieder günstiger. Zumindest wenn ihr vorher bucht und einen Festpreis aushandelt. Am Donnerstag berät sich der zuständige Ausschuss im Kreis Wesel zu dem Thema. In Dienstlaken soll der Rotbach bald wieder natürlicher fließen. Es geht um einen Abschnitt zwischen der Otto Brenner und der Schlossstraße. Er soll für rund 1 Million Euro umgebaut werden. Möglich ist das, weil hier kranke Pappeln gefällt wurden. Jetzt ist eben wieder Platz, damit der Bach kurviger verlaufen kann. Die Politik bespricht diese Pläne heute. Das war der Tag am Niederrhein mit Jonathan Göke. 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
2: Ja, dieser Montagabend bringt nicht wirklich Abkühlung. Vom Niederrhein bis ins Sauerland scheint die Sonne bei gut 30 Grad immer noch. Lüften dann vermutlich erst zur Nacht möglich. Morgen wird es dann fast so wie heute, aber noch mal wärmer. Wir bekommen Temperaturen bis zu 35 Grad. Im Verkehrsservice habe ich gerade nur eine Meldung für euch von der A46 Brelo in Richtung Arnsberg. Zwischen Neheim Süd und Neheim 1 Kilometer Stau. Immer noch 10 Minuten plus da aktuell. Ansonsten solltet ihr aber gut durchkommen, wenn ihr unterwegs seid. Und dabei wünsche ich euch eine gute Fahrt.
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2: Mit Tobi Bittag. Tag zusammen. Teddy Swims, den schicken wir jetzt für euch ans Mikrofon mit einer seiner aktuellen Singles, Mr. Know-It-All.

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0: Ja, seit dem Wochenende schon Temperaturen von mehr als 30 Grad. Und eine Sache, die ich meinen Katzen zumindest zu Hause im Vorteil bin, ist, ich kann Klamotten ablegen. Irgendwann ist da aber auch mal Schluss, ne? Also da frage ich mich doch, wie viel Klamotten darf ich eigentlich ausziehen, wenn ich mich außerhalb der vier Wände aufhalte? Die Frage, die beantwortet mir jetzt hoffentlich Kollegin Linda Schweikart.
1: Ja, also grundsätzlich erstmal vorweg, es gibt kein Gesetz, das uns das Nacktsein verbietet. Genau. Ja, es sei denn, es passiert in jeglicher Form von sexuellem Kontext, ne? Dann ist es natürlich eine Straftat. Mhm. Ich kann jetzt aber trotzdem nicht überall splitternackt rumlaufen, weil sobald sich andere Leute davon gestört fühlen, kann es auch noch Ordnungswidrigkeit sein und dann muss ich im schlimmsten Fall eine Geldstrafe von bis zu 1.000 Euro blechen.
0: Das ist aber auch mal eine Frage dann, glaube ich, von der Selbstwahrnehmung. Aber es ist eine Stange Geld für die schnelle Abkühlung. Was heißt das konkret zum Beispiel für mein Sonnenbad auf dem Balkon oder im eigenen Garten?
1: Da darfst du blank ziehen. Wenn deine Nachbarn sich allerdings durch deinen nackten Hintern gestört fühlen, dann kann im schlimmsten Fall auch ein Ordnungsgeld auf dich zukommen. Vielleicht baust du dann lieber einen Sichtschutz auf.
0: Sonst heißt es wieder, warum ist der Vollmond da aufgegangen? Gut, wie sieht's aus im Straßenverkehr? Ich habe ja vom Prinzip her mein Auto. Das Auto ist, glaube ich, meine eigenen vier Wände sozusagen. Dürfte ich da blank ziehen hinterm Steuer?
1: Ja, solange du weiterhin in der Lage bist, das Auto sicher zu fahren. Im Auto hast du einen Sichtschutz, wie du gerade schon sagtest, drumherum. Auf dem Fahrrad hingegen hast du diesen Sichtschutz nicht so. Nackt radeln ist also ordnungsgeldtechnisch dann doch ein bisschen risikobehafteter.
0: Und tut vielleicht auch weh. Gut, also im Auto dürfen wir das Ganze bei den heißen Temperaturen. Aber immer dran denken, bitte dabei niemanden stören. Am besten einen Sichtschutz aufstellen. Vielen Dank an die Kollegin Lena Schweikart.
1: Sehr
0: gerne.
1: Schönen
0: Feierabend.
1: Danke.
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0: Das sage ich auch immer morgens, wenn einer fragt, was tut weh. Ja, Head, Shoulders, Knees and Toes. 10 vor 7 haben wir es durch. Hier bei uns gleich wieder die Nachrichten um 19 Uhr. 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
1: Mit Sarah Heinz. Guten Abend. Die EU verschärft den Kampf gegen Kindesmissbrauch im Internet. Unterhändler des Europaparlaments und der Mitgliedstaaten haben sich auf neue Regeln geeinigt. Malte Albrecht aus dem News-Team, was soll sich denn genau ändern?
2: Also die EU passt ihre Richtlinie an das digitale Zeitalter an. Neu unter Strafe gestellt wird zum Beispiel das sogenannte Grooming. Dabei nehmen Täter gezielt über das Internet Kontakt zu Kindern auf, um sexuellen Missbrauch vorzubereiten. Strafbar wird auch für Livestreams zu bezahlen, in denen sexueller Kindesmissbrauch gezeigt wird. Gleiches gilt für die Erpressung von Kindern mit intimen Fotos. Neu sind außerdem Regeln zur künstlichen Intelligenz. Wer KI-Systeme so programmiert oder verändert, dass sie Deepfakes, also gefälschtes Missbrauchsmaterial erzeugen, macht sich in Zukunft strafbar.
1: Und was heißt das für die Strafverfolgung und den Opferschutz?
2: Für mehrere Delikte werden die Mindeststrafen angehoben und außerdem werden die Verjährungsfristen verlängert. Das ist besonders wichtig für die Opfer, die ja oft erst viele Jahre später über die Taten sprechen können. Bei Vergewaltigung oder Zwangsprostitution von Kindern haben Ermittler künftig bis zu 32 Jahre Zeit für die Strafverfolgung, nachdem das Opfer volljährig geworden ist. EU-Innenkommissar Brunner sagte, die neue Richtlinie liefere einen Schutz, der mit der Welt Schritt halte. Die Einigung muss noch vom Europaparlament und den Mitgliedstaaten bestätigt werden, aber das gilt als Formsache.
1: Malte, danke für die Infos. Mehr wichtige Meldungen sind das jetzt im Überblick. Die Rentenkommission wehrt sich gegen die Kritik von vielen Seiten. Man müsse aufs Gesamtkonzept schauen. Der Auftrag sei gewesen, eine lebensstandardsichernde Rente für niedrige und mittlere Einkommen sicherzustellen, die auf Dauer bezahlbar sei. Und das sei gelungen, hieß es. Fast jeden zweiten Mieter in Deutschland belasten die Kosten fürs Wohnen. Laut einer aktuellen Allensbach-Umfrage würden viele Mieter immer länger an ihren alten Wohnungen festhalten, offenbar aus Angst vor teureren neuen Mietverträgen, so die Studienmacher. Inzwischen bleibt ein Mieter im Schnitt 18 Jahre lang in seiner Mietwohnung. In Wuppertal ist ein zweijähriges Kind aus einem der oberen Stockwerke eines Mehrfamilienhauses gestürzt und gestorben. Laut Polizei konnte es noch schwer verletzt ins Krankenhaus gebracht werden. Dort erlag es dann aber seinen Verletzungen. Wie es zum Sturz gekommen ist, ist aktuell noch unklar. Hinweise auf eine Straftat gibt es laut Polizei bisher aber nicht. Wegen der Hitze kühlen sich viele von uns an Seen oder auch Flüssen ab. Die DLRG hat hier nochmal zu besonderer Vorsicht gemahnt. Alleine von Freitag bis Sonntag wurden bundesweit 6 Badetote registriert. 2 Unglücke davon sind bei uns in NRW passiert, im Rhein-Herne-Kanal in Gelsenkirchen und in einem Baggersee in Kleve. Die Opfer waren überwiegend junge Männer zwischen 16 und 29 Jahren. Vor allem Männer würden beim Baden oft ihre Kräfte überschätzen und unnötige Risiken eingehen, heißt es. Die DLRG empfiehlt deshalb, nur an bewachten Badestellen schwimmen zu gehen, nach Möglichkeit nicht alleine ins Wasser zu steigen und sich vor dem Baden erst abzukühlen. Und das waren die Nachrichten mit Sarah Heinz.
3: Ja, aktuell auch noch nicht wirklich Abkühlung hier bei uns, also wirklich über Sauerland, durchs Ruhrgebiet bis hin zum Niederrhein scheint immer noch die Sonne. Ein paar Wolken sind unterwegs, aber die Temperaturen, die dümpeln immer noch so bei 30 Grad rum. Also Fenster aufreißen empfehle ich euch, wenn ihr zu Hause seid, erst später dann. Morgen wird es eigentlich ganz ähnlich wie heute. Die Temperaturen, die gehen rauf auf bis zu 35 Grad. Dafür habe ich sehr gute Nachrichten vom Verkehrsservice. Der geht sehr schnell um 7:03. Ich habe aktuell keine Meldungen von den Autobahnen. Da solltet ihr also gut durchkommen. Alles, was den Stadtverkehr betrifft und die Blitzer, die findet ihr natürlich bei uns in der App und auch auf unserer Homepage.
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3: Wenn ihr unterwegs seid, ich wünsche euch allen eine gute und natürlich sichere Fahrt.
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3: Tobi Witter ist hier. Einen schönen Montagabend wünsche ich euch, kurz nach 19 Uhr. Deswegen machen wir mal schnell den Blick rüber zur WM. Da läuft das nächste Spiel und zwar trifft Argentinien da auf Österreich. Anstoß sollte um 19 Uhr sein. Gucken wir mal, ob es auch genau so passiert ist. Ja, tatsächlich, das Spiel läuft. Da steht es aber aktuell noch 0:0. Da würde ich für euch zwischendurch mal so den Blick drauf werfen. Gleich sprechen wir aber auch noch mal über das Wetter. Ja, Überraschung bei diesen Temperaturen. Starten jetzt aber erstmal rein mit Musik. Die kommt von Shawn Mendes. Why? 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

0: Neue Musik von Gentleman zusammen mit Michael Patrick Kelly ist das am Montagabend hier in eurem Lieblingsradio.
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0: Die Abkühlung ist noch nicht in Sicht, außer ihr habt vielleicht die Füße im kalten Pool oder habt den Ventilator schon am Start. Morgen wird's wieder gut heiß. Da stellt sich mir die Frage, was machen wir denn bei der Hitze am besten, wenn wir uns zum Beispiel nicht dünner anziehen können oder sonst irgendwie nicht weiter abkühlen können. Unsere Reporterin Greta Schlimm hat euch mal nach den Tipps zum Coolbleiben gefragt.
2: Auf jeden Fall lockere Kleidung, Schuhe einfach mal weg, wenn es geht, wenn man sitzt. Und gibt so Feuchtigkeitserfrischungssprays, die finde ich auch immer sehr, sehr gut.
3: Die kann man auch richtig gut in den Kühlschrank stellen, dann sind die noch kälter, ne?
2: Genau, das mache ich und ich habe die überall verteilt, also sei es im Auto oder in der Handtasche. Immer dabei, das hilft auf jeden Fall. Und natürlich viel trinken, viel Eiswürfel reinpacken.
4: Boah, einfach kurze Sachen anziehen, würde ich sagen, ne? Sonst eigentlich nicht.
3: Und wenn es so warm irgendwann ist, dass kürzer geht nicht mehr, was machst du dann?
4: Genau, am See mich sonnen oder so. Also mir macht jetzt die Wärme nichts, deswegen, ich mag das eher so. Also.
3: Bist du Team, ich trinke was Kaltes oder, oh ne, dann schwitze ich noch mehr?
4: Also ich schwitze dann lieber mehr. Also ich trinke halt schon, aber Raumtemperatur ist mir meistens dann sogar lieber, anstatt was Kaltem.
3: Habt ihr irgendwelche Tricks, was ihr macht, wenn es so warm wird? Weil mehr ausziehen geht ja irgendwann nicht mehr. Habt ihr so einen Hanfventilator?
2: Ja.
3: Benutzt du den regelmäßig?
2: Boah, ich weiß gar nicht mehr, wo der ist.
3: Und seid ihr Team was Kaltes trinken oder eher, boah ne, dann schwitze ich noch mehr?
2: Nee, eher was Kaltes trinken.
3: Was Kaltes trinken.
2: Deutlich, ja.
0: Ja, der Handventilator ist vielleicht gar keine schlechte Idee und hey, was auch immer geht bei dem Wetter, kann ich nicht genug von haben. Eis, like ice in the sunshine. Genau das hören wir jetzt.

0: Ja, diese Fußball-Weltmeisterschaft in Mexiko, Kanada und den USA sorgt echt für viele, viele Überraschungen. Dass Lionel Messi einen Elfmeter verschießt, hatte ich auch nicht auf meinem Bingo-Zettel. Aber ist so passiert im Spiel Argentinien gegen Österreich. Da steht es also, weil Messi eben verschossen hat. Nach 20 Minuten immer noch 0:0.
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0: In dieser Montagabend um 7:30 jetzt, der bringt nicht wirklich eine Abkühlung zu uns. Also Fenster könnt ihr wirklich nur aufmachen im Dachgeschoss, wenn er mehr als 27 Grad bei euch auf dem Thermometer habt. Ansonsten wird es eher wärmer schon noch in der Wohnung, als es vielleicht jetzt noch ist. Die Abkühlung, die kommt dann frühestens heute Nacht zu uns. Da wird es dann tatsächlich nochmal ein bisschen kühler. Da können wir dann das Fenster aufreißen. Morgen, der Dienstag, auch wieder mit Temperaturen von mehr als 30 Grad. Und zur Mitte der Woche, da wird es sogar noch heißer bei uns. Damit sind wir beim Verkehrsservice angekommen um kurz nach 7:30 und ich drücke hier nochmal kurz auf Aktualisieren, ob ich auch nichts verpasst habe. Aber das sieht gut aus, da sind die Autobahnen, glaube ich, bei uns in der Region alle frei, solltet ihr gut durchkommen. Wenn ihr aktuelle Baustelleninfos oder Stadtverkehr oder Blitzermeldungen nachschauen wollt, wie immer in der App oder auch auf unserer Homepage.
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0: Kommt gut an.
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0: Tobi Bitter ist hier, Tag zusammen und das passt irgendwie, finde ich zumindest, zu Fußball, dieser Song Van Halen mit Jump und tatsächlich viel ist auch noch nicht passiert im Spiel Argentinien gegen Österreich. Falls ihr das gerade nicht verfolgen könnt, gibt's hier von mir nochmal den Ergebnisticker. Eine gute halbe Stunde ist gespielt, es steht immer noch 0-0.

0: Das ist der Montagabend, Musik von Schaus habt ihr gerade gehört hier bei uns.
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0: Ja, und tatsächlich können wir gratulieren, und zwar Lionel Messi. Er hat das Tor gemacht, nachdem er den Elfmeter vorhin verschossen hat, im WM-Spiel gegen Argentinien, wollte ich schon gerade sagen. Er spielt ja selber Argentinien. Also beim Spiel gegen Österreich. So, Messi trifft in der 38. Minute und krönt sich damit zum alleinigen WM-Rekordtorschützen. War übrigens vorher der Deutsche Miroslav Klose. Na gut, da geben wir das Krönchen also ab zum Kollegen Lionel Messi und ich gebe quasi das Mikrofon ab. Wir machen jetzt ein bisschen Boybands. Starten mit den Backstreet Boys und direkt danach haben wir noch NSYNC.

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Musik von Pink habt ihr gerade gehört hier bei uns. Und mit dem Song über die Sonne verabschiede ich mich jetzt. Tobi Witter ist mein Name. Gleich ab 8, also ab 20 Uhr, übernimmt dann Kollege Markus Steinacker hier das Mikrofon. Ich wünsche euch noch einen schönen Montagabend. Macht's gut zusammen.

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1: Ich bin Jan-Henner Reitzer. Erst morgen werden die Reformpläne der Rentenkommission offiziell an die Bundesregierung übergeben. Doch schon jetzt gibt es Diskussionen, Lob und Kritik. Ein Knackpunkt, der Vorschlag, das Rentenalter in den kommenden Jahrzehnten schrittweise anzuheben.
2: Noch länger arbeiten, völlig ungerecht, sagen Kritiker. Tenor, ein Professor könne das vielleicht, ein Fliesenleger nicht. Hintergrund: nach dem aktuellen Vorschlag soll die sogenannte Rente mit 63 wegfallen und ein Teil der Rentenbeiträge soll künftig am Aktienmarkt angelegt werden. Das finden die Grünen gar nicht so schlecht, fordern nun aber vor allem von der Regierung schnell Klarheit. Alles andere sorge nur für Verunsicherung. Claudia Wächter, Nachrichtenredaktion.
1: Die USA setzen Sanktionen gegen den Iran vorübergehend aus und begründen das mit produktiven Gesprächen über eine Lösung des Konflikts mit Teheran. Die Entscheidung könnte dem Iran Milliarden an Einnahmen bringen und zu weiterer Entspannung in Sachen Spritpreise führen.
3: Die gelockerten Sanktionen betreffen vor allem den Verkauf und Export von iranischem Öl. Die USA wollen damit vor allem die Energiemärkte beruhigen. Die jüngsten Verhandlungen mit dem Iran werden als produktiv beschrieben. Teheran habe freie Schifffahrt durch die Straße von Hormuz versprochen und gewähre auch Inspekteuren der Internationalen Atomenergiebehörde Zugang, hieß es. Dem Iran werden bei weiteren Zugeständnissen weitere wirtschaftliche Vorteile versprochen. Die Verhandlungen in der Schweiz dauern an. Tina Eck, USA.
1: Wegen eines Waldbrandes in Griechenland ist ein Abschnitt der Autobahn zwischen der Hauptstadt Athen und Thessaloniki gesperrt worden. Rauch behindert die Sicht. Auch Löschflugzeuge und Hubschrauber sind im Einsatz, um die Brände einzudämmen. Und zum Fußball. Für Nico Schlotterbeck ist die WM zu Ende. Er hat sich beim 2:1 der deutschen Nationalmannschaft gegen die Elfenbeinküste einen Bänderriss zugezogen. Schlotterbeck fehlt damit auch im abschließenden Gruppenspiel der deutschen Mannschaft am Donnerstag gegen Ecuador. Und in der Bundesliga wird Martin de Michelis Trainer von RB Leipzig und damit Nachfolger von Ole Werner, der nach internen Differenzen nach dem Saisonende gehen musste. De Michelis war als Spieler lange beim FC Bayern München unter Vertrag und als Trainer zuletzt auf Mallorca tätig. Das waren die Nachrichten mit Jan-Henner Reitze.
4: Das Wetter. Jo, da passiert nicht viel beim Wetter. Es ist und es bleibt heiß. In der kommenden Nacht wird es aber nochmal angenehm. Die Werte gehen zurück auf 19 bis 15 Grad. Kann man nochmal durchlüften. Morgen wird es dann wieder heiß mit 30 bis 33 Grad. Dazu wieder nur wenige Wolken am Himmel. Mittwoch dasselbe Spiel, dann sogar bis 39 Grad.
0: NRW Verkehr.
4: Da haben wir jetzt noch die A1 Osnabrück Richtung Münster. Zwischen Flughafen Münster-Osnabrück und Greven. 1 Kilometer Stau, 3 Minuten plus. Und die A46 Brilon Richtung Arnsberg-Neheim. Zwischen Neheim Süd und Neheim 1 Kilometer, 7 Minuten extra. Kommt gut durch.
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4: Ach komm. Weltmeistertitel. Wir brauchten sowas. Ich weiß, was ihr braucht. Urlaub. Und den kriegt ihr auch bei uns. Dafür müsst ihr aber noch nicht mal 90 Minuten am Platz stehen. Das geht mit uns viel schneller. Am Kicker. Gleich mehr dazu. Ich bin Markus Steinacker und sehe mit Kappe genauso aus wie er hier. Marc Forster. Ein

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0: Taylor Swift. I knew it. I knew you.
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0: Die neue von Taylor, I Knew It, I Knew You. Das läuft doch bislang richtig gut für die Deutschen hier bei der Fußball-WM und genauso soll es für euch auch laufen.
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0: Und extra Sommermusik habe ich auch noch für euch im Angebot. Outcast, bitte einmal durchzählen zum Hey Ja.

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0: Das Wetter.
1: Ja, das ist und bleibt eine heiße Kiste. Nach den heute rund 30 Grad geht's morgen rauf auf bis 33, am Mittwoch sogar bis 39. Es bleibt auch entsprechend meistens sonnig, nur ab und zu sind ein paar dicke Wolken mal dabei. Diese Nacht wird meistens sternenklar und von den Temperaturen her noch sehr angenehm. Es kühlt runter auf unter 20 Grad.
0: NRW Verkehr.
1: 8:30 und es staut sich noch auf der A1 Osnabrück Richtung Münster. Zwischen Flughafen Münster-Osnabrück und Greven 1 Kilometer, 4 Minuten plus. Und auf der A44 Kassel Richtung Dortmund. Zwischen Soest-Ost und Soest 1 Kilometer, 11 Minuten plus. Gute Fahrt.
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1: Ein Rudi Völler. Es gibt nur ein Rudi Völler? Nee, das ist falsch. Es gibt einen Doppelgänger. Christoph, der ist mit seinen Kumpels bei der WM in Amerika mit dabei, verkleidet als Fußballlegenden. Hören wir gleich. Ich bin Markus Steinacker. Also der eine aus dem Radio.

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0: Ja Mensch, da ist sie doch, die WM-Stimmung.
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0: Deutschland hat am Wochenende gegen die Elfenbeinküste den Sprung in die K.O.-Runde geschafft. Gespielt wurde in Toronto und da waren auch Fans hier aus NRW am Start. Mittendrin die selbsternannte Legendentruppe aus Höxter. Die waren alle als deutsche Fußballlegenden verkleidet.
2: Also mein Name ist Steffen und ich stelle Helmut Schön dar.
3: Ich bin Christoph und ich stelle Rudi Völler dar.
4: Ich bin Manuel und ich bin der Franz.
5: Ich bin der Markus und ich bin der Gerd Paul Breitmüller. Eine Kombination aus Gerd Müller und Paul Breitner.
0: Ist klar. Die Freunde begleiten das deutsche Team tatsächlich schon seit Jahren zu allen wichtigen Spielen.
2: Vor ein paar Jahren kam die Idee, dass wir uns vielleicht auch ein kleines Motto aneignen könnten. Und das Motto ist die Legenden, die deutschen Legenden. Und da haben wir mit unserer Fünfergruppe, die wir sind, hat sich jeder einen Charakter ausgesucht. Rudi Völler lag auf der Hand, weil man hat mir gesagt, ich hätte seine Nase. Ich habe ihn in der Tat auch vor 4-5 Wochen getroffen. Er sagte mir dann, er hätte gerne auch noch so viele Haare, wie ich habe. Aber ich sage, du bist ja auch ein bisschen älter jetzt leider als ich.
0: Wie geil ist das? Ja gut, für Rudi Völler und Co. geht's jetzt weiter nach New York. Zum dritten Gruppenspiel, Donnerstag, 22 Uhr, geht's gegen Ecuador. Anbrennen kann dabei nichts mehr. Deutschland ist Gruppensieger und steht im 16. Finale der WM. Haben wir natürlich auch im Blick für euch.
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1: Ich bin Jan-Henner Reitzer. Die Rentenkommission übergibt ihre Reformvorschläge erst morgen offiziell an die Bundesregierung. Diskussionen um die Ideen gibt es jetzt schon. Kritik kommt zum Beispiel von Gewerkschaften an der Idee, das Rentenalter in den nächsten Jahrzehnten schrittweise anzuheben. Ein weiterer Vorschlag, Altersteilzeit soll nicht mehr ab 55, sondern erst ab 58 beginnen können und die Möglichkeit blockweise noch voll und dann gar nicht mehr zu arbeiten wegfallen. Kritik gibt es auch schon am Vorschlag einer Kapitalrente, also Geld vom Einkommen verpflichtend am Aktienmarkt fürs Alter zurücklegen zu müssen. Großbritanniens Premierminister Keir Starmer hat seinen Rücktritt angekündigt. Ein Nachfolger steht schon bereit, noch sind aber Details offen, wie es weitergeht.
2: Der ehemalige Bürgermeister von Manchester, Andy Burnham, gilt als aussichtsreichster Kandidat auf die Nachfolge von Starmer. Das Bewerbungsverfahren beginnt am 9. Juli. Um ins Rennen zu gehen, braucht man eine Unterstützung von mindestens 20% der Labour-Abgeordneten und Nominierungen aus der Partei und von Gewerkschaften. Bleibt Burnham der einzige Kandidat, könnte er schon im Juli Parteichef werden. Charles III. Würde ihn dann formell mit der Regierungsbildung beauftragen. Gibt es weitere Bewerber, entscheidet eine Mitgliederabstimmung bis Anfang September. Aus London, Philipp Detlefs.
1: Viele Menschen in Deutschland empfinden ihre Mietkosten als hoch. Das zeigt eine Allensbach-Umfrage. Gut jeder zweite befragte Mieter spricht von einer großen oder sehr großen Belastung.
3: Die Folge? Viele bleiben auch in ihren Wohnungen, scheuen einen teuren Umzug und vor allem befürchten sie, dass sie am Ende vielleicht eine höhere Miete zahlen müssen. Im Durchschnitt bleiben die Leute mittlerweile 18 Jahre in ihrer Bude. Aber laut den Forschenden sind die allermeisten auch völlig zufrieden mit ihrer Wohnsituation, auch mit der Lage des Hauses. Kritik gibt's aber auch, und zwar vor allem an der Parkplatzsituation. Claudia Wächter, Nachrichtenredaktion.
1: In der EU soll Kindesmissbrauch im Internet künftig strenger bestraft werden. Europaparlament und Mitgliedstaaten haben sich auf einheitliche Strafen geeinigt. Unter anderem soll es europaweit in Zukunft strafbar sein, für einen Livestream von sexuellem Kindesmissbrauch zu bezahlen. Genauso KI zu kaufen, zu besitzen oder zu verbreiten, die für Missbrauch genutzt wird. Und das waren die Nachrichten mit Jan-Henner Reitze.
0: Das Wetter.
4: Diese Nacht können wir nochmal gut durchlüften. Die Werte gehen auf 19 bis 15 Grad zurück. Morgen ist es dann so wie heute. Die Sonne brennt runter. Es gibt ein paar dicke Wolken. Aber es heizt sich dann nochmal mehr auf. Morgen sind Höchstwerte zwischen 30 und 33 Grad drin. Am Mittwoch sogar bis zu 39.
0: NRW Verkehr.
4: Fahrt bitte vorsichtig. Wir haben eine Warnmeldung drin von der A4. Olpe Richtung Köln. Zwischen Refrath und Köln-Merheim. Gefahr durch Fußgänger auf der Fahrbahn. Und noch ein bisschen dichter Verkehr gerade auf der A3. Oberhausen Richtung Köln zwischen Kreuz Breitscheid und Kreuz Ratingen Ost. 2 Minuten länger dauert es da. Kommt gut durch.
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4: Mit Markus Steinacker und prominenten Geburtstagskindern heute. Zweien, die unterschiedlicher nicht sein könnten. Campino und der Wendler ist eine Steilvorlage für unseren Hannes Höfer. Neue Comedy, gleich bei uns.

0: Einen schönen Montagabend euch. Wir haben den 22. Juni und heute knallen die Korken bei so manchen Promis. Heute haben unter anderem Campino von den Toten Hosen, aber auch der Wendler Geburtstag. Glaube nicht, dass die beiden zusammen feiern. Überhaupt, was macht der Wendler eigentlich?
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2: Ja, was macht eigentlich der Wendler? Die Jüngeren kennen ihn wahrscheinlich nur als den OnlyFans-Account-Manager seiner Frau. Aber bevor der komplett den Verstand verloren hat und nach Florida gegangen ist, um da als Zauberer an Tankstellen aufzutreten, hat der mal ziemlich erfolgreich Musik gemacht. Ja, Schlager. Sie liebt den DJ oder dann war da noch, dann war da ihr von, das war Icke Hüftgold. Egal, also der hat richtig guten Schlager gemacht. Da zuckt's auch direkt bei mir. Bin ja dreimaliger Disco-Fox-Hallenmeister auf dem 80. meiner Oma geworden. Also ich kann mehr als den Grundschritt, ja. Und vergessen die Performance mit Tante Erna zu einem Bett im Kornfeld. Ein, zwei Tipp, Brezel, Körbchen, dann die Erna durch die Schiebetür. Am Ende gab's von der Jury 3x10 Punkte und eine Flasche Eierlikör. Einer der besten Abende meines Lebens. Worüber haben wir nochmal gesprochen? Ach ja, der Wendler. Ja, der ist bekloppt geworden. Und immer dran denken, Hebefiguren sind keine Kunst, das ist Physik. Also immer mit dem Orthopäden absprechen.
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0: Und hier kommt die weltweite Version des Wendlers für euch. Mr. Worldwide, Pitbull, Fireball oder auch Sommer 26.
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0: Das Wetter.
1: Wer eine Kellerwohnung hat, ist jetzt fein raus. Es wird nämlich noch heißer in den nächsten Tagen. Also nach einer kühlen und sternklaren Nacht. Die Werte sinken auf 15 bis 19 Grad. Morgen geht's rauf bis auf 33, am Mittwoch sogar bis auf 39. Dazu das gewohnte Bild. Viel blauer Himmel, viel Sonne, vereinzelt so ein paar dicke Quellwolken.
0: NRW Verkehr.
1: Halb 10 und ein bisschen was haben wir noch. Die A1 Osnabrück Richtung Münster. Zwischen Flughafen Münster-Osnabrück und Greven 1 Kilometer, Stau 9 Minuten plus. Und die A3 noch, Oberhausen Richtung Köln. Zwischen Kreuz Breitscheid und Kreuz Ratingen Ost, dichter Verkehr, 3 Minuten extra in der Baustelle. Kommt gut durch, gute Fahrt.
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1: Bitte vervollständigen Sie diesen Satz. Wow, we're going to... Ja, Ibiza. Vollkommen richtig. Von wem ist der Song nochmal? Ja, genau, von den Venga Boys. Und die sind jetzt am Samstag auch mit dabei beim Rainbow Festival am Fühlinger See in Köln. Also müssen wir der Band und deren Geschichte nochmal genau auf den Zahn fühlen. Machen wir auch gleich. Ich bin Markus Steinacker. Das ist Miley Cyrus. Schönen Montagabend euch.

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0: Sommer, Sonne, Baden und geile Musik. Klingt gut, ne?
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0: Gibt's jetzt am Samstag am Fühlinger See in Köln. Präsentiert von uns und ja, 90er-Jahre-Fans, die kommen jetzt voll auf ihre Kosten, wenn Kollege Jonas Mikulajczak auspackt.
3: Hört ihr sie kommen? Die geballte 90er-Jahre-Energie rast mit 200 Sachen Richtung Rainbow Festival. Die Venga Boys sind schrill, laut und bunt, also könnten nicht besser zum Rainbow Festival passen. Wenn die 90er-Jahre-Legenden aus den Niederlanden auf dem Rainbow Festival performen, dann bleibt keiner still sitzen. Der Venga Bus ist nicht nur Songtext, sondern auch die Entstehungsgeschichte. Mit einem Schulbus reiste Produzent Wessel van Dieten quer durch Spanien und legte illegal als DJ an Stränden auf, bis sich die spanische Nationalgarde einschalten musste. Die Idee Venga Bus und Venga Boys war geboren. Bis heute verbreiten sie gute Laune pur. Natürlich immer in ikonischen Outfits. Cowboy, Kämpferin, Püppchen und Matrose. Nur Moderatorin Olivia Jones könnte ihnen am 27. Juni styletechnisch das Wasser reichen. Eins ist aber klar, die Stimmung wird grandios. Besonders mit eurer Hilfe.
4: Boom, boom, boom.
5: The Venga Bus is coming and everybody's jumping. New York is San Francisco and das weiß ich bis heute noch nicht.
6: Hello, party people, this is Captain Kim speaking. Welcome aboard Venga Airways. After takeoff, we'll pump up the sound system, cause we're going.

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1: Ich bin Dirk Zeitler. Die Experten der Rentenkommission schlagen vor, dass wir zukünftig einen Teil unserer Rente am Aktienmarkt finanzieren, mit Unterstützung der Arbeitgeber. Doch deren Verbände stellen sich quer. Auch vom geplanten Ende der Minijobs halten sie wenig.
2: Minijobs, die soll es bald nur noch für Schüler und Studierende geben. So zumindest der Plan der Rentenexperten. Und Millionen, die im Moment sozialversicherungsfrei arbeiten, die sind ziemlich verunsichert. An den Minijobs festhalten will auf jeden Fall der Arbeitgeberpräsident. Es geht wie so oft ums Geld und deshalb sieht er auch die Kapitalmarktrente kritisch. Die, sagt er, sei zwar im Prinzip sinnvoll, aber für die Unternehmer, die die Hälfte schultern sollen, schlicht zu teuer. Claudia Wächter, Nachrichtenredaktion.
1: Die USA lockern Sanktionen für iranisches Öl, US-Verbote für Produktion, Lieferung und Verkauf von Rohöl aus dem Iran oder Produkte, die etwas damit zu tun haben, sind bis Ende August ausgesetzt. Nach Aussagen der USA ist das ein Teil der getroffenen Vereinbarung mit dem Iran, mit dem der Krieg in der Region beendet und die Straße von Hormuz wieder geöffnet werden soll. Unter anderem als Folge des Iran-Kriegs erwartet der Bundesverband der deutschen Industrie für Deutschland im laufenden Jahr nur noch ein Wachstum von 0,4%. Zu Jahresbeginn war der BDI noch von einem Wachstum von 1% für 2026 ausgegangen.
3: Der Verband hat zwar schon die jüngste Einigung auf ein Rahmenabkommen zwischen den USA und dem Iran berücksichtigt, trotzdem sind die Folgen des Kriegs wohl noch länger zu spüren. Der BDI geht davon aus, dass der Druck auf die deutsche Wirtschaft hoch bleibt und hofft nun auf die Bundesregierung. Ein beherztes Reformpaket der Koalition könnte die Stimmung im Land positiv beeinflussen und für Impulse sorgen. Aktuell investieren viele Unternehmen aber lieber im Ausland. Dadurch kommt es zu Insolvenzen und Arbeitsplätze gehen verloren. Und bei einem geringeren Wachstum dürfte das so weitergehen. Thomas Brock, Berlin.
1: Zum Sport. Ausnahmekönner Lionel Messi hat Argentinien vorzeitig in die K.O.-Runde geschossen und Miroslav Klose als WM-Rekordtorschützen abgelöst. Messi trumpfte wieder groß auf und war mit einem Doppelpack beim 2:0 im zweiten Gruppenspiel gegen Österreich erneut umjubelter Matchwinner des Weltmeisters. Das waren die Nachrichten mit Dirk Zeitler.
4: Das Wetter.
5: Jo, da passiert nicht viel beim Wetter. Es ist und es bleibt heiß. In der kommenden Nacht wird es aber nochmal angenehm. Die Werte gehen zurück auf 19 bis 15 Grad. Kann man nochmal durchlüften. Morgen wird es dann wieder heiß mit 30 bis 33 Grad. Dazu wieder nur wenige Wolken am Himmel. Mittwoch dasselbe Spiel, dann sogar bis 39 Grad.
0: NRW Verkehr.
5: Kurz nach 10 und es stockt noch ein bisschen auf der A2 Dortmund Richtung Hannover. Zwischen Porta Westfalica und Bad Eilsen dichter Verkehr 2 Minuten plus. Und die A44 Dortmund Richtung Kassel zwischen Werl Süd und Soest auch dichter Verkehr und auch 2 Minuten extra. Kommt gut durch.
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5: Mit Markus Steinacker und natürlich habe auch ich ein bisschen ein Klugscheißer-Gen in mir. Ich bin ja schließlich ein Mann. Aber da kommt jetzt die Kollegin Laura Potting um die Ecke und verrät uns, was wir im Alltag so alles falsch machen. Und da lerne ich dann auch noch gerne ein bisschen dazu. Gleich topaktuell, was wir alles beim Erdbeernaschen falsch machen.

0: Kurze Frage in die Runde. Wascht ihr euren Reis? Soll man ja machen. Wusste ich bis vor kurzem auch nicht. Aber wir lernen immer wieder was dazu. Und da gibt es echt einige Sachen, die wir wirklich noch lernen können. Kollegin Laura Potting zum Beispiel weiß, bei Erdbeeren, da kann man viel falsch, aber auch viel richtig machen.
1: Erdbeeren musst du waschen, bevor du sie isst. Gut, das wusste ich. Ach, Gott sei Dank. Allerdings habe ich sie immer schön unter den kalten Wasserstrahl gehalten. Und das ist nicht so gut. Der kann die Erdbeeren nämlich verletzen. Besser ist es, wenn du die schonend im Wasserbad wäschst. Das gilt auch für mich. So, weiter. Und dann ist es auch noch wichtig, dass du dieses grüne, dieses Dings da an der Erdbeere, wie heißt denn das? Kelch. Ha, witzig. Und wenn man den abschneidet, ne, dann heißt das Entkelchen. Jetzt habe ich auch ein neues Wort für sich betrinken gefunden. Hervorragend. Jedenfalls müsst ihr das Grünzeug bei der Erdbeere beim Waschen noch dran lassen. Ansonsten dringt nämlich Wasser in die Erdbeere ein und verwässert den Geschmack. So das Bundeszentrum für Ernährung. Und wo wir es gerade von Waschen haben, einige von euch werden ihr Hähnchen sicherlich waschen, bevor sie es zubereiten. Das nicht machen, denn das Hühnchen kann mit Keimen belastet sein. Beim Berühren und beim Abspülen unter dem Wasserhahn können die Bakterien dann über die Hände und mit Wasserspritzern in der Küche verteilt werden, so die Verbraucherzentrale NRW. Also besser direkt mit einer Gabel auf den Grill oder in die Pfanne geben. Wisst ihr Bescheid? Ich habe jetzt fertig und ich suche mir jetzt irgendwo was zum Entkelchen.
0: Ja, dann Prost. Übrigens, falls ihr auch so Beispiele habt von Dingen, die ihr immer falsch gemacht habt oder Tipps, die euch das Leben einfacher gemacht haben, immer her damit. Meldet euch gerne über unsere Homepage. 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

0: Das Wetter.
1: Ja, das ist und bleibt eine heiße Kiste. Nach den heute rund 30 Grad geht's morgen rauf auf bis 33, am Mittwoch sogar bis 39. Es bleibt auch entsprechend meistens sonnig, nur ab und zu sind ein paar dicke Wolken mal dabei. Diese Nacht wird meistens sternenklar und von den Temperaturen her noch sehr angenehm. Es kühlt runter auf unter 20 Grad.
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1: Wir haben eine Warnmeldung von der A31 Gronau Richtung Oberhausen. Zwischen Regen und Lembeck Gefahr durch Fußgänger auf der Fahrbahn und ein Stau auf der A2 Dortmund-Oberhausen zwischen Kreuz Recklinghausen und Herten 1 Kilometer. Seid ihr in 12 Minuten durch. Gute Fahrt.
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1: Mit Markus Steinacker und mit ein paar schönen Plätzchen zum Abkühlen hier bei uns in NRW. Was bin ich froh, dass wir so tolle Reporter haben, die für uns unterwegs sind. Kollege Jonas Mikolajczak war unterwegs. Wir hören gleich mal rein, wo es kühl ist.

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0: Boah, es wird immer heißer in den nächsten Tagen. Und so langsam gehen einem die Optionen zum Abkühlen aus. Ich meine, die Freibäder sind rappelvoll, aber nach dem fünften Eis tut dir dann auch der Bauch weh. Es gibt zum Glück aber ein paar schöne Orte hier in NRW, wo wir uns abkühlen können. Die Tropfsteinhöhle in Attendorn zum Beispiel. Da ist es nicht nur kühl, kann man auch schön gucken. Eine andere Option ist der Nebelweg in Bad Wald-Liesborn in der Nähe von Lippstadt. Da haben wir unseren Kollegen Jonas Mikulajczak mal zum Abkühlen hingeschickt.
1: Wunderschöner kleiner Ort hier, auch ein wunderschöner kleiner Kurpark. Und hier in diesem Park ist jetzt so ein ganz kleiner Pfad, hier geschützt von Bäumen, das heißt, die Sonne knallt nicht rein. Aber hier stehen auch, ich habe nicht nachgezählt, aber lass es 15 Stück von so 4 bis 5 Meter hohen Stangen. Also es sieht ein bisschen aus, als hätte man hier Laternen aufgestellt, aber vergessen, die Lampen dran zu schrauben. Und die werden jetzt gleich um halb angehen und dann wird hier Wassernebel verteilt. Oh, ich höre was. Oh, oh, herrlich. Oh, ist das herrlich. Aus diesen Stangen kommt jetzt Wassernebel raus, der sich so ganz langsam hier über die Wiese, über den Weg verteilt und kühlt hier die Luft aber auch gerade allgemein unglaublich ab. Also es fühlt sich nicht an, als wären gerade 30 Grad. Tut schon gut jetzt bei dem Wetter, oder?
2: Ja, auf jeden Fall. Kann man sich mal kurz eine Abkühlung holen.
3: Wie ein leichter Nieselregen, würde ich sagen.
4: Wie eine leichte Dusche, wie Deo am Körper, komplett.
1: Es ist auch visuell wunderschön. Zum einen scheint die Sonne genauso, dass ich gerade einen kleinen Regenbogen vor mir sehe, aber die Sonne scheint auch durch die Bäume und mit dem Nebel sind hier so kleine Lichtsäulen. Also das ist idyllisch hier. Ich will mich nicht wegbewegen, weil es einfach so eine herrliche Temperatur hier ist. Ich würde mir das genauso jetzt bitte im Büro wünschen. Dankeschön. Ja.
0: Also Kollege Jonas, den haben sie auf jeden Fall damit gekriegt. Den Nebelweg findet ihr in Bad Waldliesborn in der Nähe von Lippstadt. Der Eintritt ist frei. Könnt ihr also einfach so schön durchspazieren.
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1: Ich bin Dirk Zeitler. Nach neuen produktiven Gesprächen mit dem Iran setzen die USA Teile ihrer Sanktionen gegen den Iran vorübergehend aus. Die Maßnahme könnte dem Iran Milliarden einbringen und die Energiemärkte beruhigen.
2: Die gelockerten Sanktionen betreffen vor allem den Verkauf und Export von iranischem Öl. Die USA wollen damit vor allem die Energiemärkte beruhigen. Die jüngsten Verhandlungen mit dem Iran werden als produktiv beschrieben. Teheran habe freie Schifffahrt durch die Straße von Hormuz versprochen und gewähre auch Inspekteuren der Internationalen Atomenergiebehörde Zugang, hieß es. Dem Iran werden bei weiteren Zugeständnissen weitere wirtschaftliche Vorteile versprochen. Die Verhandlungen in der Schweiz dauern an. Aus den USA, Tina Eck.
1: Die Experten der Rentenkommission schlagen vor, dass wir zukünftig einen Teil unserer Rente am Aktienmarkt finanzieren, mit Unterstützung der Arbeitgeber. Doch deren Verbände stellen sich quer. Auch vom geplanten Ende der Minijobs halten sie wenig.
3: Minijobs, die soll es bald nur noch für Schüler und Studierende geben. So zumindest der Plan der Rentenexperten. Und Millionen, die im Moment sozialversicherungsfrei arbeiten, die sind ziemlich verunsichert. An den Minijobs festhalten will auf jeden Fall der Arbeitgeberpräsident. Es geht wie so oft ums Geld und deshalb sieht er auch die Kapitalmarktrente kritisch. Die, sagt er, sei zwar im Prinzip sinnvoll, aber für die Unternehmer, die Hälfte schultern sollen, schlicht zu teuer. Claudia Wächter, Nachrichtenredaktion.
1: Bei einem Schusswaffenvorfall im kanadischen Montreal sind 3 Menschen getötet worden. Dabei handele es sich um einen Polizisten, einen Bürger und einen Angreifer, sagte ein Polizist. Der Beamte sprach von einem Albtraum, dessen Hintergründe noch offen seien. Er erwarte neue Erkenntnisse in den kommenden Stunden. Zum Sport. Ausnahmekönner Lionel Messi hat Argentinien bei der Fußball-WM vorzeitig in die K.O.-Runde geschossen und Miroslav Klose als WM-Rekordtorschützen abgelöst. Messi trumpfte wieder groß auf und war mit einem Doppelpack beim 2:0 im zweiten Gruppenspiel gegen Österreich erneut umjubelter Matchwinner des Weltmeisters. Und das waren die Nachrichten mit Dirk Zeitler.
4: Das Wetter.
5: Diese Nacht können wir nochmal gut durchlüften. Die Werte gehen auf 19 bis 15 Grad zurück. Morgen ist es dann so wie heute. Die Sonne brennt runter. Es gibt ein paar dicke Wolken. Aber es heizt sich dann nochmal mehr auf. Morgen sind Höchstwerte zwischen 30 und 33 Grad drin. Am Mittwoch sogar bis zu 39.
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5: Kurz nach 11 und es stockt gerade auf der A1 Münster Richtung Dortmund zwischen Ascheberg und Hamburg-Umwerne. Dichter Verkehr, 5 Minuten plus. Und auf der A44 Dortmund Richtung Kassel zwischen Kreuz Windenberg-Haaren und Lichtenau 2 Kilometer Stau, 7 Minuten plus. Kommt gut durch.
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5: Mit Markus Steinacker, eine angenehme Nacht euch. Haben wir keine Tropennacht, ne? 15 bis 19 Grad, also die 20 knacken wir diese Nacht halt nicht. Entspanntes Runterkommen und Abkühlen euch jetzt mit The Goo Goo Dolls und Iris.

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3: Ich habe eine neue Partnerin kennengelernt. Ich bin jetzt schon seit einigen Jahren mit einer wirklich fantastischen Frau zusammen. Allerdings musste ich letztens als Gamechanger meines Lebens feststellen, dass es einen Grund gibt, warum diese Frau sich in mich verliebt hat. Die hat nämlich überhaupt keinen Geschmack. Wirklich gar keinen Geschmack. Das überrascht jetzt viele hier nicht, das spüre ich gerade schon. Aber es war für mich, also meine Frau ist überraschenderweise eine sehr gut aussehende Frau. Sie ist wirklich so eine klassische 10. Kennt ihr diese Einteilung? 10? 10 bedeutet also von Gott an einem guten Tag aus einem Stück Marmor geschlagen. Wirklich. Und ich bin eine 4. Also ich bin jetzt keine 1 so, weiß ich nicht, passt bei den Goonies aufs Piratenschiff auf oder so. Ich bin so eine klassische 4. Ich bin so ein besser als nix Mann. So an Karneval, nach 6 Kölsch, ich alleine auf der Tanzfläche, guckst du als Frau rüber und denkst, ja, besser als nix.
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0: Das Wetter.
1: Wer eine Kellerwohnung hat, ist jetzt fein raus. Es wird nämlich noch heißer in den nächsten Tagen. Also nach einer kühlen und sternklaren Nacht. Die Werte sinken auf 15 bis 19 Grad. Morgen geht's rauf bis auf 33, am Mittwoch sogar bis auf 39. Dazu das gewohnte Bild. Viel blauer Himmel, viel Sonne, vereinzelt so ein paar dicke Quellwolken.
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1: 11:30 durch und wir haben noch eine Meldung von der A43 Recklinghausen Richtung Münster. Zwischen Dülmen Nord und Nottuln, dichter Verkehr und eine Minute plus. Und auf der A44 Dortmund Richtung Kassel. Zwischen Marsberg und Diemelstadt noch 2 Kilometer Stau, seid ihr in 8 Minuten durch. Gute Fahrt.
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2: Ich bin Dirk Zeitler. Nach neuen produktiven Gesprächen mit dem Iran setzen die USA Teile ihrer Sanktionen gegen den Iran vorübergehend aus. Die Maßnahme könnte dem Iran Milliarden einbringen und die Energiemärkte beruhigen.
3: Die gelockerten Sanktionen betreffen vor allem den Verkauf und Export von iranischem Öl. Die USA wollen damit vor allem die Energiemärkte beruhigen. Die jüngsten Verhandlungen mit dem Iran werden als produktiv beschrieben. Teheran habe freie Schifffahrt durch die Straße von Hormuz versprochen und gewähre auch Inspekteuren der Internationalen Atomenergiebehörde Zugang, hieß es. Dem Iran werden bei weiteren Zugeständnissen weitere wirtschaftliche Vorteile versprochen. Die Verhandlungen in der Schweiz dauern an. Aus den USA, Tina Eck.
2: Die Experten der Rentenkommission schlagen vor, dass wir zukünftig einen Teil unserer Rente am Aktienmarkt finanzieren, mit Unterstützung der Arbeitgeber. Doch deren Verbände stellen sich quer. Auch vom geplanten Ende der Minijobs halten sie wenig.
4: Minijobs, die soll es bald nur noch für Schüler und Studierende geben. So zumindest der Plan der Rentenexperten. Und Millionen, die im Moment sozialversicherungsfrei arbeiten, die sind ziemlich verunsichert. An den Minijobs festhalten will auf jeden Fall der Arbeitgeberpräsident. Es geht wie so oft ums Geld und deshalb sieht er auch die Kapitalmarktrente kritisch. Die, sagt er, sei zwar im Prinzip sinnvoll, aber für die Unternehmer, die die Hälfte schultern sollen, schlicht zu teuer. Claudia Wächter, Nachrichtenredaktion.
2: Bei einem Schusswaffenvorfall im kanadischen Montreal sind 3 Menschen getötet worden. Dabei handele es sich um einen Polizisten, einen Bürger und einen Angreifer, sagte ein Polizist. Der Beamte sprach von einem Albtraum, dessen Hintergründe noch offen seien. Er erwarte neue Erkenntnisse in den kommenden Stunden. Zum Sport. Ausnahmekönner Lionel Messi hat Argentinien bei der Fußball-WM vorzeitig in die K.O.-Runde geschossen und Miroslav Klose als WM-Rekordtorschützen abgelöst. Messi trumpfte wieder groß auf und war mit einem Doppelpack beim 2:0 im zweiten Gruppenspiel gegen Österreich erneut umjubelter Matchwinner des Weltmeisters.
5: Das Wetter. Ja, in dieser Nacht erreichen wir zumindest nicht die Temperaturen von über 20 Grad. Ab dann wird das Schlafen nämlich relativ schwierig. Also Temperaturen in dieser Nacht 15 bis 19 Grad. Nachher geht's aber dann richtig rauf. Temperaturen zwischen 30 und 33 Grad erwarten wir nachher. Es gibt kaum eine Wolke am Himmel, kaum Lüftchen. Regen ist natürlich auch nicht in Sicht und die Sonne gibt wirklich alles. Am Mittwoch wird's dann noch heißer. 34 bis 39 Grad und das geht auch Donnerstag und Freitag so weiter. Also heiße Woche.
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6: A1 Münster-Dortmund zwischen Münster-Hiltrup und Ascheberg. 5 Kilometer Stau, 8 Minuten Zeitverlust. Und A2 Hannover-Dortmund zwischen Kamen, Bergkamen und Lünen-Süd. 1 Kilometer stockender Verkehr. Wir wünschen allen unterwegs gute Fahrt.
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5: Schöne Nacht euch. Und da sind wir auch schon wieder im Dienstag. Also dauert es gar nicht mehr so lange, bis Deutschland wieder spielt. Heute der Tag noch, Mittwoch noch. Und dann spielt Deutschland schon wieder gegen Ecuador. Da sind wir sehr optimistisch. Nico Santos übrigens ist ja auf Mallorca groß geworden. Und ich sag mal so, 2 Herzen schlagen fußballerisch in seiner Brust, ja. Er drückt natürlich den Spaniern die Daumen. Für die lief es auch nicht so pralle, haben erst ein Spiel gewonnen. Und, aber ich sag mal so, mehr Herz nimmt wahrscheinlich das deutsche Herz dann ein bei dieser Fußball-Weltmeisterschaft. Nico Santos hören wir jetzt mit Human Being.

0: Ja, nicht zu viel tun heute auf der Arbeit. Ich meine, heute geht's ja noch mit 32 Grad, aber ab morgen wird's ja schon richtig heiß. Und wir sind schon ein bisschen alle in WM-Stimmung jetzt, oder? Jetzt hat's so langsam ist der Funke mal übergesprungen, oder?
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0: Deutschland hat am Wochenende gegen die Elfenbeinküste den Sprung in die K.O.-Runde geschafft. Gespielt wurde in Toronto und da waren auch Fans hier aus NRW am Start. Mittendrin die selbsternannte Legendentruppe aus Höxter. Schöne Grüße, ich weiß nicht, die sind wahrscheinlich noch nicht auf der Rückreise wieder. Die waren alle als deutsche Fußballlegenden verkleidet. Das sah cool aus.
2: Also mein Name ist Steffen und ich stelle Helmut Schön dar.
3: Ich bin Christoph und ich stelle Rudi Völler dar.
4: Ich bin Manuel und ich bin der Franz.
5: Ich bin der Markus und ich bin der Gerd Paul Breitmüller. Eine Kombination aus Gerd Müller und Paul Breitner.
0: Ich mag das. Verkleidet sind sie da rumgelaufen. Die Freunde begleiten das deutsche Team tatsächlich schon seit Jahren zu allen wichtigen Spielen.
2: Vor ein paar Jahren kam die Idee, dass wir uns vielleicht auch ein kleines Motto aneignen könnten. Und das Motto ist die Legenden, die deutschen Legenden. Und da haben wir mit unserer Fünfergruppe, die wir sind, hat sich jeder einen Charakter ausgesucht. Rudi Völler lag auf der Hand, weil man hat mir gesagt, ich hätte seine Nase. Ich habe ihn in der Tat auch vor 4-5 Wochen getroffen. Er sagte mir dann, er hätte gerne auch noch so viele Haare, wie ich habe. Aber ich sagte, du bist ja auch ein bisschen älter jetzt leider als ich.
0: Ach, so ein ganz nettes Gespräch, merke ich, ja? Ah, du, Rudi Völler, ja, du bist ja leider älter. Mensch, Rudi Völler und Co. Ja, die werden jetzt weiter nach New York zum dritten Gruppenspiel. Donnerstag 22 Uhr geht's gegen Ecuador. Anbrennen kann dabei nichts mehr, muss ich ganz ehrlich sagen. Deutschland ist ja Gruppensieger und steht im 16. Finale der WM.
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0: Das Wetter.
1: Ich könnte mir vorstellen, dass es eine der letzten Nächte, zumindest in dieser Woche, wo es noch ein bisschen kühler ist, zumindest unter 20 Grad in der Nacht. Das hilft ja. 15 bis 19 Grad rechnen wir für diese Nacht. Nachher geht es dann wieder rauf im Tagesverlauf auf bis zu 33 Grad. Keine Wolke am Himmel, natürlich auch kein Regen und sehr viel Sonnenschein. Mittwoch wird es dann noch mal heißer mit 34 bis 39 Grad. Da kratzen wir schon an der 40 Grad Marke. Am Donnerstag dasselbe und auch am Freitag heiß.
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3: A1 Köln-Dortmund zwischen Köln-Niel und Kreuz Leverkusen-West. 1 Kilometer Stau. Wir wünschen allen unterwegs gute Fahrt.
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1: Hallo, Kevin Zimmer hier. Ich muss euch eine sehr charmante Geschichte von meinem Wochenende erzählen. Ich habe am Wochenende in den Niederlanden Fußball-WM geguckt. Schön draußen, strahlender Sonnenschein. Die hatten so einen riesigen Fernseher in der Kneipe da hochgefahren. Alle an der Straße standen dann da, haben geguckt. Ne? Als das Spiel zu Ende war, bin ich dann rüber, habe ich gefragt, ja, und zeigt ihr dann hier gleich auch das Deutschlandspiel? Und der Typ von der Bar lächelt mich an und sagt, nee. Und wisst ihr, was er währenddessen gemacht hat? Er mich angelächelt hat und nee gesagt hat. Hatte per Fernbedienung den Fernseher runterfahren lassen. Hat mich angelächelt und nee. Und er hatte sichtlich Freude daran, mir das so zu sagen. One more time. Holländer, irgendwie mag ich sie ja, ne?

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0: Michael Schulte. Und 5 a.m. Wir werden heute und ab morgen dann ganz besonders richtig ins Schwitzen kommen. Ich sag's, wie es ist, ja? Morgen bis zu 39 Grad. Was reimt sich am besten auf Hitze? Atze.
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3: Ja, nee, ist klar. Bah, ist das warm geworden, oder? Ganz ehrlich, schwitzt ihr auch so? Wie heiß will das denn werden? 34, 35, 36 Grad. Wer bietet mir? Ja, ist das denn noch Wetter oder ist das schon eine Hitzeauktion? Jetzt wissen wir auch mal, wie sich so ein halbes Hähnchen fühlt im Frau Holle Grill. Und dem halben Hähnchen geht es noch besser als uns, weil die andere Hälfte liegt ja noch im Kühlschrank. Da versuche ich gleich auch mal reinzukommen. Ja, was denn? Wenigstens mal die Füße ins Gemüsefach stecken. Ich rufe nachher mal bei Sixt an und frage, ob die mir einen Bofrost-Lieferwagen leihen können. Ja, was denn? Man muss pfiffig sein bei dem Wetter, bevor einem das Hirn wegschmilzt. Warum denn nicht mal das Public Viewing in die Eishalle verlegen? Ja, da kommt außer mir auch mal wieder keiner drauf. Ja, bitte, gern geschehen. Ihr merkt, Hochsommer will organisiert sein. Erste Regel, immer kühle Plätze suchen. Zur Not einfach mal auf die Sonnenbank. Schön eine halbe Stunde abkühlen. Das wirkt Wunder, ja, und man wird auch noch braun. Zweitens, viel trinken, mindestens 3 Liter am Tag. Ja, und zwischendurch auch ruhig mal ein Wasser. Und drittens, gelassen bleiben. Streng nach dem Motto, Sommer ist, wenn die Klobrille mit dir aufsteht.
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1: Ich bin Dirk Zeitler. Nach neuen produktiven Gesprächen mit dem Iran setzen die USA Teile ihrer Sanktionen gegen den Iran vorübergehend aus. Die Maßnahme könnte dem Iran Milliarden einbringen und die Energiemärkte beruhigen.
2: Die gelockerten Sanktionen betreffen vor allem den Verkauf und Export von iranischem Öl. Die USA wollen damit vor allem die Energiemärkte beruhigen. Die jüngsten Verhandlungen mit dem Iran werden als produktiv beschrieben. Teheran habe freie Schifffahrt durch die Straße von Hormuz versprochen und gewähre auch Inspekteuren der internationalen Atomenergiebehörde Zugang, hieß es. Dem Iran werden bei weiteren Zugeständnissen weitere wirtschaftliche Vorteile versprochen. Die Verhandlungen in der Schweiz dauern an. Aus den USA, Tina Eck.
1: Unter anderem als Folge des Iran-Kriegs erwartet der Bundesverband der deutschen Industrie für Deutschland im laufenden Jahr nur noch ein Wachstum von 0,4%. Das Wachstum in Deutschland gehe vorrangig auf staatliche Investitionen zurück, sagte Hauptgeschäftsführerin Tanja Gönner. Die bremsenden Effekte des Iran-Kriegs wirkten trotz der Einigung zwischen dem Iran und den USA empfindlich nach. Wegen eines Brandes auf einem Passagierschiff an der Moselschleuse in St. Aldegund ist die Feuerwehr im Einsatz. An Bord des Schiffes befinden sich den Angaben nach 237 Passagiere. Nach ersten Erkenntnissen brach das Feuer im Technikraum aus. Verletzt wurde demnach zunächst niemand. Zum Sport. Ausnahmekönner Lionel Messi hat Argentinien vorzeitig in die K.O.-Runde geschossen und Miroslav Klose als WM-Rekordtorschützen abgelöst. Zwei Tage vor seinem 39. Geburtstag war Messi mit einem Doppelpack beim 2:0 im zweiten Gruppenspiel gegen Österreich erneut umjubelter Matchwinner des Weltmeisters.
3: Argentiniens Fans im Stadion von Dallas waren außer sich, als Messi in der Nachspielzeit mit seinem zweiten Treffer das Spiel entschied. Österreich bekam den Superstar des Weltmeisters nie richtig in den Griff, der nach 9 Minuten schon einen Foulelfmeter verschossen hatte. Aber in Minute 39 schlug er dann das erste Mal zu und überholte damit schon Miro Klose. Der hat übrigens dem neuen Rekordtorschützen sofort gratuliert. Lionel Messi ist für mich der beste Fußballer aller Zeiten. Glückwunsch, Champion, so unser 2014er Weltmeister. Thomas Thonfeld, Sportredaktion.
4: Das Wetter. Ich hoffe, ihr könnt die Fenster mal so ein bisschen aufsetzen. 15 bis 19 Grad erwarten wir in dieser Nacht. Also das ist noch unter 20 Grad. Da sind wir ja noch happy. Das wird in den nächsten Tagen anders sein. Das kann ich auch schon sagen. Trotzdem nachher im Tagesverlauf Temperaturen wird er bis 30, 33 Grad. Topwerte dann sogar. Kaum ein Wind, kaum eine Wolke, sehr viel Sonnenschein. Und auch am Mittwoch, da gibt die Sonne richtig Gas. Dann sogar bis 39 Grad. Und es geht ja quasi bis zum Ende der Woche so weiter.
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5: A30 Osnabrück-Bad Oeynhausen zwischen Bad Oeynhausen-Ost und Kreuzbad Oeynhausen. 2 Kilometer Stau. Wir wünschen allen unterwegs gute Fahrt.
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4: Kommt gut durch diese Nacht, die noch relativ kühl ist. Also dafür, was uns in dieser Woche noch erwarten wird, können wir wirklich sagen, hoi, da haben wir in dieser Nacht aber nochmal Glück gehabt, würde ich sagen, oder? Nur bis 19 Grad, also knapp noch unter 20 Grad. Kann man fast mal die Fenster aufsetzen jetzt. Hier ist Mike in the Mechanics.

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Optimist ist übrigens ja auch unser Motto für Donnerstag. Letztes Spiel der Deutschen in der Vorrunde gegen Ecuador. Wir sind ja schon weiter, aber trotzdem, ich bleibe einfach optimistisch, dass auch dieses Spiel sehr, sehr gut wird. Vielleicht wollt ihr ja auch nach Ecuador auswandern. Immer schönes Wetter. Immer mehr Deutsche wollen nämlich wirklich ins Ausland auswandern, weil sie lieber im Ausland nicht leben wollen, aber sie wollen viel lieber dort arbeiten. Witzigerweise vor allen Dingen Menschen, die mehr als 6.000 Euro im Monat verdienen. Also reichere Menschen. Warum? Laut dieser Umfrage sind vor allen Dingen die Steuerbelastungen in Deutschland ein Grund dafür. Die wollen ihr Geld halt behalten, ja? Immer noch liebstes Auswandererland für uns Deutsche, die Schweiz. Wobei ich das Geld, was du da behältst, das gibst du dann da für die Lebensunterhaltungskosten wieder aus. Das ist so teuer doch dann, Mensch, ja. Dann Großbritannien und dann USA. Wobei seit Trump haben viele auch nicht mehr so Bock auf die USA. Das wird dann schon im Vergleich weniger. Fürs Wetter müssen wir zumindest nicht mehr auswandern. Das ist so schön. Irgendjemand wird sicherlich vor Freude jetzt mal ein Saxophon rausholen.

0: Das Wetter.
1: Ja, in dieser Nacht erreichen wir zumindest nicht die Temperaturen von über 20 Grad. Ab dann wird das Schlafen nämlich relativ schwierig. Also Temperaturen in dieser Nacht 15 bis 19 Grad. Nachher geht's aber dann richtig rauf. Temperaturen zwischen 30 und 33 Grad erwarten wir nachher. Es gibt kaum eine Wolke am Himmel, kaum Lüftchen. Regen ist natürlich auch nicht in Sicht und die Sonne gibt wirklich alles. Am Mittwoch wird's dann noch heißer. 34 bis 39 Grad und das geht auch Donnerstag und Freitag so weiter. Also heiße Woche.
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2: A30 Osnabrück-Bad Oeynhausen. Zwischen Bad Oeynhausen-Ost und Kreuz Bad Oeynhausen 2 Kilometer Stau. Wir wünschen allen unterwegs gute Fahrt.
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1: Kommt durch diese warme Nacht. Es ist noch keine Tropennacht. Das erreichen wir hier erst bei Temperaturen über 20 Grad. Also von daher ist es noch relativ entspannt. Und wenn ihr entspannt seid, bin ich es auch. Und Marlon Rudette auch. Den hören wir jetzt. Ich wünsche euch eine schöne Nacht mit uns. New Age hier bei uns.
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0: 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Kommt er aus Fellbad? Hier ist Kamrad.
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1: Ich bin Dirk Zeitler. Nach neuen produktiven Gesprächen mit dem Iran setzen die USA Teile ihrer Sanktionen gegen den Iran vorübergehend aus. Die Maßnahme könnte dem Iran Milliarden einbringen und die Energiemärkte beruhigen.
2: Die gelockerten Sanktionen betreffen vor allem den Verkauf und Export von iranischem Öl. Die USA wollen damit vor allem die Energiemärkte beruhigen. Die jüngsten